0: Hecking verlor im Relegationsrückspiel gegen den Zweitligadritten SC Paderborn mit 1:2 nach Verlängerung. Paderborns Laurin Kurda nach dem Spiel bei Sky Sport.
1: Ja, ich weiß nicht, wie viele Tage ich dafür noch brauchen werde, aber jetzt gerade ist einfach schön, das zu sehen. Die Bilder hier, hart erarbeitet die Saison. Irgendwie hat gefühlt alles gegen uns gestanden und wir haben es trotzdem geschafft. Ja, toll.
0: Für den SC Paderborn ist es der dritte Aufstieg in die Erstklassigkeit nach 2014 und 2019.
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0: Zum Wetter, die Vorhersage des Deutschen Wetterdienstes. In der Nacht und am Morgen Tiefstwerte von 17 bis 9 Grad. Dazu bleibt der Himmel meist klar oder nur leicht bewölkt. Am Tage vor allem im Norden und Nordosten lockere Wolkenfelder, Regen ist aber die absolute Ausnahme. Über dem Schwarzwald und an den Alpen kann es vereinzelt Hitzegewitter geben. Ansonsten wird der Dienstag wieder sehr sonnig, bei 20 bis 28 Grad im Norden, sonst 28 bis 34 Grad mit den höchsten Werten im Südwesten.
2: Das waren die Nachrichten.

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1: Ich bin Diana Kramer. Die Aussicht auf eine mögliche Entspannung im Iran-Krieg lässt die Ölpreise deutlich sinken. Der Preis für ein Barrel der Nordseesorte Brent ging um fast 6% zurück und auch die Börsen haben weltweit deutliche Zugewinne verbucht.
2: Auch der deutsche Aktienmarkt setzt seinen jüngsten Aufwärtskurs fort. Zwischenzeitlich geht es so weit rauf wie zuletzt am Vortag des Iran-Kriegs im Februar. Der Grund: US-Präsident Trump behauptet, die USA stünden kurz vor einem Grundsatzdeal mit dem Iran. Die Straße von Hormuz könnte dann wieder geöffnet werden. Allerdings hatte Trump das schon öfter behauptet und er selbst sagt diesmal, er wolle nichts überstürzen. Unklar ist, inwieweit das iranische Atomprogramm in dem Rahmenabkommen erwähnt wird. Das gilt als Hauptgrund für den Beginn des Kriegs. Thomas Bremser, Redaktion.
1: Keinerlei Anzeichen für Entspannung gibt es dagegen im Ukraine-Krieg. Im Gegenteil, Russland kündigte weitere Angriffe auf die ukrainische Hauptstadt Kiew an. Der Kreml forderte Mitarbeiter diplomatischer Vertretungen auf, Kiew angesichts bevorstehender neuer Angriffe umgehend zu verlassen. Bereits am Wochenende hatte Russland die Ukraine wieder massiv bombardiert und dabei auch die neue Hyperschallrakete Oreshnik eingesetzt. Eine Mehrzahl der Deutschen glaubt einer Umfrage zufolge nicht daran, dass der mögliche künftige FDP-Chef Wolfgang Kubicki die Partei zurück in den Bundestag führen kann. Nur jeder Vierte traut der FDP ein politisches Comeback mit neuer Spitze zu, zeigt eine Forsa-Umfrage im Auftrag von RTL und Stern. 66% glauben nicht, dass die Partei den Sprung über die 5%-Hürde schafft. Daran scheiterte die FDP bei der Bundestagswahl im Februar vergangenen Jahres und flog aus dem Parlament. Zum Fußball. Für den VfL Wolfsburg kam am Ende alles zusammen. Eine völlig verkorkste Saison, ein Relegationskrimi und schließlich der Abstieg. Zum ersten Mal in der Geschichte steigen die Niedersachsen in die zweite Liga ab, nach einer 1:2 Niederlage im Relegationsrückspiel beim SC Paderborn. Wolfsburgs Patrick Wimmer bei Sky Sport.
3: Also ganz, ganz schwierig. Ja, die Fassungslosigkeit von jedem, von den Fans, von den Spielern ist jedem eigentlich ins Gesicht geschrieben. Ja, auch in der Kabine jetzt, da ist einfach Leere da und man kann es eigentlich noch gar nicht realisieren, was alles passiert ist.
1: Für Paderborn geht es dagegen nach 6 Jahren wieder zurück

0: in die erste Liga.
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0: Zum Wetter, die Vorhersage des Deutschen Wetterdienstes. Die Woche startet genauso sommerlich, wie das Pfingstwochenende geendet ist. Auch heute gibt es im ganzen Land viel Sonne, nur an den Küsten ziehen Wolkenfelder durch, es bleibt aber überwiegend trocken. Dazu 21 bis 29 Grad und bis 35 Grad im Südwesten. Am Mittwoch vor allem in den Alpen Schauer und teils kräftige Gewitter mit Starkregen, sonst weiter sonnig und sehr warm, ab Donnerstag dann etwas Abkühlung.
1: Das waren die Nachrichten.

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1: Ich bin Diana Kramer. Nach den massiven russischen Angriffen auf die ukrainische Hauptstadt Kiew am Wochenende hat Moskau weitere schwere Angriffe angekündigt. Das russische Außenministerium rief ausländische Diplomaten dazu auf, Kiew schnellstmöglich zu verlassen. Als Grund für die neuen Angriffe nannte Moskau den ukrainischen Beschuss eines Wohnheims in dem von Russland kontrollierten Gebiet Donbass. Eigentlich galt schon der Angriff am Wochenende als Vergeltungsaktion darauf. Russland hatte dabei auch die neue Mittelstreckenrakete Oreshnik eingesetzt. Bundesinnenminister Alexander Dobrindt sieht ein Social-Media-Verbot für Kinder skeptisch. Er halte ein Verbot für schwer durchsetzbar und deswegen für wenig zielführend, sagte er den Funke-Zeitungen.
2: Der Staat alleine könne mit Social Media verbundene Probleme nicht lösen und Familien und Eltern könnten ihre Verantwortung auch nicht komplett abschieben, findet Innenminister Dobrindt. Eltern müssten ja beispielsweise auch entscheiden, wann ihr Kind ein Handy bekommt, sagt der Minister. Diskutiert wird in Deutschland ein Social Media Verbot für Kinder unter 14 Jahren. Eine Expertenkommission arbeitet an Vorschlägen zum Thema, die im Sommer vorgestellt werden sollen. Eine Mehrheit der Deutschen spricht sich in Umfragen für ein Verbot aus. Katrin Müller, Nachrichtenredaktion.
1: Alle reden über KI, auch der Papst. Im ersten Lehrschreiben seit seinem Amtsantritt warnt Leo vor Risiken von künstlicher Intelligenz. Er wolle KI entwaffnen, schreibt der Papst in dem 100 Seiten langen Dokument. Technik müsse dem Menschen dienen, nicht der Macht oder dem Profit.
3: Leo befürchtet nämlich, dass Mitmenschlichkeit, die Menschenwürde und Beziehungen unter die Räder kommen. Wichtig ist ihm auch, dass Arbeit nicht entwertet wird, Stichwort KI als Jobkiller. Und er warnt davor, dass nur wenige Tech-Giganten am Ende alles kontrollieren. Deshalb plädiert er auch für einen KI-Ethik-Kodex weltweit. Und er sagt Nein zu KI-gesteuerten Waffen. Seine Botschaft, kein Algorithmus kann Krieg moralisch rechtfertigen. Aus Rom, Claudia Wächter.
1: Zum Fußball. Der VfL Wolfsburg ist zum ersten Mal in seiner Geschichte aus der Bundesliga abgestiegen. Die Niedersachsen verloren das Relegationsrückspiel beim SC Paderborn mit 1:2 nach Verlängerung. Damit folgt Wolfsburg, Heidenheim und St. Pauli, die bereits direkt abgestiegen waren. Für Paderborn geht es nach 6 Jahren wieder zurück in die Erstklassigkeit.
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1: Zum Wetter, die Vorhersage des Deutschen Wetterdienstes. Die Woche startet genauso sommerlich, wie das Pfingstwochenende geendet ist. Auch heute gibt es im ganzen Land viel Sonne, nur an den Küsten ziehen Wolkenfelder durch, es bleibt aber überwiegend trocken. Dazu 21 bis 29 Grad und bis 35 Grad im Südwesten. Am Mittwoch vor allem in den Alpen Schauer und teils kräftige Gewitter mit Starkregen, sonst weiter sonnig und sehr warm, ab Donnerstag dann etwas Abkühlung.

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1: Ich bin Diana Kramer. Nach dem massiven Angriff auf die ukrainische Hauptstadt Kiew am Wochenende droht Russland mit neuen, schweren Angriffen. Das Außenministerium in Moskau rief ausländische Diplomaten dazu auf, Kiew schnellstmöglich zu verlassen.
2: Schon am Wochenende hat Russland mit dem Einsatz einer Mittelstreckenrakete vom Typ Areschnik den Konflikt in der Ukraine verschärft. In Kiew wurden dabei schwere Verwüstungen angerichtet. Laut Moskau ist dies aber erst der Anfang. Weitere Angriffe sollen folgen, angeblich als Vergeltung auf einen ukrainischen Angriff gegen ein Wohnheim im von Russland kontrollierten Donbass-Gebiet. Der Kreml warf der Ukraine in dem Zusammenhang den Beschuss von Zivilisten vor. Dass das russische Militär selbst regelmäßig ukrainische Zivilisten tötet, blendet Moskau dabei aus. Aus Moskau, André Berlin.
1: Die USA stehen nach Angaben von Präsident Donald Trump kurz vor einem Rahmenabkommen mit dem Iran und der Wiedereröffnung der Straße von Hormuz. Ein Deal sei weitgehend ausgehandelt, schrieb Trump am Wochenende auf der Plattform Truth Social. Obwohl er Hoffnungen auf einen schnellen Durchbruch dämpfte, gaben die Ölpreise an den internationalen Märkten deutlich nach. Bei sommerlichem Badewetter sind am Pfingstwochenende in Freibädern, Seen und Flüssen 6 Menschen ums Leben gekommen. Darunter waren auch 4 Kinder und Jugendliche, teilten die Behörden mit. Die Unglücke bei Temperaturen um die 30 Grad ereigneten sich in Niedersachsen, Bayern, Nordrhein-Westfalen und Rheinland-Pfalz. Das jüngste Opfer, ein 4-jähriger Junge, wurde tot im Wasser in einem Freibad in Ludwigshafen entdeckt. Er ist vermutlich ertrunken. Die weiteren Opfer waren 11, 13 und 14 Jahre alt. Außerdem wurden 2 Männer tot aus Badeseen geborgen. Damit zum Fußball. Der VfL Wolfsburg steigt zum ersten Mal in seiner Geschichte aus der Fußball-Bundesliga ab. Die lange in Unterzahl spielende Mannschaft von Trainer Dieter Hecking verlor im Relegationsrückspiel gegen den Zweitligadritten SC Paderborn mit 1:2 nach Verlängerung. Paderborns Laurin Kurda nach dem Spiel bei Sky Sport.
3: Ja, ich weiß nicht, wie viele Tage ich dafür noch brauchen werde, aber jetzt gerade ist einfach schön, das zu sehen, die Bilder hier. Hart erarbeitet die Saison. Irgendwie hat gefühlt alles gegen uns gestanden und wir haben es trotzdem geschafft. Ja, toll.
1: Für den SC Paderborn ist es der 3. Aufstieg in die Erstklassigkeit nach 2014 und 2019.
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1: Zum Wetter, die Vorhersage des Deutschen Wetterdienstes. Die Woche startet genauso sommerlich, wie das Pfingstwochenende geendet ist. Auch heute gibt es im ganzen Land viel Sonne, nur an den Küsten ziehen Wolkenfelder durch, es bleibt aber überwiegend trocken. Dazu 21 bis 29 Grad und bis 35 Grad im Südwesten. Am Mittwoch vor allem in den Alpen Schauer und teils kräftige Gewitter mit Starkregen, sonst weiter sonnig und sehr warm, ab Donnerstag dann etwas Abkühlung.
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1: Ich bin Katrin Müller. In wenigen Wochen wird US-Präsident Donald Trump 80 Jahre alt und er fällt immer wieder mit seinen ganz eigenen Gesundheitsgewohnheiten auf. So erzählte er immer wieder stolz, wie wenig Schlaf er braucht und bei Getränken setzt er vor allem auf Diät-Cola. Heute steht Trumps jährlicher Gesundheitscheck an.
2: Immer wieder gibt es hier Spekulationen über Trumps Gesundheit, weil er bei Meetings einnickt, geschwollene Beine und Blutergüsse an den Händen hat. Das Weiße Haus wiegelt ab. Das liege daran, dass Trump Aspirin schlucke und viele Hände schüttele. Trump ist nach eigenen Worten physisch und geistig fit wie ein Turnschuh. Aber nach seinen letzten Checkups folgten immer noch ein paar weitere Tests. Warum und mit welchem Ergebnis wurde nie gesagt. Trump schläft scheinbar nie, liebt Fastfood und Ketchup, trinkt nie Alkohol, aber er ist auch der älteste jemals eingeschworene Präsident. Aus den USA, Tina Eck.
1: Bei schweren russischen Luftangriffen sind im Osten der Ukraine nach Behördenangaben mindestens ein Mensch getötet und 15 weitere verletzt worden, darunter auch ein 8-jähriger Junge. Das ganze Wochenende überflog Russland massive Angriffe, auch auf die Hauptstadt Kiew. Und Moskau kündigte weitere schwere Attacken an, als Antwort auf den ukrainischen Beschuss eines Wohnheims in dem von Russland kontrollierten Gebiet Donbass. Bei sommerlichen Temperaturen sind am Wochenende in Freibädern, an Seen und Flüssen 6 Menschen ums Leben gekommen, darunter 4 Kinder und Jugendliche.
3: Langes Wochenende und Temperaturen um 30 Grad. In Schwimmbädern und an den Badeseen herrschte über Pfingsten Hochbetrieb. In Niedersachsen, Bayern, Nordrhein-Westfalen und Rheinland-Pfalz endete der Badespaß jedoch tödlich. Das jüngste Opfer, ein 4-jähriger Junge, wurde tot im Wasser in einem Freibad in Ludwigshafen entdeckt. Er ist vermutlich ertrunken. Im ostfriesischen Marienhafe bargen Taucher ein 13 Jahre altes Mädchen tot aus einem Kiessee. Die weiteren Opfer waren 11 und 14 Jahre alt. Außerdem wurden 2 Männer tot aus Badeseen geborgen. Diana Kramer, Nachrichtenredaktion.
1: Zum Fußball. Für den VfL Wolfsburg kam am Ende alles zusammen. Eine völlig verkorkste Saison, ein Relegationskrimi und schließlich der bittere Abstieg. Zum ersten Mal in der Geschichte steigen die Niedersachsen in die zweite Liga ab, nach einer 1:2-Niederlage im Relegationsrückspiel beim SC Paderborn. Für die Ostwestfalen geht es nach 6 Jahren wieder zurück in die erste Liga.
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4: Ich empfehle Ihnen heute Morgen, sich nicht allzu warm anzuziehen, wenn Sie denn jetzt gleich los müssen, denn es ist richtig sommerlich. Wir haben jetzt schon 13 Grad auf dem Thermometer in Völlnerfeen, 16 Grad sogar schon in Frebsum und auf Baltrum. Und wir kriegen heute bis zu 30 Grad. Wir kommen ordentlich ins Schwitzen. Der bisher wärmste Tag des Jahres wartet auf uns. Und dazu gibt es den ganzen Tag Sonnenschein. Es sind kaum Wolken im Himmel unterwegs. Und da wird es heute dann also richtig schwitzig in Ostfriesland. Morgen kühlt es dann ordentlich ab. Die Top-Temperatur liegt morgen noch bei 17 Grad. Dazu scheint dann morgen auch häufig wieder die Sonne.
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4: Moin Autofahrer. Um kurz nach 6 Uhr haben wir noch keinen Blitzer auf unserer Liste, auch noch keine Verkehrsbehinderung. Sehen Sie da aber etwas auf Ihrem Weg, sagen Sie eben Bescheid. Rufen Sie an unter der Radio Ostfriesland Hotline 04921 586 111. Ganz einfach zu merken, 04921 586 111. Ich wünsche dir gute Fahrt.
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4: Leine los und volle Kraft voraus. Wir schippern in die neue Woche hinein, in die neue Arbeitswoche. Gleich mit Chic und Good Times und vorher ganz gemütlich mit Santana und Maria Maria. Ich bin Captain Freelink. Moin miteinander.
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Chic begleitet uns in diesen Dienstag hinein. Good Times. Ich wünsche Ihnen einen wunderschönen guten Morgen. Kommen Sie gut raus aus den Federn und gut rein in den neuen Tag. Hier ist der lange Morgen bei Radio Ostfriesland. Wir starten in eine weitere kurze Arbeitswoche. Ich hoffe, Sie hatten ein schönes Pfingstwochenende. Das Wetter war ja richtig klasse und auch heute Morgen ist es richtig angenehm. Wir haben es ja eben im Wetterbericht schon gehört. Tolle Temperaturen kriegen wir heute wieder. Und jetzt um kurz nach 6 Uhr 11 Minuten, da ist doch die ideale Zeit, um mal die Fenster wieder aufzuschmeißen und die frische Luft ein bisschen reinzulassen, bevor es dann wieder richtig heiß wird. Bis 30 Grad kriegen wir heute, also da kommen wir wieder ordentlich ins Schwitzen. Ich wünsche Ihnen einen wunderschönen Dienstag. Wir starten diesen Tag gleich mit Erasure und A Little Respect. Und vorher noch mit Creedence Clearwater Revival.

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Lonely M bei Radio Assistant. Kalimba de Luna. 6.22 Uhr haben wir es. 7:08 und gleich um 19:30 gibt es die ersten News des Tages vom Vollrad aus der Radio Ostfriesland Nachrichtenredaktion mit den neuesten aus Ostfriesland. Vorher noch Musik von Susan Wegam, die ist gleich dabei mit Tom Steiner und das hier ist vorher noch Billy Paul und Only the Strong Survive. Ich wünsche einen wunderschönen Dienstagmorgen mit Radio Ostfriesland. 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
1: 6:30 haben wir es jetzt, 6.30 Uhr.
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2: Mit Volrad Janssen, guten Morgen. Milliardenbedarf, Sondervermögen auch für Häfen. Vom Sondervermögen für Infrastruktur in Höhe von 300 Milliarden Euro sollten auch wichtige Hafenprojekte profitieren. Das forderte der maritime Koordinator der Bundesregierung Christoph Ploss im Gespräch mit der dpa. Für den Seehafen Emden betrifft dies Großprojekte wie neue Liegeplätze und Kaianlagen sowie den Ausbau der Hinterlandanbindung per Schiene, Straße und auf dem Wasser. Aus Sicht der Hafenwirtschaft gibt es insgesamt in den deutschen Seehäfen einen Investitionsbedarf von 15 Milliarden Euro. Weitere Meldungen aus Ostfriesland im Überblick. Feuerwehr verhindert Schlimmeres. Bei einem Brand in Hinte ist eine Scheune völlig zerstört worden. Nach Angaben der Polizei drohten die Flammen auf ein angrenzendes Wohnhaus überzugreifen. Das habe die Feuerwehr jedoch verhindern können. Die Hausbewohnerin habe sich selbstständig in Sicherheit gebracht. Der Schaden wird auf rund 150.000 Euro geschätzt. Warum das Feuer ausbrach, steht noch nicht fest. Segelndes Klassenzimmer zurück. Mit 38 Schülern an Bord hat nach 7-monatiger Reise der Dreimaster Eendracht wieder in Bremerhaven festgemacht. Im Rahmen des Projektes High Seas High School segelten sie zu den Kanaren und Kapverden über den Atlantik in die Karibik und nach Costa Rica, wo sie einen längeren Landaufenthalt absolvierten. Über Kuba, Bermuda und die Azoren ging es dann zurück nach Deutschland. Die Segeltons gibt es bereits seit 1993, organisiert von der Hermann-Lietz-Schule auf Spiekeroog. Die Reisen starten und enden jedes Jahr in Bremerhaven. Neues aus Ostfriesland, da fahren Sie immer zuerst bei uns.
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1: Wir bekommen heute den bisher wärmsten Tag des Jahres mit Temperaturen von bis zu 30 Grad, die möglich sind. Jetzt gerade ist es noch recht angenehm, ideal, um nochmal durchzulüften. 14 Grad haben wir zum Beispiel gerade auf dem Thermometer in Großwolde, 14 Grad auch in Backbrand und 16 haben wir in Norddeich. Dazu ist der Himmel über Ostfriesland heute wolkenfrei, die Sonne scheint ungestört, Regenschauer sind auch nicht in Sicht. Morgen kühlt es dann ordentlich ab. Zur Wochenmitte am Mittwoch liegt die Top-Temperatur dann noch bei 17 Grad. Dazu scheint dann auch oft wieder die Sonne.
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1: Moin Autofahrer, um kurz nach 6:30 haben wir noch nichts zu melden, weder einen Blitzer noch eine Verkehrsbehinderung. Sehen Sie das auf Ihrem Weg anders, sagen Sie eben Bescheid bitte. Rufen Sie an unter der Radio Ostfriesland Hotline 04921 586 111 und zusammen geben wir das sofort an alle anderen unterwegs weiter. Ich wünsche eine gute Fahrt, kommen Sie gut an.

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Manfred Mann, Dua Diddy bei Radio Asterix. Dann 7:15 ist es damit jetzt geworden, 6.45 Uhr. Gleich gibt es den guten Gedanken zum Start in den Tag. Die Radio Asterix Auszeit. Vorher noch Elton John und Kiki D mit einem tollen Duett. Don't go breaking my heart. Das hier ist vorher noch Musik aus den 80ern von Hall & Oates. Hier ist Man Eater. Ich wünsche einen wunderschönen Dienstagmorgen mit Radio Asterix.

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0: Die bei Radio Ostfriesland Don't Go Breaking My Heart. Und damit ist es jetzt 6.53 Uhr geworden, 7 vor 7.
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2: Moin miteinander, hier ist Manuela Stadtlander-Lüschen aus Wiesmoor. Pfingsten in der City von Hamburg. Menschen aus aller Welt drängen sich an meiner Bank vorbei. Lieferfahrer, Touristinnen, Banker, Pflegekräfte, Familien, Kinder, die lachen. Ich höre die unterschiedlichen Sprachen. Ich kann nur wenige zuordnen. Ich liebe dieses bunte Getümmel, aber in mir hängt mittlerweile ständig diese Frage fest. Wer soll denn von hier weg? Wem wird denn von all diesen Menschen die Zugehörigkeit abgesprochen? Stellen wir uns vor, die Pfingstgeschichte der Bibel setzt genau hier an. Mitten im Stimmengewirr des antiken Jerusalems bleibt eine Menschenmenge stehen. Nicht wegen Polizei, Popstar oder Protestzug, sondern wegen einer Gruppe, die öffentlich von Gott redet. Begeistert, verständlich, einfühlsam, herzerwärmend. Und plötzlich passiert das Gegenteil von dem, was wir heute dauernd erleben. Nicht Abschottung, nicht wir gegen die, kein Misstrauen. Die Menschen hören ihre eigene Sprache. Sie sind nicht fremd. Gottes Geist überwindet Grenzen im Kopf. Ach Gott, schenk mehr Pfingsten.
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1: Hey, was bist du das? 7 Uhr ist es.
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2: Ich bin Katrin Müller. US-Präsident Donald Trump will sich heute in einem Militärkrankenhaus einer turnusgemäßen ärztlichen Untersuchung unterziehen. Für den 79-Jährigen ist das bereits der 3. Termin dieser Art in den vergangenen 13 Monaten. Die Untersuchung ist für den Vormittag Ortszeit angesetzt. Zuletzt hatte Trumps Leibarzt dem Präsidenten eine hervorragende Gesundheit bescheinigt. In den USA ist es üblich, dass Präsidenten regelmäßig Auskunft über ihren Gesundheitszustand geben. Nach dem massiven Angriff auf die ukrainische Hauptstadt Kiew am Wochenende droht Russland mit einer neuen schweren Attacke. Das Außenministerium rief ausländische Diplomaten dazu auf, Kiew schnellstmöglich zu verlassen.
3: Schon am Wochenende hat Russland mit dem Einsatz einer Mittelstreckenrakete vom Typ Areshnik den Konflikt in der Ukraine verschärft. In Kiew wurden dabei schwere Verwüstungen angerichtet. Laut Moskau ist dies aber erst der Anfang. Weitere Angriffe sollen folgen, angeblich als Vergeltung auf einen ukrainischen Angriff gegen ein Wohnheim im von Russland kontrollierten Donbass-Gebiet. Der Kreml warf der Ukraine in dem Zusammenhang den Beschuss von Zivilisten vor. Dass das russische Militär selbst regelmäßig ukrainische Zivilisten tötet, blendet Moskau dabei aus. Aus Moskau, André Berlin.
2: Die Gewerkschaft der Polizei klagt über eine große Zahl maroder Dienststellen bei der Bundespolizei und fordert dringend eine bessere Infrastruktur. So gut wie jede dritte Dienststelle habe erhebliche Mängel oder sei marode, sagte der GdP-Vorsitzende für den Bereich Bundespolizei Andreas Roßkopf der Rheinischen Post. Der Zustand vieler Gebäude und Wachen sei nicht mehr hinnehmbar. Die GdP fordere daher Geld für Sanierungen, Neubauten und bessere Unterkünfte. Zum Fußball. Der VfL Wolfsburg ist zum ersten Mal in seiner Geschichte aus der Bundesliga abgestiegen. Die Niedersachsen verloren das Relegationsrückspiel beim SC Paderborn mit 1:2 nach Verlängerung. Die Mannschaft treffe aber keine Schuld, so Wolfsburg-Coach Dieter Hecking hinterher bei Sky.
4: Große Enttäuschung natürlich, weil das haben wir uns natürlich anders vorgestellt. Und ich hatte das Gefühl, als wenn wir es heute gepackt hätten. Ja, aber es gibt eben in solchen Spielen einen Moment, der so ein ganzes Spiel zum Kippen bringt. Das war heute so und ich kann der Mannschaft überhaupt keinen Vorwurf machen, in der Zahl die 105 Minuten so dagegen zu halten. Das war alles okay.
2: Jubel dagegen bei Paderborn. Für die Ostwestfalen geht es nach 6 Jahren wieder zurück in die Erstklassigkeit.
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5: Ich wünsche Ihnen, dass Sie heute immer eine Abkühlung finden zwischendurch, denn heute kriegen wir den bisher wärmsten Tag dieses Jahres. Temperaturen bis 30 Grad sind möglich. Jetzt gerade liegen wir schon bei 14 Grad in Wallinghausen, 15 haben wir in Markatsmoor und 16 in Klostermoor. Dazu ist der Himmel über Ostfriesland heute wolkenfrei. Die Sonne hat freie Bahn und bringt uns eben diese heißen Temperaturen mit. Morgen ist es dann schon deutlich frischer. Da gibt es eine ordentliche Abkühlung im Vergleich zu heute. Die Top-Temperatur des Tages liegt morgen bei 17 Grad. Dazu gibt es aber auch morgen wieder ganz viel Sonnenschein.
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5: Moin Autofahrer, im Moment haben wir nichts zu melden. Sehen Sie auf Ihrem Weg einen Blitzer oder eine Verkehrsbehinderung, sagen Sie eben Bescheid und klingeln Sie durch. Bitte 04921 586 111. Das ist die Radio Ostfriesland Hotline. 04921 586 111. Ich wünsche eine gute Fahrt.
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5: Wir schippern in diesen Liedsack hinein, gleich mit den Weather Girls. It's Raining Man und vorher mit Kincaid und Dreams a Ten a Penny. Ich bin Captain Frieding und ich wünsche einen entspannten Weg zur Arbeit. Moin, mit Daniel.
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0: Die Weather Girls, it's raining man. Hier ist Radio aus Friesland, 7:12. Haben wir es 7:12 und das ist die Zeit, wo wir heute Morgen wieder ein bisschen was tun wollen für unsere schöne plattdeutsche Sprache. Denn die müssen wir unbedingt pflegen in Ostfriesland, damit sie erhalten bleibt. Und darum gibt es jeden Morgen eine weitere Lektion von unserem kleinen Sprachkurs. Proten Sie mal nur in Verbit für Mörns.
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0: Britney Spears, Baby, One More Time. Hier ist Radio aus Friesland. 20 nach 7 haben wir es mittlerweile, 7.20 Uhr. Ich wünsche Ihnen einen entspannten Weg zur Arbeit und wir begleiten Sie nicht nur mit den schönsten Oldie-Hits zum Mitsingen, auch die Vögel begleiten uns heute Morgen wieder. Ich freue mich ja jetzt im Frühling jeden Morgen darauf, morgens aus der Haustür zu gehen, denn jeden Morgen ist zurzeit wieder das schönste Vogelstimmenkonzert zu hören. Ich höre es mir das sehr gerne an, aber ich habe mich auch schon oft gefragt, wieso ist das eigentlich so, dass die Vögel immer morgens so fidel sind und zum Teil schon vor dem Sonnenaufgang losträllern. Manchmal geht es von meiner Tür schon morgens um 5 Uhr los. Am Radio aus Friesland Telefon ist Wissenschaftsjournalist Martin Scheufens. Der kennt sich genau aus mit diesem Thema. Herr Scheufens, warum singen die Vögel denn jetzt im Frühling, vor allem so früh morgens, regelrecht um die Wette und gefühlt alle gleichzeitig?
1: Der Frühling ist die Balzsaison bei den Vögeln und die Männchen versuchen zu beweisen, was für ein toller Paarungspartner sie sind, indem sie eben pfeifen, trillern, zwitschern und krähen. Denn diese Tätigkeit ist tatsächlich sehr anstrengend. Sie bedarf sehr vieler Muskelarbeit und dadurch können sie beweisen, wie gesund und vital sie als Paarungsgenosse sind. Und sie können auch zeigen, wie erfahren erwachsen sie sind, denn diese Lieder müssen sie erst erlernen und Jungtiere können noch nicht so viele.
0: Und warum trällern die Vögel dann gerade morgens so früh?
1: Dass sie immer morgens so viel trällern, das liegt auch daran, dass sie erstmal ihren Nachbarn zeigen möchten, erinnern möchten, dass sie noch leben, dass sie diese Nacht gut überstanden haben. Und diese Botschaft ist vor allem wichtig für ihre Rivalen. Wenn ein Vogel zum Beispiel das Territorium eines anderen haben möchte, dann fliegt er in dessen Nähe und singt dessen Lieder nach. Und er fordert ihn damit zum Duell heraus. Und so kämpfen sie, manchmal stundenlang, manchmal sogar tagelang, bis sie dann tatsächlich gegeneinander kämpfen oder einer von den beiden einen Rückzug macht. Und das zeigt er, indem er ein anderes Lied anstimmt und zeigt dadurch, ich ziehe mich zurück. Der Kampf ist beendet.
0: Also die Natur ist doch schon was Schönes, auch wenn die Vögel morgens uns auf dem Weg zur Arbeit begleiten. Ich wünsche Ihnen einen schönen Dienstag mit Radio aus Friesland. 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

Oliver Onions und Flying Through the Air. Hier ist Radio aus Friesland. 7:05 haben wir es, 7:25 Uhr. Und da gucken wir mal eben schnell auf den Radio aus Friesland Verkehrsservice. Immer aktuell. Es gibt den ersten Blitzer des neuen Morgens. Den hat uns Radio aus Friesland-Fan Norbert eben gemeldet. In der Ortsdurchfahrt von Nendorf hat er ihn entdeckt. Richtung Aale steht das Blitzgerät in einer 50er-Zone. Ihnen allen unterwegs eine gute Fahrt.

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2: 7:30 haben wir es, 7.30 Uhr.
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4: Mit Volkrad Janssen, guten Morgen. Milliardenbedarf, Sondervermögen auch für Häfen. Vom Sondervermögen für Infrastruktur in Höhe von 300 Milliarden Euro sollten auch wichtige Hafenprojekte profitieren. Das forderte der maritime Koordinator der Bundesregierung Christoph Ploss im Gespräch mit der dpa. Für den Seehafen Emden betrifft dies Großprojekte wie neue Liegeplätze und Kaianlagen sowie den Ausbau der Hinterlandanbindung per Schiene, Straße und auf dem Wasser. Aus Sicht der Hafenwirtschaft gibt es insgesamt in den deutschen Seehäfen einen Investitionsbedarf von 15 Milliarden Euro. Weitere Meldungen aus Ostfriesland im Überblick. Feuerwehr verhindert Schlimmeres. Bei einem Brand in Hinte ist eine Scheune völlig zerstört worden. Nach Angaben der Polizei drohten die Flammen auf ein angrenzendes Wohnhaus überzugreifen. Das habe die Feuerwehr jedoch verhindern können. Die Hausbewohnerin habe sich selbstständig in Sicherheit gebracht. Der Schaden wird auf rund 150.000 Euro geschätzt. Warum das Feuer ausbrach, steht noch nicht fest. Segelndes Klassenzimmer zurück. Mit 38 Schülern an Bord hat nach 7-monatiger Reise der Dreimaster Eendracht wieder in Bremerhaven festgemacht. Im Rahmen des Projektes High Seas High School segelten sie zu den Kanaren und Kapverden über den Atlantik in die Karibik und nach Costa Rica, wo sie einen längeren Landaufenthalt absolvierten. Über Kuba, Bermuda und die Azoren ging es dann zurück nach Deutschland. Die Segelturns gibt es bereits seit 1993, organisiert von der Hermann-Lietz-Schule auf Spiekeroog. Die Reisen starten und enden jedes Jahr in Bremerhaven. 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
2: Schon auf dem Weg zur Arbeit brauchen wir heute Morgen die Sonnenbrillen und dazu bekommen wir T-Shirt-Wetter heute. Wir haben auch schon zweistellige Temperaturen. Wir haben zum Beispiel 15 Grad im Moment in Popens, 17 Grad haben wir schon auf Borkum und in Langholt. Dazu ist der Himmel heute wolkenfrei. Es gibt kaum eine Wolke. Den ganzen Tag lang gibt's Sonne pur und wir kriegen heute heiße Temperaturen bis 30 Grad sind drin. Morgen kühlt es dann ordentlich ab. Da liegt die höchste Temperatur des Tages noch bei 17 Grad. Aber auch morgen scheint dann häufig wieder die Sonne.
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2: Moin Autofahrer, ein Blitzer steht in der Ortsdurchfahrt Nennendorf Richtung Aale. 50 erlaubt. Dankeschön an Norbert fürs Bescheid sagen. Und sehen Sie auf Ihrer Strecke weitere Blitzer oder vielleicht auch eine Verkehrsbehinderung, klingeln Sie eben durch und sagen Sie Bescheid bitte. 04921 586 111. Das ist die Radio Ostfriesland Hotline. 04921 586 111. Ich wünsche eine gute Fahrt. Kommen Sie gut an.

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Genesis bei Radio Aslisland. Jesus, he knows me. Hier ist der lange Morgen bei Radio Aslisland. Wir haben den 26. Mai 2026. Und heute, vor genau 59 Jahren, ist eines der berühmtesten Alben der Musikgeschichte erschienen. Sgt. Pepper's Lonely Hearts Club Band von den Beatles. Das war damals keine normale Platte mehr. Das war eher eine kleine musikalische Weltreise mit schrägen Sounds, ungewöhnlichen Ideen und Songs, die bis heute Generationen begleiten. Viele Musikexperten sagen sogar, dass das Album Sgt. Pepper's Lonely Hearts Club Band von den Beatles die Popmusik verändert hat. Deshalb drehen wir jetzt nochmal die Zeit zurück ins Jahr 1967 mit einem Song, der bis heute zu den erfolgreichen Hits der Beatles gehört. Hier ist aus dem Album Sgt. Pepper's Lonely Hearts Club Band Lucy in the Sky with Diamonds.

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toller Evergreen von Frank Sinatra bei Radio Ostfriesland. There's no business like show business. Und um 7:08, 7.53 Uhr gucken wir jetzt mal eben schnell auf den Radio Ostfriesland Verkehrsservice. Immer aktuell. Es gibt einen neuen Blitzer und der ist aufgebaut in Wiesmoor an der Wittmunder Straße in Richtung Markratsmoor in einer 70er-Zone. Vielen Dank an Radio Ostfriesland-Fan Sonja fürs Bescheid sagen. Ihnen allen unterwegs eine gute Fahrt. Jetzt vor den Nachrichten von 8 Uhr noch mit Elvis Presley, Return to Sender und Real Life. 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

0: Auch ohne die USA ist Europa nach einer Greenpeace-Untersuchung Russland in wesentlichen militärischen Kategorien zahlenmäßig überlegen. Zudem investieren die europäischen NATO-Staaten zusammen mit Kanada mehr in ihre Streitkräfte als Russland, heißt es in der Greenpeace-Studie. Europa allein zu Haus. Im vergangenen Jahr hätten die europäischen Verbündeten und Kanada zusammen mehr als 620 Milliarden US-Dollar ausgegeben, Russland dagegen nur 190 Milliarden US-Dollar. In wenigen Wochen wird US-Präsident Donald Trump 80 Jahre alt und er fällt immer wieder mit seinen ganz eigenen Gesundheitsgewohnheiten auf. So erzählt er immer wieder stolz, wie wenig Schlaf er braucht und bei Getränken setzt er vor allem auf Diät-Cola. Heute steht Trumps jährlicher Gesundheitscheck an.
1: Immer wieder gibt es hier Spekulationen über Trumps Gesundheit, weil er bei Meetings einnickt, geschwollene Beine und Blutergüsse an den Händen hat. Das Weiße Haus wiegelt ab, das liege daran, dass Trump Aspirin schlucke und viele Hände schüttele. Trump ist nach eigenen Worten physisch und geistig fit wie ein Turnschuh, aber nach seinen letzten Checkups folgten immer noch ein paar weitere Tests. Warum und mit welchem Ergebnis wurde nie gesagt. Trump schläft scheinbar nie, liebt Fastfood und Ketchup, trinkt nie Alkohol, aber er ist auch der älteste jemals eingeschworene Präsident. Aus den USA, Tina Eck.
0: Bei sommerlichen Temperaturen sind am Wochenende in Freibädern an Seen und Flüssen 6 Menschen ums Leben gekommen, darunter 4 Kinder und Jugendliche.
2: Langes Wochenende und Temperaturen um 30 Grad. In Schwimmbädern und an den Badeseen herrschte über Pfingsten Hochbetrieb. In Niedersachsen, Bayern, Nordrhein-Westfalen und Rheinland-Pfalz endete der Badespaß jedoch tödlich. Das jüngste Opfer, ein 4-jähriger Junge, wurde tot im Wasser in einem Freibad in Ludwigshafen entdeckt. Er ist vermutlich ertrunken. Im ostfriesischen Marienhafe bargen Taucher ein 13 Jahre altes Mädchen tot aus einem Kiessee. Die weiteren Opfer waren 11 und 14 Jahre alt. Außerdem wurden 2 Männer tot aus Badeseen geborgen. Diana Kramer, Nachrichtenredaktion.
0: Zum Fußball. Für den VfL Wolfsburg kam am Ende alles zusammen. Eine völlig verkorkste Saison, ein Relegationskrimi und schließlich der bittere Abstieg. Zum ersten Mal in der Geschichte steigen die Niedersachsen in die zweite Liga ab, nach einer 1:2-Niederlage im Relegationsrückspiel beim SC Paderborn. Für die Ostwestfalen geht es nach 6 Jahren wieder zurück in die erste Liga.
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4: Wir gucken auf die aktuellen Temperaturen in Lugwart und in Larelt und auch in Ostgroßefehn liegen wir bei 19 Grad. Dazu ist der Himmel über Ostfriesland heute wolkenfrei und die Sonne scheint den ganzen Tag und sie bringt uns heute heiße Temperaturen bis 30 Grad sind drin. Morgen kühlt es dann ordentlich ab. Da liegt die höchste Temperatur des Tages dann noch bei 17 Grad. Dazu scheint auch morgen wieder oft die Sonne.
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4: Moin Autofahrer, ein Blitzer steht in Wiesmoor an der Wittmunder Straße Richtung Markratsmoor, 70 erlaubt und ein weiterer Blitzer in der Ortsdurchfahrt Nenndorf Richtung Aale, da ist 50 zugelassen. Und sehen Sie auf Ihrem Weg noch mehr Blitzer oder auch Verkehrsbehinderungen, sagen Sie eben Bescheid bitte 04921 586 111. Das ist die Radio Ostfriesland Hotline. Ich wünsche eine gute Fahrt, kommen Sie gut an.
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4: Und wir schippern in die nächste Stunde gleich mit Smokey, Living Next Door to Alice und vorher noch mit einem tollen Song von Asia. Heat of the Moment. Ich bin Captain Frieling und ich wünsche einen entspannten Dienstag. Moin, Minanne.
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0: Smokey bei Radio Friesland. Level Next Door to Alice. 7:50 haben wir es mittlerweile. 8:10. Heute ist Dienstag. Das lange Pfingstwochenende liegt hinter uns und das hat uns ja wettertechnisch richtig verwöhnt. Und das Schöne, heute hat der Tag ja auch wieder wunderschön mit einem herrlichen Sonnenaufgang und ohne Wolken begonnen. Ob das jetzt für den Rest dieser Woche so weitergeht, sagt uns am Radio Ostfriesland-Telefon jetzt die offizielle Radio Ostfriesland-Wetterexpertin Mareike Wiese, Meteorologin am Klimahaus in Bremerhaven. Frau Wiese, der Tag hat heute Morgen ja vielversprechend begonnen. Inwiefern bleibt es denn auch heute Nachmittag noch schön?
1: Also heute bleibt es den ganzen Tag weiterhin trocken und sonnig und wir bekommen wahrscheinlich sogar einen heißen Tag. Also in der Meteorologie spricht man von einem heißen Grad, wenn man 30 Grad überschreitet oder erreicht und das werden wir wahrscheinlich heute so bekommen.
0: Wie werden dann die kommenden Tage?
1: Ja, also morgen und am Donnerstag wird es ein paar mehr Wolken geben. Es bleibt trocken trotzdem, aber es wird dabei kühler. Also dann nur noch 18 bis vielleicht sogar noch 20 Grad. Nachts kühlt es sich dann sogar teilweise bis auf 7 Grad ab.
0: Wie ist so eine große Temperaturumstellung in so kurzer Zeit möglich?
1: Im Moment haben wir das Hoch Alexander, das über uns liegt. Und das versorgt uns mit ausreichend vielen Sonnenschein und dieses sommerliche Wetter. Aber in der Nacht von Dienstag auf Mittwoch bekommen wir dann so eine Kaltfront, die über uns zieht. Die bringt zwar keinen Regen, aber dann diese kühlere Luft, die dann direkt aus dem Norden zu uns kommt. Und die sorgt dann für diese Abkühlung.
0: Und inwieweit ist Regen vielleicht bis zum Wochenende noch ein Thema?
1: Erstmal nicht. Am Wochenende müssen wir dann noch mal gucken, ob noch ein paar Tiefs wieder mitspielen in dem ganzen Wettergeschehen. Aber es wird dann wahrscheinlich ab Freitag immerhin auch wieder wärmer.
0: Wunderbar. Dann besten Dank für die Aussichten, Frau Wiese. Und dann wünsche ich eine schöne Woche.
1: Wünsche ich Ihnen auch.
0: Vielen Dank. 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

0: Ronan Keating. When you say nothing at all. Und damit ist es 20 nach 8 geworden. 8.20 Uhr. Hier ist der lange Morgen bei Radio Ostfriesland. Und auch heute schauen wir wieder auf ein Stück ostfriesischer Heimatgeschichte. Das tun wir jeden Morgen immer dann, wenn wir auf die Flurnamen gucken. Das können Ländereien sein, Bauwerke oder auch Landschaften, die es schon ganz lange gibt. Und heute gucken wir auf ein Stück Geschichte von Beroma Feen.
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0: Wo ist das dann?
2: Heute Osterwieke.
3: Osterwieke ist ein Flurname in Beroma Feen. Eine Wieke ist ein kleiner Kanal, der von einem größeren Kanal abzweigt. Die Osterwieke zweigt vom Beroma Feen-Kanal ab. Sie liegt östlich der Mittelwieke und des Beroma Feener Forstes. Der letzte Teil der Osterwieke wurde zugeschüttet und ist heute ein unbefestigter Weg. Die Osterwieke wird auch als Schabstall-Rack bezeichnet. Schabstall bedeutet Schafsstall und ein Rack ist eine längere, gerade Strecke eines Kanals. Dieser Zweitname der Osterwieke weist auf die ehemals bedeutende Schafhaltung im Beroma Feen hin. Noch um 1850 weideten über 1000 Schafe auf dem Moor.
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0: Ah, so ist das.
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1: Hey, was bist du? 8:30 haben wir es jetzt genau. 8:30 Uhr.
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2: Mit Volrad Janssen. Guten Tag. Milliardenbedarf. Sondervermögen auch für Häfen. Vom Sondervermögen für Infrastruktur in Höhe von 300 Milliarden Euro sollten auch wichtige Hafenprojekte profitieren. Das forderte der maritime Koordinator der Bundesregierung Christoph Ploss im Gespräch mit der dpa. Für den Seehafen Emden betrifft dies Großprojekte wie neue Liegeplätze und Kaianlagen sowie den Ausbau der Hinterlandanbindung per Schiene, Straße und auf dem Wasser. Aus Sicht der Hafenwirtschaft gibt es insgesamt in den deutschen Seehäfen einen Investitionsbedarf von 15 Milliarden Euro. Weitere Meldungen aus Ostfriesland im Überblick. Feuerwehr verhindert Schlimmeres. Bei einem Brand in Hinte ist eine Scheune völlig zerstört worden. Nach Angaben der Polizei drohten die Flammen auf ein angrenzendes Wohnhaus überzugreifen. Das habe die Feuerwehr jedoch verhindern können. Die Hausbewohnerin habe sich selbstständig in Sicherheit gebracht. Der Schaden wird auf rund 150.000 Euro geschätzt. Warum das Feuer ausbrach, steht noch nicht fest. Segelndes Klassenzimmer zurück. Mit 38 Schülern an Bord hat nach 7-monatiger Reise der Dreimaster Eendracht wieder in Bremerhaven festgemacht. Im Rahmen des Projektes High Seas High School segelten sie zu den Kanaren und Kapverden über den Atlantik in die Karibik und nach Costa Rica, wo sie einen längeren Landaufenthalt absolvierten. Über Kuba, Bermuda und die Azoren ging es dann zurück nach Deutschland. Die Segeltons gibt es bereits seit 1993, organisiert von der Hermann-Lietz-Schule auf Spiekeroog. Die Reisen starten und enden jedes Jahr in Bremerhaven. 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
1: Heute arbeiten wir mal wieder bei offenem Fenster oder bei offenen Türen, denn die Temperaturen sind richtig krass heute. Wir kriegen wieder bis 30 Grad, es wird also richtig heiß heute. Da heißt es wieder ein kühles Plätzchen finden zwischendurch. Ich wünsche Ihnen auf jeden Fall, dass Sie nicht allzu sehr in Schwitzen kommen heute. Wir liegen im Moment bei 19 Grad im Norden. In Iloafen und in Simonswolde haben wir auch 19 Grad. Die Sonne scheint den ganzen Tag, Regenschauer sind nicht in Sicht. Morgen kühlt es dann aber ordentlich ab. Tiefdruckgebiete sorgen dann dafür, dass wir morgen noch bis 18 Grad bekommen. Aber auch morgen scheint dazu oft die Sonne.
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1: Moin Autofahrer, ein Blitzer steht auf dem Weg von Wiesmoor nach Markatsmoor an der Wittmunder Straße. Da steht der Blitzer in einer 70er-Zone. Dann ein Blitzer in der Ortsdurchfahrt von Nennendorf Richtung Aale, 50 erlaubt. Und sehen Sie auf Ihrem Weg noch weitere Blitzer oder Verkehrsbehinderungen, klingeln Sie durch bitte. 04921 586 111. Das ist die Radio Ostfriesland Hotline. Ich wünsche eine gute Fahrt.
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Rick James und Superfreak bei Radio Ostfriesland. 20 vor 9 haben wir es, 8.40 Uhr. Und wir gucken mal eben auf den Radio Ostfriesland Verkehrsservice, immer aktuell mit einem neuen Blitzer. Und der ist in Leer aufgebaut am Südring. Stadtauswärtsblitz ist dort in einer 50er-Zone. Dankeschön an Radio Ostfriesland-Fan André fürs Bescheid sagen. Ihnen allen unterwegs eine gute Fahrt. Gleich mit El Mochino und Spanish Eyes. Und vorher noch mit Musik von Barry White bei Radio Ostfriesland.

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Irene Cara und Flashdance aus dem gleichnamigen Film. Der Titelsong um 10 vor 9, 8.50 Uhr. 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Wir spielen die schönsten Oldie-Hits zum Mitsingen. Das sind die großen Hits der 60er, der 70er und der 80er. Gleich die Spencer Davis Group. Keep on running. Vorher gucken wir noch mal eben schnell auf den Radio aus Friesland Verkehrsservice. Immer aktuell mit einem neuen Blitzer. Und der ist an der L10 aufgebaut. Auf dem Weg von Esens nach Wittmund steht der Blitzer in Pfalz da in einer 100er-Zone. Ihnen allen unterwegs eine gute Fahrt.

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0: 9 Uhr ist es.
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2: Ich bin Katrin Müller. Auch ohne die USA ist Europa nach einer Greenpeace-Untersuchung Russland in wesentlichen militärischen Kategorien zahlenmäßig überlegen. Zudem investieren die europäischen NATO-Staaten zusammen mit Kanada mehr in ihre Streitkräfte als Russland, heißt es in der Greenpeace-Studie. Europa allein zu Haus. Im vergangenen Jahr hätten die europäischen Verbündeten und Kanada zusammen mehr als 620 Milliarden US-Dollar ausgegeben, Russland dagegen nur 190 Milliarden US-Dollar. Nach dem massiven Angriff auf die ukrainische Hauptstadt Kiew am Wochenende droht Russland mit einer neuen schweren Attacke. Das Außenministerium rief ausländische Diplomaten dazu auf, Kiew schnellstmöglich zu verlassen.
3: Schon am Wochenende hat Russland mit dem Einsatz einer Mittelstreckenrakete vom Typ Areshnik den Konflikt in der Ukraine verschärft. In Kiew wurden dabei schwere Verwüstungen angerichtet. Laut Moskau ist dies aber erst der Anfang. Weitere Angriffe sollen folgen, angeblich als Vergeltung auf einen ukrainischen Angriff gegen ein Wohnheim im von Russland kontrollierten Donbass-Gebiet. Der Kreml warf der Ukraine in dem Zusammenhang den Beschuss von Zivilisten vor. Dass das russische Militär selbst regelmäßig ukrainische Zivilisten tötet, blendet Moskau dabei aus. Aus Moskau, Andrei Balin.
2: Die Gewerkschaft der Polizei klagt über eine große Zahl maroder Dienststellen bei der Bundespolizei und fordert dringend eine bessere Infrastruktur. So gut wie jede dritte Dienststelle habe erhebliche Mängel oder sei marode, sagte der GdP-Vorsitzende für den Bereich Bundespolizei Andreas Roßkopf der Rheinischen Post. Der Zustand vieler Gebäude und Wachen sei nicht mehr hinnehmbar. Die GdP fordere daher Geld für Sanierungen, Neubauten und bessere Unterkünfte. Zum Fußball. Der VfL Wolfsburg ist zum ersten Mal in seiner Geschichte aus der Bundesliga abgestiegen. Die Niedersachsen verloren das Relegationsrückspiel beim SC Paderborn mit 1:2 nach Verlängerung. Die Mannschaft treffe aber keine Schuld, so Wolfsburg-Coach Dieter Hecking hinterher bei Sky.
4: Große Enttäuschung natürlich, weil das haben wir uns natürlich anders vorgestellt. Und ich hatte das Gefühl, als wenn wir es heute gepackt hätten. Ja, aber es gibt eben in solchen Spielen einen Moment, der so ein ganzes Spiel zum Kippen bringt. Das war heute so und ich kann der Mannschaft überhaupt keinen Vorwurf machen, in der Zahl die 105 Minuten so dagegen zu halten. Das war alles okay.
2: Jubel dagegen bei Paderborn. Für die Ostwestfalen geht es nach 6 Jahren wieder zurück in die Erstklassigkeit.
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5: Es ist ein richtig warmer und heißer Tag in Ostfriesland. Heute 21 Grad haben wir jetzt um kurz nach 9 Uhr schon in Greetsiel am Hafen gemessen. 22 Grad haben wir in Möhlenwarf und in Hinrichsfehn. Und die Sonne begleitet uns durch den Tag und bringt uns bis 30 Grad heute. Dazu ist kaum eine Wolke am Himmel. Das heißt, Regen ist über den Tag kein Thema. Morgen kühlt es dann ordentlich ab. Da liegt die Top-Temperatur noch bei 18 Grad. Aber auch morgen kriegen wir wieder ganz viel Sonnenschein.
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5: Moin, Autofahrer. Geblitzt wird in Leer am Südring statt auswärts in einer 50er-Zone. Dann an der K118 ob Ende Richtung Victorburg. Ein weiterer Blitzer in Wiesmoor an der Wittmunder Straße Richtung Markatsmoor. Da ist 70 erlaubt. Dann steht noch ein Blitzer an der L10 Esens Richtung Wittmund in Falster in einer 100er-Zone. Und in der Ortsdurchfahrt von Nendorf Richtung Aale steht noch ein Blitzer in einem 50er-Bereich. Und sehen Sie mehr Blitzer oder Verkehrsbehinderungen auf Ihrem Weg? Sagen Sie auch eben Bescheid und klingeln Sie durch bitte. 04921 586 111. Das ist die Radio Ostfriesland Hotline 04921 586 111. Ich wünsche eine gute Fahrt.
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5: Ich bin Captain Frieling und ich wünsche Ihnen einen entspannten Vormittag. Ich bin an Ihrer Seite mit den schönsten Oldie-Hits zum Mitsingen. Und jetzt gleich Musik von Delegation. Where is the love? Vorher aus Italien Musik von Neck, Laura Nanger.
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0: Ich wünsche Ihnen einen wunderbaren Tag. Hier ist Radio Ostfriesland. Hey, was Besönnis. Eala Freier Fresener. Das heißt so viel wie, steht auf, ihr freien Friesen. Im Mittelalter war das quasi das Motto unserer Region. Aus dieser Zeit gibt es ja noch viele zahlreiche Traditionen. Zum Beispiel auch das Friesentreffen am Upstalsboom. Das hat schon früher immer direkt nach Pfingsten stattgefunden. Und diese Tradition will auch das Friesische Forum aufrechterhalten. Zum 21. Mal findet deshalb heute nun das Treffen wieder statt. Und am Radio Ostfriesland-Telefon ist Arno Ulrichs. Erster Vorsitzender des Friesischen Forums. Moin, Herr Ulrichs.
1: Moin.
0: Herr Ulrichs, aus welcher Tradition geht denn das Friesentreffen eigentlich zurück?
1: Im Mittelalter hat sich das Friesland selbst organisiert in freien Landgemeinden. Und die haben ihre Abgeordneten sozusagen, die Ratgeber, die Redjeven hießen die damals, gewählt. Und diese Abgeordneten haben sich eben einmal im Jahr am Dienstag nach Pfingsten und in der Woche nach Pfingsten getroffen am Upstalsboom und haben beraten, ja, wie sie zusammen und gemeinsam Recht sprechen können und auch wie sie sich gegen äußere Feinde verteidigen können.
0: Und was wird heute auf dem Friesentreffen am Upstalsboom besprochen?
1: Wir erinnern zum einen an diese besondere Tradition. Das ist ja auf dem europäischen Kontinent etwas Einmaliges gewesen. Alle anderen Länder haben eher feudalistische und absolutistische Strukturen gehabt. Und wir haben eben hier in Friesland eine sehr freiheitliche Tradition. Und die Treffen am Upstalsboom waren so etwas wie die UNO des Mittelalters. So hat der frühere Direktor der Ostfriesischen Landschaft das mal benannt, Hajo van Lengen. Und das ist immer etwas Besonderes. Deswegen wollen wir uns daran erinnern, verbinden das aber natürlich mit aktuellen Themen. Und in diesem Jahr geht es insbesondere um das Thema Jugend in Friesland.
0: Und was ist da so das Highlight für Sie an dem Treffen heute Abend?
1: Es gibt eigentlich nicht ein besonderes Highlight. Also wir haben zwei Jugendliche, eine aus Ostfriesland, das ist die Freier Pfanne, die auch bei der Niederdeutschen Bühne in Aurich mitwirkt. Und wir haben David Klostermann aus Westfriesland, also aus den Niederlanden, der sich dort auch in der friesischen Bewegung engagiert. Die werden etwas über ihre Motivation erzählen, warum sie sich für Friesland und die friesische Kultur einsetzen.
0: Das traditionelle Friesentreffen startet heute Abend um 18.30 Uhr direkt am Upstalsboom in Aurich-Rahe und alle sind herzlich eingeladen.
1: Genau. Und traditionell haben wir eben auch dabei Rico Mecklenburg mit einem Grußwort als Präsident der Ostfriesischen Landschaft und Christopher Kohl, auch ein jüngerer Musiker, wird das Musikprogramm bestreiten.
0: Dann vielen Dank für die vielen Informationen und dann wünsche ich ein schönes Friesentreffen heute Abend.
1: Herzlichen Dank.
0: Hier ist Radio Ostfriesland. Helwert Besönnis.

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1: Moin, ich bin Gisela und ich bin hier zu Hus. Sieht fertig, ja, und ich bin hier richtig gern. Ich bin hier glick so herzlich aufgenommen worden.
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1: Hey, was bist du? 9:30 Uhr haben wir es. 9:30 Uhr.
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2: Mit Frau Radjansen, guten Tag. Milliardenbedarf, Sondervermögen auch für Häfen. Vom Sondervermögen für Infrastruktur in Höhe von 300 Milliarden Euro sollten auch wichtige Hafenprojekte profitieren. Das forderte der maritime Koordinator der Bundesregierung Christoph Ploss im Gespräch mit der dpa. Für den Seehafen Emden betrifft dies Großprojekte wie neue Liegeplätze und Kaianlagen sowie den Ausbau der Hinterlandanbindung per Schiene, Straße und auf dem Wasser. Aus Sicht der Hafenwirtschaft gibt es insgesamt in den deutschen Seehäfen einen Investitionsbedarf von 15 Milliarden Euro. Weitere Meldungen aus Ostfriesland im Überblick. Feuerwehr verhindert Schlimmeres. Bei einem Brand in Hinte ist eine Scheune völlig zerstört worden. Nach Angaben der Polizei drohten die Flammen auf ein angrenzendes Wohnhaus überzugreifen. Das habe die Feuerwehr jedoch verhindern können. Die Hausbewohnerin habe sich selbstständig in Sicherheit gebracht. Der Schaden wird auf rund 150.000 Euro geschätzt. Warum das Feuer ausbrach, steht noch nicht fest. Segelndes Klassenzimmer zurück. Mit 38 Schülern an Bord hat nach 7-monatiger Reise der Dreimaster Eendracht wieder in Bremerhaven festgemacht. Im Rahmen des Projektes High Seas High School segelten sie zu den Kanaren und Kapverden über den Atlantik in die Karibik und nach Costa Rica, wo sie einen längeren Landaufenthalt absolvierten. Über Kuba, Bermuda und die Azoren ging es dann zurück nach Deutschland. Die Segeltons gibt es bereits seit 1993, organisiert von der Hermann-Lietz-Schule auf Spiekeroog. Die Reisen starten und enden jedes Jahr in Bremerhaven. 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
1: So kurz vor der Frühstückspause steigen die Temperaturen immer weiter. In Kirchdorf und in Burgzettel liegen wir bei 22 Grad im Moment. In Wiemer haben wir 23 Grad und bis 30 Grad sind noch drin heute. Dazu bleibt es den ganzen Tag schön und sommerlich mit diesem wunderbaren Sonnenschein. Regenschauer und dicke Wolkenfelder sind nicht in Sicht. Morgen kühlt es dann deutlich ab, da kommen wir dann nicht mehr ganz so sehr ins Schwitzen. Es bleibt dann aber auch weiterhin schön. Bei ganz viel Sonne kriegen wir morgen aber auch noch bis 17 Grad.
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1: Moin Autofahrer, geblitzt wird in Leer. Am Südring stadtauswärts wird da in einer 50er-Zone geblitzt. Ein weiteres Gerät steht an der K118 zwischen Obende und Victorbuhr. Dann wird in Wiesmoor an der Wittmunder Straße Richtung Markatsmoor geblitzt, 70 erlaubt. Dann ein Blitzer an der L10 Esens Richtung Wittmund, in Pfalz dann eine 100er-Zone und in der Ortsdurchfahrt von Nennendorf Richtung Aale. Da hat Radio Ostfriesland-Fan Norbert einen Blitzer gesehen und gemeldet. Und sehen Sie noch mehr Blitzer oder Verkehrsbehinderungen, sagen Sie eben Bescheid, klingeln Sie durch. Die Radio Ostfriesland Hotline für Ihre Blitzer und Verkehrsbehinderungen ist die 04921 586 111. Ganz einfach zu merken, 04921 586 111. Ich wünsche dir eine gute Fahrt. Jetzt wird Musik von Donna Summer. Hier ist Bad Girls.

Milli Vanilli bei Radio aus Friesland. Girl, you know it's true. 11:05 ist es damit geworden. 9:41 Uhr. 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Die Schifffahrt verbindet ja in unserer Zeit Länder, Menschen und Wirtschaftsräume auf der ganzen Welt. Gleichzeitig stehen dort auch Themen wie faire Arbeitsbedingungen und Menschenrechte auf See immer stärker im Mittelpunkt. Genau darum geht es heute Abend auch bei einer öffentlichen Veranstaltung im Ostfriesischen Landesmuseum in Emden. Unter dem Titel Schiffe, Macht und Menschen. Menschenrechte auf See beleuchten Experten historische und aktuelle Perspektiven der Seefahrt. Dabei geht es unter anderem um die Rolle Emdens in der Seefahrt des 17. und 18. Jahrhunderts sowie um die Arbeitsbedingungen in der modernen internationalen Schifffahrt. Im Anschluss diskutieren Vertreter aus Politik, Wirtschaft und Zivilgesellschaft gemeinsam über globale Verantwortung und mögliche Wege zu mehr Fairness in der maritimen Welt. Mit auf dem Podium sitzt unter anderem der parlamentarische Staatssekretär im Bundesministerium für wirtschaftliche Zusammenarbeit und Entwicklung, Johann Saathoff. Der Eintritt zu dieser Veranstaltung ist frei. Beginn der Veranstaltung im Ostfriesischen Landesmuseum ist heute Abend um 18 Uhr und Sie sind herzlich eingeladen, teilzunehmen.

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Earth, Wind and Fire, September. Hier ist Radio aus Friesland. 8 Minuten haben wir noch bis zu den nächsten Nachrichten. Die gibt es gleich pünktlich um 10. Dann wieder das Neueste aus Deutschland und der Welt. Vorher noch ein cooler Song von Status Quo. Die hören wir gleich mit Down Down. Und das hier ist vorher noch Laid Back und Baker Man bei Radio aus Friesland.

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0: Genau, 10 Uhr haben wir es.
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2: Ich bin Katrin Müller. Friedensforscher von Greenpeace sehen die Verteidigung in Europa stärker aufgestellt als von vielen angenommen. Selbst ohne die USA seien die europäischen NATO-Staaten Russland in wesentlichen militärischen Aspekten überlegen, heißt es in der Studie Europa allein zu Haus.
3: Den Rüstungswettlauf entscheiden die Europäer zusammen mit Kanada, den Friedensforscher.

0: Boote attackiert, die Minen in der Meerenge verlegen sollten, so das US-Militär. Unterdessen brachte US-Präsident Donald Trump eine mögliche Kompromisslösung für den Umgang mit Irans angereichertem Uran ins Spiel. Bei sommerlichem Badewetter sind am Pfingstwochenende in Freibädern, Seen und Flüssen 6 Menschen ums Leben gekommen. Darunter waren 4 Kinder und Jugendliche im Alter von 4 bis 14 Jahren. Die Unglücke bei Temperaturen um die 30 Grad ereigneten sich in Niedersachsen, Bayern, Nordrhein-Westfalen und Rheinland-Pfalz. Es gibt immer weniger Spatzen, Schwalben und Mauersegler in unserer Umgebung. Das ist das eher ernüchternde Ergebnis der Mitmachaktion des Naturschutzbunds NABU, bei der Freiwillige im ganzen Land Anfang Mai Vögel gezählt haben. Es gibt aber auch positive Trends.
1: Die Finken sind nämlich wieder da. Die wurden zuletzt nur noch selten gesichtet. Nun geht's aber ein fettes Plus in der Statistik, vor allem für Buchfinken. Doch dass die Spatzen und Mauersegler verschwinden, das macht den NABU-Experten Sorgen. Und sie sagen, das liege vermutlich daran, dass wir unsere Städte zu betonieren. Die Vögel kaum noch Nahrung finden, vor allem Insektenfresser. Zehntausende haben bei der Zählaktion mitgemacht und über 1 Million Vögel in unseren Parks und Gärten entdeckt. Claudia Wächter, Nachrichtenredaktion.
0: Insgesamt sind die Zahlen weiter rückläufig, wurden 2018 noch im Mittel knapp 34 Vögel pro Garten oder Park gezählt. So waren es diesmal nur noch etwa 28 Vögel.
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3: Wir kommen der Topmarke von 30 Grad immer näher. 24 Grad haben wir jetzt schon in Middels auf dem Thermometer. Auch bei Ihnen in Dietrichsfeld und in Timmel haben wir 24 Grad. Dazu bleibt es bei diesem wolkenfreien Himmel. Es gibt keine Regenschauer und ganz viel Sonne. Morgen wird es ein bisschen frischer, aber es bleibt weiterhin schön und vor allen Dingen auch sonnig. Morgen kriegen wir dazu Top-Temperaturen bis 17 Grad. Da kommen wir nicht mehr ganz so sehr ins Schwitzen.
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3: Moin Autofahrer, wir gucken mal auf die Blitzer. Der erste steht in der Ortsdurchfahrt Nenndorf Richtung Aale in einer 50er-Zone. Dann ein Blitzer an der L10 Esens Richtung Wittmund in Falster, 100er-Zone. Dann auf dem Weg von Wiesmoor nach Markatsmoor an der Wittmunder Straße, an der K118 Obende Richtung Wigtebur und ein Blitzer noch in Leer am Südring, stadtauswärts in einer 50er-Zone. Und sehen Sie mehr Blitzer oder Verkehrsbehinderungen, sagen Sie eben Bescheid, klingeln Sie durch, bitte 04921 586 111. Das ist die Radio Ostfriesland Hotline, 04921 586 111. Gute Fahrt!
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3: Und wir scheppern mit Musik von America und Genesis in die Frühstückspausenzeit hinein. Ich bin Captain Friedling. Moin miteinander.
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Und Wetter schippern wir durch den Giezack. Und was gibt's Herrlicheres, als den Feierabend auch draußen bei Sonnenschein zu verbringen? Und da gucken wir mal auf heute Abend voraus. Da habe ich einen ganz besonderen Tipp für Sie. Bei diesem herrlichen Wetter, das wir da gerade haben, laden Sie die Nachtwächter in Leer zu einer ganz besonderen Theaterführung ein. Bei dieser Nachtwächterführung ziehen Sie gemeinsam durch die Gassen der Leeraner Altstadt und erfahren dabei spannende Geschichten aus vergangenen Zeiten der Lederstadt. Das geht von kuriosen Begebenheiten bis hin zu den eher düsteren Momenten der Stadt. Gerade am Abend bekommt die Altstadt dabei ihren ganz besonderen Charme. Eine besondere Gänsehautveranstaltung wartet da auf Sie. Die Nachtwächterführung durch die Altstadt von Leer beginnt heute Abend zur allerbesten Feierabendzeit um 18 Uhr. Treffpunkt ist das historische Rathaus und alle Infos dazu finden Sie auch nochmal zum Nachlesen auf der Homepage der Leeraner Nachtwächter. Und bei allem, was Sie heute vorhaben, wünschen wir Ihnen ganz viel Freude. Wir sind an Ihrer Seite mit den schönsten Oldie-Hits zum Mitsingen. Das ist Radio Ostfriesland. Hey, was persönlich jetzt mit Supertramp und Take the Long Way Home.

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0: Tommy James und die Chandelles, Crimson und Clover. Und damit ist es jetzt genau 10:30 geworden. 10:30 haben wir es.
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2: Mit Volrad Janssen. Guten Tag. Milliardenbedarf. Sondervermögen auch für Häfen. Vom Sondervermögen für Infrastruktur in Höhe von 300 Milliarden Euro sollten auch wichtige Hafenprojekte profitieren. Das forderte der maritime Koordinator der Bundesregierung Christoph Ploss im Gespräch mit der dpa. Für den Seehafen Emden betrifft dies Großprojekte wie neue Liegeplätze und Kaianlagen sowie den Ausbau der Hinterlandanbindung per Schiene, Straße und auf dem Wasser. Aus Sicht der Hafenwirtschaft gibt es insgesamt in den deutschen Seehäfen einen Investitionsbedarf von 15 Milliarden Euro. Weitere Meldungen aus Ostfriesland im Überblick. Feuerwehr verhindert Schlimmeres. Bei einem Brand in Hinte ist eine Scheune völlig zerstört worden. Nach Angaben der Polizei drohten die Flammen auf ein angrenzendes Wohnhaus überzugreifen. Das habe die Feuerwehr jedoch verhindern können. Die Hausbewohnerin habe sich selbstständig in Sicherheit gebracht. Der Schaden wird auf rund 150.000 Euro geschätzt. Warum das Feuer ausbrach, steht noch nicht fest. Segelndes Klassenzimmer zurück. Mit 38 Schülern an Bord hat nach 7-monatiger Reise der Dreimaster Eendracht wieder in Bremerhaven festgemacht. Im Rahmen des Projektes High Seas High School segelten sie zu den Kanaren und Kapverden über den Atlantik in die Karibik und nach Costa Rica, wo sie einen längeren Landaufenthalt absolvierten. Über Kuba, Bermuda und die Azoren ging es dann zurück nach Deutschland. Die Segelturns gibt es bereits seit 1993, organisiert von der Hermann-Lietz-Schule auf Spiekeroog. Die Reisen starten und enden jedes Jahr in Bremerhaven. 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
0: Auf der Insel Norderney liegen wir im Moment bei 22 Grad. In Fiskwart haben wir 24 und in Raude 26 Grad. Und bis 30 Grad sind noch drin heute. Also das wird ein richtig heißer Sommertag mit ganz viel Sonnenschein. Wolken sind kaum unterwegs, dementsprechend gibt es auch keine Regenschauer. Morgen wird es dann deutlich frischer. Da gibt es dann nicht mehr ganz so heiße Temperaturen. Aber immerhin 18 Grad sind da auch noch drin. Und dazu gibt es auch morgen wieder ganz viel Sonne.
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0: Einige Blitzer steht auf unserer Liste. Einer ist zum Beispiel aufgebaut in Leer. Am Südring statt auswärts blitzt der 50 erlaubt. Ein weiterer Blitzer an der K118 ob Ende Richtung Viktorbur. Dann auf dem Weg von Wiesmoor nach Markratzmoor an der Wittmunder Straße. An der L10 Esens Richtung Wittmund in Falster in einer 100er-Zone. Und in der Ortsdurchfahrt von Nendorf in Richtung Aale. Da steht ein Blitzer in einem 50er-Bereich. Und sehen Sie noch mehr Blitzer oder vielleicht auch eine Verkehrsbehinderung, sagen Sie eben Bescheid. Rufen Sie an unter 04921 586 111. Das ist die Radio Ostfriesland Hotline. 04921 586 111. Ich wünsche Ihnen eine gute Fahrt. Gleich mit Musik von In Deep. Last Night a DJ Saved My Life. Vorher noch ein toller Klassiker. Ein Evergreen von Bobby Darin. Hier ist Somewhere Beyond the Sea.

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Trini Lopez, If I Had a Hammer. Hier ist Radio Asristan, 10.42 Uhr. Gleich Viertel vor 11. Wir schippern durch den Vormittag mit den schönsten Oldie-Hits zum Mitsingen. Gleich Plastic Bertrand, Ça Pla Pour Moi. Das hier ist vorher noch Arthur Baker und The Message is Love.

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richtig gut an das Musikvideo zu diesem Song erinnern. Das habe ich damals bei Formel 1 gesehen. Rick Astley, Whenever You Need Somebody. Wir spielen bei Radio Friesland die schönsten Oldie-Hits zum Mitsingen. Und bei uns erfahren Sie immer das Neueste aus der Region und natürlich auch aus Deutschland und der Welt. Gleich um 11 die nächsten Nachrichten. Vorher noch Racy, Lay Your Love on Me.

0: anderen Vergleich. Krockelm ist das nu.
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2: Ich bin Katrin Müller. US-Militärschläge gegen den Iran haben die Hoffnung auf ein Abkommen zum Ende des Kriegs und zur Öffnung der Straße von Hormus gedämpft. Damit sind auch die Ölpreise wieder gestiegen. Der Preis für ein Barrel der globalen Referenzsorte Brent zur Lieferung im Juli stieg um mehr als 2% auf gut 98 US-Dollar. Gestern war der Preis auf den tiefsten Stand seit Mitte April gesunken. Hintergrund: US-Präsident Donald Trump hatte ein mögliches Rahmenabkommen mit Teheran als weitgehend ausgehandelt bezeichnet. Jeder zweite Flug an deutschen Hauptstadtflughäfen ist eine Kurzstrecke, überwiegend ins europäische Ausland oder von dort zurück. Besonders gefragt ist allerdings auch ein Ziel außerhalb der EU, London.
3: Auf der kurzen Distanz wird besonders häufig zwischen Frankfurt und Heathrow gependelt. Allein hier waren es rund 11.000 Passagierflüge. Aber auch zwischen Frankfurt und Berlin sowie Frankfurt und Hamburg nutzen viele den Flieger. Insgesamt ging die Zahl der Kurzstreckenflüge mit knapp 138.000 im ersten Quartal des Jahres allerdings leicht zurück. Aus Klimaschutzgründen sind Kurzstreckenflüge ohnehin umstritten. Angesichts eines möglichen Kerosinmangels kam von den Grünen bereits die Forderung, auf innerdeutsche Flüge gänzlich zu verzichten. Tanja Wagner, Nachrichtenredaktion.
2: Auch ohne die USA ist Europa nach einer Greenpeace-Untersuchung Russland in wesentlichen militärischen Kategorien zahlenmäßig überlegen. Zudem investieren die europäischen NATO-Staaten zusammen mit Kanada mehr in ihre Streitkräfte als Russland, heißt es in der Greenpeace-Studie Europa allein zu Haus. Im vergangenen Jahr hätten die europäischen Verbündeten und Kanada zusammen mehr als 620 Milliarden Dollar ausgegeben, Russland dagegen nur 190 Milliarden. Bei sommerlichen Temperaturen sind am Wochenende

0: 20 Grad bestimmt in Lübbe 2 und dann husen auch 25 und 27 Grad all in Weine. Der Tau gibt halt keinen Regen und bald kein Wolkchen an Himmel. 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Köln er dann ordentlich auf. 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Mörn verwacht wieder noch mit 17 Grad.
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0: Moin, Autofahrer. Ein Blitzer steht an der Kreisstraße 118 um Ende Richtung Victorburg. Dann in Leer am Südring wird geblitzt, statt auswärts in einer 50er-Zone. Auf dem Weg von Wiesmoor nach Markratsmoor an der Wittmunder Straße. An der L10 Esens Richtung Wittmund in Falster in einer 100er-Zone. Und in der Ortsdurchfahrt von Nennendorf steht noch ein Blitzer in Richtung Aale. Da ist 50 erlaubt. Und sehen Sie mehr Blitzer oder Verkehrsbehinderungen, sagen Sie eben Bescheid und klingeln Sie durch, bitte. 04921 586 111, das ist die Radio Ostfriesland Hotline. Ich wünsche einen gaude Fort, kommen Sie gut an.
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0: Und da will ich halt nicht mehr wie Ten mit Tau den Mittagspause. Wir arbeiten uns für Foot mit Musik von West, der hören wir mit Alane und dafür gibt er noch den Beach Boys und Good Vibrations. Ich bin Captain Freeling, wohne bei uns Vormittag mit Jig.
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Wes und Alané, wie Radio aus Freistaat. Und futter, wie wir mit hier was für uns mal plattdeutsch sprach. Die nächste Lektion extrem plattdeutsch steigt an. Und das letzte Sprachkurs für Plattdeutsch-Anfänger. Es gibt das Foot, Laumusik von Lionel Richie, der hilft wie Foot mit Don't Stop the Music. Und das hier ist für noch John Kincaid und When, wie Radio aus Freistaat. Helfert besinnes. When.

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0: Don't Stop the Music mit Lionel Richie, wie Radio aus Island. 7 Minuten nach 11 ist der Clock und dann ist der Tiet, wo wir mit Jemand für uns mal Plattdütsch-Sprach down willen. Elke Dach gibt es ja in Wiener Lektion von uns Lütche Plattdütsch-Sprach-Kurs. Und nun an diesem Vormittag ist das auch wieder so wie Proten sind man mo im Wemmet.
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2: eine Ballonfahrt planen.
0: Von da auch ein Fort mit dem Ballonplan.
2: Endlich habe ich mal Glück gehabt. Ich habe bei einem Preisausschreiben eine Fahrt mit dem Heißluftballon gewonnen.
3: Und nu oblatt.
0: Endlich habe ich mal Glück gehabt. Ich habe mir ein Preis ausgeschrieben, ein Fort mit einem Heißluftballon gewonnen.
2: Samstagmorgen um 6 Uhr geht's los. Einen ganzen Vormittag geht es dann über unsere schöne ostfriesische Heimat hinweg.
3: Und nu oblatt.
0: Saterdag geht das morgens um 6 Uhr los. Ein Heilfirmittag geht dann über uns moi ostfriesische Heimat.
2: Ich freue mich da sehr drauf. Aber ich habe auch ein bisschen Angst, denn eigentlich kann ich große Höhen nicht gut vertragen.
3: Und nu oblatt.
0: Ich freue mich doch allein drauf. Mann, ich habe auch ein bisschen Not, denn eigentlich kann ich gerade höchten gar nicht gerade auf.
2: Aber so etwas erlebt man nur einmal im Leben. Darum ziehe ich das durch.
3: Und nu oblatt.
0: Man, sowas belegt man bloß einmal im Leben und darum träge ich das durch.
2: Und jetzt noch der Spruch des Tages.
0: Und nu der Spruch von der Dach.
2: Es ist nicht so schlimm, wie es aussieht.
3: Und nu oblatt.
0: Von da auch ein Doatsteak, mörn ein Flowsteak.
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Joe Jackson, stepping out. 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Söben für halb zwei, Mistert. Vor dem halb, der nächste Nachricht wird uns kontrai. Vorher noch Musik von Louis Armstrong, Wonderful World. Und das hier ist Musik von den Wub Chick. Hier ist Dance, Dance, Dance. 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
2: Mit Volrad Janssen, guten Tag. Milliardenbedarf, Sondervermögen auch für Häfen. Vom Sondervermögen für Infrastruktur in Höhe von 300 Milliarden Euro sollten auch wichtige Hafenprojekte profitieren. Das forderte der maritime Koordinator der Bundesregierung, Christoph Ploss, im Gespräch mit der dpa. Für den Seehafen Emden betrifft dies Großprojekte wie neue Liegeplätze und Kaianlagen sowie den Ausbau der Hinterlandanbindung per Schiene, Straße und auf dem Wasser. Aus Sicht der Hafenwirtschaft gibt es insgesamt in den deutschen Seehäfen einen Investitionsbedarf von 15 Milliarden Euro. Weitere Meldungen aus Ostfriesland im Überblick. Feuerwehr verhindert Schlimmeres. Bei einem Brand in Hinte ist eine Scheune völlig zerstört worden. Nach Angaben der Polizei drohten die Flammen auf ein angrenzendes Wohnhaus überzugreifen. Das habe die Feuerwehr jedoch verhindern können. Die Hausbewohnerin habe sich selbstständig in Sicherheit gebracht. Der Schaden wird auf rund 150.000 Euro geschätzt. Warum das Feuer ausbrach, steht noch nicht fest. Segelndes Klassenzimmer zurück. Mit 38 Schülern an Bord hat nach siebenmonatiger Reise der Dreimaster Eendracht wieder in Bremerhaven festgemacht. Im Rahmen des Projektes High Seas High School segelten sie zu den Kanaren und Kapverden über den Atlantik in die Karibik und nach Costa Rica, wo sie einen längeren Landaufenthalt absolvierten. Über Kuba, Bermuda und die Azoren ging es dann zurück nach Deutschland. Die Segeltörns gibt es bereits seit 1993, organisiert von der Hermann-Lietz-Schule auf Spiekeroog. Die Reisen starten und enden jedes Jahr in Bremerhaven. 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
3: Und dann kicken wir auf die aktuellen Temperaturen. Dörlich wie ob stünd in Lübbe 10 bis 25 Grad, auch in Tannhusen 25 und in Weine heavy 27 Grad. Der Tau gibt das wohl kein Wulche über Ostfriesland und dementsprechend auch kein Regen. Ein Bild Sünschkin verwacht wie und wir kommen eigentlich in Schweiz auch noch ein Lupf von den Naumelach mit Tau datig Grad stand da auch oben an, auf den Thermometer. Möhren wird ein bisschen frische, da gibt dann noch mit Tau 17 Grad, aber Möhren sollte doch richtig moi worden.
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3: Moin Autofahrer, Blitzer stehen in Leer am Südring, statt auswärts in einer 50er-Zone. Dann wird geblitzt an der K118 ob Ende Richtung Vigtebur, dann in Wiesmoor an der Wittmunder Straße Richtung Markatsmoor. Da ist 70 erlaubt, ein Blitzer steht noch an der L10 Esens Richtung Wittmund in Falster in einer 100er-Zone und in der Ortsdurchfahrt von Nennendorf wird geblitzt Richtung Aale, da ist 50 erlaubt. Und sehen Sie auf Ihrem Weg noch weitere Blitzer oder Verkehrsbehinderungen, klingeln Sie eben durch bitte. 04921 586 111, das ist die Radio Ostfriesland Hotline. Ich wünsche einen Gaudefort.

0: 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Moin miteinander. Wir kicken eben ob die Straßen. Das gibt nämlich was Neues von den Straßen. Der Radio aus Friesland Verkehrsservice immer aktuell mit einem neuen Blitzer. Und der ist aufgebaut in der Ortsausfahrt von Kolhusen Richtung Großwolde in einer 50er-Zone. Allen unterwegs eine gute Fahrt. Und besten Dank an Radio aus Friesland-Fan Frank fürs Bescheid sagen. Ich wünsche einen wunderbaren Dienstag mit Radio aus Friesland. 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
1: Ich bin Katrin Müller. Friedensforscher von Greenpeace sehen die Verteidigung in Europa stärker aufgestellt als von vielen angenommen. Selbst ohne die USA seien die europäischen NATO-Staaten Russland in wesentlichen militärischen Aspekten überlegen, heißt es in der Studie Europa allein zu Haus.
2: Den Rüstungswettlauf entscheiden die Europäer zusammen mit Kanada, den Friedensforschern zufolge für sich. Allein im vergangenen Jahr steckten sie umgerechnet 540 Milliarden Euro in ihre Streitkräfte, nahezu das Dreifache von Russland. Auch verfügen Europa und Kanada über doppelt so viele Kampfflugzeuge, viermal so viele Kriegsschiffe und dreimal so viel Artillerie wie die russischen Streitkräfte. Europas Verteidigungsressourcen seien enorm, so das Fazit der Studie. Tanja Wagner, Nachrichtenredaktion.
1: US-Militärschläge gegen den Iran haben die Hoffnung auf ein Abkommen zum Ende des Kriegs und zur Öffnung der Straße von Hormuz gedämpft. Damit sind auch die Ölpreise wieder gestiegen. Der Preis für ein Barrel der globalen Referenzsorte Brent zur Lieferung im Juli stieg um mehr als 2% auf gut 98 US-Dollar. Gestern war der Preis auf den tiefsten Stand seit Mitte April gesunken. Bei sommerlichem Badewetter sind am Pfingstwochenende in Freibädern, Seen und Flüssen 6 Menschen ums Leben gekommen. Darunter waren 4 Kinder und Jugendliche im Alter von 4 bis 14 Jahren. Die Unglücke bei Temperaturen um die 30 Grad ereigneten sich in Niedersachsen, Bayern, Nordrhein-Westfalen und Rheinland-Pfalz. Es gibt immer weniger Spatzen, Schwalben und Mauersegler in unserer Umgebung. Das ist das eher ernüchternde Ergebnis der Mitmachaktion des Naturschutzbunds NABU, bei der Freiwillige im ganzen Land Anfang Mai Vögel gezählt haben. Es gibt aber auch positive Trends.
3: Die Finken sind nämlich wieder da. Die wurden zuletzt nur noch selten gesichtet. Nun geht's aber ein fettes Plus in der Statistik, vor allem für Buchfinken. Doch dass die Spatzen und Mauersegler verschwinden, das macht den NABU-Experten Sorgen. Und sie sagen, das liege vermutlich daran, dass wir unsere Städte zu betonieren. Die Vögel kaum noch Nahrung finden, vor allem Insektenfresser. Zehntausende haben bei der Zählaktion mitgemacht und über 1 Million Vögel in unseren Parks und Gärten entdeckt. Claudia Wächter, Nachrichtenredaktion.
1: Insgesamt sind die Zahlen weiter rückläufig, wurden 2018 noch im Mittel

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3: Mit Volrad Janssen. Guten Tag. Milliardenbedarf. Sondervermögen auch für Häfen. Vom Sondervermögen für Infrastruktur in Höhe von 300 Milliarden Euro sollten auch wichtige Hafenprojekte profitieren. Das forderte der maritime Koordinator der Bundesregierung Christoph Ploss im Gespräch mit der dpa. Für den Seehafen Emden betrifft dies Großprojekte wie neue Liegeplätze und Kaianlagen sowie den Ausbau der Hinterlandanbindung per Schiene, Straße und auf dem Wasser. Aus Sicht der Hafenwirtschaft gibt es insgesamt in den deutschen Seehäfen einen Investitionsbedarf von 15 Milliarden Euro. Weitere Meldungen aus Ostfriesland im Überblick. Feuerwehr verhindert Schlimmeres. Bei einem Brand in Hinte ist eine Scheune völlig zerstört worden. Nach Angaben der Polizei drohten die Flammen auf ein angrenzendes Wohnhaus überzugreifen. Das habe die Feuerwehr jedoch verhindern können. Die Hausbewohnerin habe sich selbstständig in Sicherheit gebracht. Der Schaden wird auf rund 150.000 Euro geschätzt. Warum das Feuer ausbrach, steht noch nicht fest. Segelndes Klassenzimmer zurück. Mit 38 Schülern an Bord hat nach 7-monatiger Reise der Dreimaster Eendracht wieder in Bremerhaven festgemacht. Im Rahmen des Projektes High Seas High School segelten sie zu den Kanaren und Kapverden über den Atlantik in die Karibik und nach Costa Rica, wo sie einen längeren Landaufenthalt absolvierten. Über Kuba, Bermuda und die Azoren ging es dann zurück nach Deutschland. Die Segelturns gibt es bereits seit 1993, organisiert von der Hermann-Lietz-Schule auf Spiekeroog. Die Reisen starten und enden jedes Jahr in Bremerhaven. 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
1: Ich bin Katrin Müller. Zur Sanierung der gesetzlichen Pflegeversicherung wird eine weitere Erhöhung des Beitragssatzes für Kinderlose diskutiert. Das berichtet das Redaktionsnetzwerk Deutschland. Demnach erwägt Gesundheitsministerin Nina Wagen bei der Reform der Pflegeversicherung den Beitragszuschlag für Kinderlose um 0,1 Prozentpunkte auf dann 0,7% anzuheben. Laut Bericht sollen Versicherte ohne Kinder ab einem Alter von 23 Jahren insgesamt einen Beitragssatz von 4,3% zahlen. Bei Versicherten mit Kindern ändert sich nichts. Jeder zweite Flug an deutschen Hauptverkehrsflughäfen ist eine Kurzstrecke, überwiegend ins europäische Ausland oder von dort zurück. Besonders gefragt ist allerdings auch ein Ziel außerhalb der EU, London.
2: Auf der kurzen Distanz wird besonders häufig zwischen Frankfurt und Heathrow gependelt. Allein hier waren es rund 11.000 Passagierflüge. Aber auch zwischen Frankfurt und Berlin sowie Frankfurt und Hamburg nutzen viele den Flieger. Insgesamt ging die Zahl der Kurzstreckenflüge mit knapp 138.000 im ersten Quartal des Jahres allerdings leicht zurück. Aus Klimaschutzgründen sind Kurzstreckenflüge ohnehin umstritten. Angesichts eines möglichen Kerosinmangels kam von den Grünen bereits die Forderung, auf innerdeutsche Flüge gänzlich zu verzichten. Tanja Wagner, Nachrichtenredaktion.
1: Auch ohne die USA ist Europa nach einer Greenpeace-Untersuchung Russland in wesentlichen militärischen Kategorien zahlenmäßig überlegen. Zudem investieren die europäischen NATO-Staaten zusammen mit Kanada mehr in ihre Streitkräfte als Russland, heißt es in der Greenpeace-Studie Europa allein zu Haus. Im vergangenen Jahr hätten die europäischen Verbündeten und Kanada zusammen mehr als 620 Milliarden Dollar ausgegeben, Russland dagegen nur 190 Milliarden. Bei sommerlichen Temperaturen sind am Wochenende in Freibädern an Seen und Flüssen 6 Menschen ums Leben gekommen, darunter 4 Kinder und Jugendliche.
3: Langes Wochenende und Temperaturen um 30 Grad. In Schwimmbädern und an den Badeseen herrschte über Pfingsten Hochbetrieb. In Niedersachsen, Bayern, Nordrhein-Westfalen und Rheinland-Pfalz endete der Badespaß jedoch tödlich. Das jüngste Opfer, ein 4-jähriger Junge, wurde tot im Wasser in einem Freibad in Ludwigshafen entdeckt. Er ist vermutlich ertrunken. Diana Kramer, Nachrichtenredaktion.
1: Gerade zu Beginn der Badesaison wird auf entsprechende Baderegeln hingewiesen. Unter anderem sollte man nicht überhitzt ins noch kalte Wasser springen und badende Kinder sollten nie aus den Augen gelassen werden.
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1: Zum Wetter, die aktuelle Vorhersage des Deutschen Wetterdienstes. Vor allem von Schleswig-Holstein bis Vorpommern ein paar Wolken, meist aber trocken, sonst wieder viel Sonne. Im Nordosten und an den Küsten Höchstwerte zwischen 21 und 29 Grad, sonst geht es rauf bis auf 35 Grad. Am wärmsten wird es im Südwesten.

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2: Mit Volrad Janssen. Guten Tag. Schwerer Missbrauch von Kindern. Urteil rechtskräftig. Ein 35-Jähriger muss wegen schweren sexuellen Missbrauchs von Kindern für 7 Jahre und 3 Monate ins Gefängnis. Seine 33 Jahre alte Ehefrau wegen Beihilfe für 4 Jahre und 3 Monate. Der Bundesgerichtshof hat eine Revision gegen ein entsprechendes Urteil des Landgerichts Aurich als unbegründet verworfen. Die Kammer hatte festgestellt, dass das Ehepaar von Juli 2022 bis Februar 2023 eine damals 9-Jährige mehrfach sexuell missbraucht hatte. Das Opfer hatte das Paar in dieser Zeit regelmäßig besucht. Weitere Meldungen aus Ostfriesland im Überblick. Ermittlungen nach Badeunglück. Nachdem eine 13-Jährige am Wochenende in einem Kiessee bei Marienhafe ertrunken ist, geht die Polizei von einem tragischen Unglück aus. Die genaue Ursache werde jedoch noch ermittelt, hieß es. Das Kind galt zunächst als vermisst. Nach einer groß angelegten Suchaktion wurde es von einem Taucher aus dem See geborgen. Es kam jede Hilfe zu spät. Gasflasche verursacht Brand. Im Obergeschoss eines Wohnhauses in der Drosselstraße in Ostrauderfehn hat es gebrannt. Laut Polizei war offenbar zuvor eine Gasflasche explodiert. 2 Personen wurden leicht verletzt und an den Rettungsdienst übergeben. Der Schaden wird auf mindestens 10.000 Euro geschätzt. Der Brandort wurde beschlagnahmt. Die Ermittlungen dauern an. 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
1: Ich bin Babette Büchner. Die Bundesregierung plant offenbar, die Pflegebeiträge für Kinderlose zu erhöhen. Damit soll die schwer angeschlagene gesetzliche Pflegeversicherung saniert werden. Gesundheitsministerin Nina Wagen erwägt, den Beitragszuschlag für Kinderlose um 0,1 Prozentpunkte auf dann 0,7 Prozent anzuheben.
2: In der Pflegeversicherung droht ein Milliardenloch. Deshalb arbeitet die Gesundheitsministerin an einer Reform. Schon jetzt zahlen Kinderlose mehr ein in die Pflegeversicherung. Das geht zurück auf ein Urteil des Bundesverfassungsgerichts. Künftig könnte der Beitragssatz auf 4,3 Prozent steigen. Für Versicherte ab 23 Jahren, die keine Kinder haben. Bei Versicherten mit Kindern bliebe es demnach bei den bisherigen Sätzen, abhängig von der Anzahl der Kinder. Aber die Vorschläge müssen noch in der Koalition abgestimmt werden. Thomas Bremser, Nachrichtenredaktion.
1: In Belgien ist ein Schulbus mit einem Zug zusammengestoßen. In dem Kleinbus saßen unter anderem 7 Schulkinder, 2 Jugendliche, der Fahrer sowie eine Begleitperson kamen bei dem Zusammenprall ums Leben. Auf Bildern von Überwachungskameras ist einem Sprecher der Bahngesellschaft zufolge zu sehen, dass der Schulbus trotz geschlossener Schranke auf den Bahnübergang gefahren ist. Jugendliche in Deutschland rauchen wieder mehr. Nach einer Umfrage des Bundesinstituts für öffentliche Gesundheit haben im vergangenen Jahr 9,6 Prozent der 12- bis 17-Jährigen Nikotinprodukte konsumiert. 4 Jahre vorher waren es nur rund 6 Prozent.
3: Zigaretten zu rauchen ist schon lange out. Dass es bei Jugendlichen die Trendwende wieder hin zu mehr Nikotinkonsum gibt, liegt an E-Zigaretten mit ihren verschiedenen Geschmacksrichtungen und einem Marketing, das vor allem auf junge Menschen abzielt. Der Drogenbeauftragte der Bundesregierung, Hendrik Streeck, sieht in den Ergebnissen der Umfrage ein Warnsignal. E-Zigaretten sind aus seiner Sicht zu leicht zugänglich, erfordert mehr staatliche Regulierung bei Inhaltsstoffen wie auch Werbung. Aus Berlin, Jan-Henner Reitze.
1: Fast jeder zweite Passagierflug an deutschen Hauptverkehrsflughäfen ist eine Kurzstrecke. Nach Angaben des Statistischen Bundesamts haben Verbindungen bis 1000 Kilometer im vergangenen Jahr 45% aller 1,5 Millionen Passagierflüge ausgemacht. Am häufigsten wurde dabei die Strecke zwischen Frankfurt und London Heathrow geflogen.
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1: Das Wetter, die aktuelle Vorhersage des Deutschen Wetterdienstes. Es bleibt meist sonnig heute Nachmittag, nur im Norden und über den Bergen im Süden gibt es einige Wolken. Auf Rügen können auch einzelne Schauer durchziehen. Im Norden erreichen die Temperaturen noch Werte zwischen 21 und 29 Grad. Ansonsten sind bis zu 34 Grad möglich, mit den höchsten Werten im Südwesten.
0: Das waren die Nachrichten.

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2: Mit Volrad Janssen. Guten Tag. Schwerer Missbrauch von Kindern. Urteil rechtskräftig. Ein 35-Jähriger muss wegen schweren sexuellen Missbrauchs von Kindern für 7 Jahre und 3 Monate ins Gefängnis. Seine 33 Jahre alte Ehefrau wegen Beihilfe für 4 Jahre und 3 Monate. Der Bundesgerichtshof hat eine Revision gegen ein entsprechendes Urteil des Landgerichts Aurich als unbegründet verworfen. Die Kammer hatte festgestellt, dass das Ehepaar von Juli 2022 bis Februar 2023 eine damals 9-Jährige mehrfach sexuell missbraucht hatte. Das Opfer hatte das Paar in dieser Zeit regelmäßig besucht. Weitere Meldungen aus Ostfriesland im Überblick. Ermittlungen nach Badeunglück. Nachdem eine 13-Jährige am Wochenende in einem Kiessee bei Marienhafe ertrunken ist, geht die Polizei von einem tragischen Unglück aus. Die genaue Ursache werde jedoch noch ermittelt, hieß es. Das Kind galt zunächst als vermisst. Nach einer groß angelegten Suchaktion wurde es von einem Taucher aus dem See geborgen. Es kam jede Hilfe zu spät. Gasflasche verursacht Brand. Im Obergeschoss eines Wohnhauses in der Drosselstraße in Ostrauderfehn hat es gebrannt. Laut Polizei war offenbar zuvor eine Gasflasche explodiert. 2 Personen wurden leicht verletzt und an den Rettungsdienst übergeben. Der Schaden wird auf mindestens 10.000 Euro geschätzt. Der Brandort wurde beschlagnahmt. Die Ermittlungen dauern an. 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
1: Und die Zeit 15 Uhr.
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2: Ich bin Babette Büchner. Die Bundesregierung plant offenbar, die Pflegebeiträge für Kinderlose zu erhöhen. Damit soll die schwer angeschlagene gesetzliche Pflegeversicherung saniert werden. Gesundheitsministerin Nina Wagen erwägt, den Beitragszuschlag für Kinderlose um 0,1 Prozentpunkte auf dann 0,7% anzuheben.
3: In der Pflegeversicherung droht ein Milliardenloch. Deshalb arbeitet die Gesundheitsministerin an einer Reform. Schon jetzt zahlen Kinderlose mehr ein in die Pflegeversicherung. Das geht zurück auf ein Urteil des Bundesverfassungsgerichts. Künftig könnte der Beitragssatz auf 4,3% steigen. Für Versicherte ab 23 Jahren, die keine Kinder haben. Bei Versicherten mit Kindern bliebe es demnach bei den bisherigen Sätzen, abhängig von der Anzahl der Kinder. Aber die Vorschläge müssen noch in der Koalition abgestimmt werden. Thomas Bremser, Nachrichtenredaktion.
2: In Belgien ist ein Schulbus mit einem Zug zusammengestoßen. In dem Kleinbus saßen unter anderem 7 Schulkinder. 2 Jugendliche, der Fahrer sowie eine Begleitperson kamen bei dem Zusammenprall ums Leben. Auf Bildern von Überwachungskameras ist einem Sprecher der Bahngesellschaft zufolge zu sehen, dass der Schulbus trotz geschlossener Schranke auf den Bahnübergang gefahren ist. Jugendliche in Deutschland rauchen wieder mehr. Nach einer Umfrage des Bundesinstituts für öffentliche Gesundheit haben im vergangenen Jahr 9,6% der 12- bis 17-Jährigen Nikotinprodukte konsumiert. 4 Jahre vorher waren es nur rund 6%.
4: Zigaretten zu rauchen ist schon lange out. Dass es bei Jugendlichen die Trendwende wieder hin zu mehr Nikotinkonsum gibt, liegt an E-Zigaretten mit ihren verschiedenen Geschmacksrichtungen und einem Marketing, das vor allem auf junge Menschen abzielt. Der Drogenbeauftragte der Bundesregierung, Hendrik Streeck, sieht in den Ergebnissen der Umfrage ein Warnsignal. E-Zigaretten sind aus seiner Sicht zu leicht zugänglich, erfordert mehr staatliche Regulierung bei Inhaltsstoffen wie auch Werbung. Aus Berlin, Jan-Henner Reitze.
2: Fast jeder zweite Passagierflug an deutschen Hauptverkehrsflughäfen ist eine Kurzstrecke. Nach Angaben des Statistischen Bundesamts haben Verbindungen bis 1000 Kilometer im vergangenen Jahr 45% aller 1,5 Millionen Passagierflüge ausgemacht. Am häufigsten wurde dabei die Strecke zwischen Frankfurt und London Heathrow geflogen.
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5: Na, das ist ja wohl ein Wetter, was wir uns gefallen lassen. Sommersatt über Ostfriesland mit Maxi-Werten bis zu 29 Grad heute Nachmittag. Auf Norderney, auf den Inseln, sind es ja immer ein paar Grad weniger. Da messen wir gerade 25 Grad. Am Timmeler Meer, da haben wir die 29 Grad erreicht. Und in Jemgum, da messen wir sogar 30 Grad.
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5: Bevor wir zum Straßenverkehr kommen, alles ruhig und gelassen. Da gibt es keine Staus. Nochmal kurz der Hinweis, morgen ebenfalls Sonne, satt, dann allerdings nur noch Maxi-Werte um die 18, 19 Grad. So, die Autobahnen und Bundesstraßen, wie gesagt, hier bei uns in Ostfriesland sind frei. Hier kommen Sie gut durch. Blitzer sind uns aktuell keine gemeldet. Und wenn Sie wissen, wo eine Kontrolle steht, ein kurzer Anruf hier im Studio. Das wäre nett. Hier ist die Radio Ostfriesland Blitzer Hotline. Das ist die 04921 586 111. Ich wünsche Ihnen allen unterwegs eine gute und vor allen Dingen eine sichere Fahrt hier mit Radio Ostfriesland.
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5: Mit mir, ich bin Tommy Bollmann. Ich wünsche einen schönen Start quer durch den Nachmittag. Heute am Dienstag, ich weiß ja nicht, wie es Ihnen geht. Ich muss mich immer so ein bisschen dran gewöhnen. Ich denke mir immer noch, es ist Montag. Nee, es ist Dienstag. Eine kurze Woche. Dienstag, Mittwoch, Donnerstag und Freitag. Und dann schon wieder Wochenende. Jo. Wir sprechen unter anderem hier bis 18 Uhr auch mal darüber, wie das Wetter sich dann in den nächsten Tagen so entwickelt hier bei uns in Ostfriesland. Bleibt es so, da wird es regnerisch. Aber ein bisschen was verraten darf ich ja schon, ne? Sonne satt, ist ja auch schon mal was. Das und mehr. Und ich freue mich, dass Sie mit dabei sind.

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Da sind sie, die Robats und Jukebox Jive. Das war 1974, tut das gut. Jetzt irgendwo schön am Strand, am Wattenmeer liegen, im Strandkorb, die Füße im Wasser. Was wär's, oder? No, das würde ich sagen, probieren wir doch mal aus in den nächsten Tagen. Wird's nämlich ähnlich schön. Am Freitag zum Beispiel schon wieder 27 Grad. Dafür gibt's jetzt erstmal heiße Musik von Elvis Presley, Suspicious Minds.

0: Das ist Musik von Elvis Presley hier bei Radio Ostfriesland am Dienstagnachmittag. Wir haben noch 10 Minuten bis genau 3:30 und Eyala Freier Fresana übersetzt bedeutet, das steht auf, ihr freien Friesen. Und dieser Satz stammt aus dem Mittelalter und steht bis heute für das friesische Selbstverständnis und natürlich die Verbundenheit mit unserer Region. Klar, eine der bekanntesten Traditionen aus dieser Zeit ist das Friesentreffen am Upstalsboom. Und genau diese Tradition wird auch heute weitergeführt. Finde ich eine tolle Sache. Bereits zum 21. Mal lädt das Friesische Forum heute Abend zum Treffen nach Aurich-Rahe ein. Darüber sprechen wir jetzt hier bei Radio Ostfriesland mit Arno Ulrichs, dem Vorsitzenden des Friesischen Forums. Ja, das Friesentreffen hat ja eine sehr, sehr lange Geschichte. Die Frage, auf welche Tradition geht denn dieses Treffen eigentlich genau zurück, Herr Ulrichs?
1: Im Mittelalter hat sich Friesland selbst organisiert in freien Landgemeinden und die haben ihre Abgeordneten sozusagen, die Ratgeber, die Redjeven hießen die damals, gewählt und diese Abgeordneten haben sich eben einmal im Jahr am Dienstag nach Pfingsten und in der Woche nach Pfingsten getroffen am Upstalsboom und haben beraten, ja, wie sie zusammen und gemeinsam Recht sprechen können und auch wie sie sich gegen äußere Feinde verteidigen können.
0: Ja, und es findet ja heute auch wieder statt, das Treffen. Welche Themen und Inhalte stehen denn jetzt heute bei Ihnen im Mittelpunkt?
1: Wir erinnern zum einen an diese besondere Tradition. Das ist ja auf dem europäischen Kontinent etwas Einmaliges gewesen. Alle anderen Länder haben eher feudalistische und absolutistische Strukturen gehabt und wir haben eben hier in Friesland eine sehr freiheitliche Tradition. Und die Treffen am Upstalsboom waren so etwas wie die UNO des Mittelalters, so hat der frühere Direktor der Ostfriesischen Landschaft das mal benannt, Hajo van Lengen. Und das ist immer etwas Besonderes, deswegen wollen wir uns daran erinnern, verbinden das aber natürlich mit aktuellen Themen. Und in diesem Jahr geht es insbesondere um das Thema Jugend in Friesland.
0: Gibt es für Sie einen Moment, auf den Sie sich dann heute Abend besonders freuen?
1: Es gibt eigentlich nicht ein besonderes Highlight. Also wir haben zwei Jugendliche, eine aus Ostfriesland, das ist die Freier Pfanne, die auch bei der Niederdeutschen Bühne in Aurich mitwirkt. Und wir haben David Klostermann aus Westfriesland, also aus den Niederlanden, der sich dort auch in der friesischen Bewegung engagiert. Die werden etwas über ihre Motivation erzählen, warum sie sich für Friesland und die friesische Kultur einsetzen.
0: Sagt Arno Ulrichs, Vorsitzender des Friesischen Forums. Das traditionelle Friesentreffen beginnt heute Abend um 18.30 Uhr am Upstalsboom in Aurich-Rahe. Ist ausgeschildert, der Eintritt ist frei. Wer Lust hat, kommt einfach dazu. Wir sind alle herzlich eingeladen. Ja, und die interessanten Ausgetipps, die hören Sie hier bei uns. 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

0: Die Zeit 15.30 Uhr, halb vier.
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2: Mit Volrad Janssen. Guten Tag. Schwerer Missbrauch von Kindern. Urteil rechtskräftig. Ein 35-Jähriger muss wegen schweren sexuellen Missbrauchs von Kindern für 7 Jahre und 3 Monate ins Gefängnis, seine 33 Jahre alte Ehefrau wegen Beihilfe für 4 Jahre und 3 Monate. Der Bundesgerichtshof hat eine Revision gegen ein entsprechendes Urteil des Landgerichts Aurich als unbegründet verworfen. Die Kammer hatte festgestellt, dass das Ehepaar von Juli 2022 bis Februar 2023 eine damals 9-Jährige mehrfach sexuell missbraucht hatte. Das Opfer hatte das Paar in dieser Zeit regelmäßig besucht. Weitere Meldungen aus Ostfriesland im Überblick. Ermittlungen nach Badeunglück. Nachdem eine 13-Jährige am Wochenende in einem Kiessee bei Marienhafen ertrunken ist, geht die Polizei von einem tragischen Unglück aus. Die genaue Ursache werde jedoch noch ermittelt, hieß es. Das Kind galt zunächst als vermisst. Nach einer groß angelegten Suchaktion wurde es von einem Taucher aus dem See geborgen. Es kam jede Hilfe zu spät. Gasflasche verursacht Brand. Im Obergeschoss eines Wohnhauses in der Drosselstraße in Ostrauderfehn hat es gebrannt. Laut Polizei war offenbar zuvor eine Gasflasche explodiert. 2 Personen wurden leicht verletzt und an den Rettungsdienst übergeben. Der Schaden wird auf mindestens 10.000 Euro geschätzt. Der Brandort wurde beschlagnahmt. Die Ermittlungen dauern an. 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
0: Ach, ist ja schön draußen. Mensch, sommersatt bei uns zu Hause über Ostfriesland. Die Maxi-Werte, die liegen so bei 29, örtlich sogar bei 30 Grad in Mormerland. Da messen wir 29 Grad in Westoverledingen. Da knacken wir die 30 Grad Marke. Und auf der Krummhörn, da messen wir im Moment 28 Grad. Morgen dann ebenfalls sonnesatt, dann allerdings nur noch Maxi-Werte so um die 18, 19 Grad. Also mal ein Tag zum Durchatmen ist ja auch nicht schlecht. Ne?
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0: Das ist eine gute Nachricht, läuft störungsfrei. Die Autobahnen und Bundesstraßen bei uns in Ostfriesland sind frei. Und Blitzer sind uns aktuell keine gemeldet. Und wenn Sie wissen, wo eine Blitze steht, dann dürfen Sie mich gerne anrufen. Ich freue mich, mit Ihnen zu plaudern. Hier ist sie, die Radio Ostfriesland Blitzer-Hotline. Das ist die 04921. Dann die 5861111. Ich wünsche Ihnen unterwegs allen eine gute und vor allen Dingen wünsche ich Ihnen eine sichere Fahrt mit Radio Ostfriesland. Und heute gibt's ein ganz besonderes Jubiläum. Wir gehen zurück in das Jahr 1967. Vor 59 Jahren ist das Album Sgt. Pepper's Lonely Hearts Club Band von den Beatles herausgebracht worden. Mehr dazu gleich.

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Musik von Nancy Sinatra und Lee Hazelwood. Passt ja zum Wetter. Summer Wine. Und das um 20 Minuten vor 4. Ja, wundern Sie sich nicht, wenn Sie irgendwelche Geräusche hören im Hintergrund. Ich habe jetzt einfach mal, warte mal, das Fenster hier gerade aufgemacht, weil es ist so warm, hier im Studio, ein bisschen Durchzug gemacht. Also wir haben ja hier die Oltersumer Straße in Aurich und ab und zu fährt dann auch schon mal die Polizei vorbei oder ein Rettungswagen. Also wenn das hört, keine Angst, ist dann nur hier das Fenster, was offen ist, dass ich ein bisschen mehr Luft kriege. So, schauen wir mal. Also ich find's ja wirklich klasse. Ich muss mich jetzt outen, obwohl kann ich euch ganz getrost tun. Ich war schon mit 6 Jahren, 7 Jahren ein Beatles-Fan. Da gab es sie zwar schon lange nicht mehr, aber ich fand die Musik total toll und ganz ehrlich, ich lege heute ab und zu immer noch mal gerne eine Schallplatte, eine CD rein oder habe sie mir natürlich auch bei mir als MP3 drauf. Und wir gehen heute mal zurück in das Jahr 1967, denn heute vor 59 Jahren erschien ein Album, das tatsächlich richtig Musikgeschichte geschrieben hat. Sgt. Pepper's Lonely Hearts Club Band. Ja, und von wem? Klar, von den Beatles. Damals war das weit mehr als nur eine normale Schallplatte. Die Beatles experimentierten plötzlich mit völlig neuen Sounds, verrückten Ideen und Liedern, die bis heute Generationen begleiten, kann man so sagen. Und viele sagen sogar, dieses Album hat die Popmusik komplett verändert. Das kann ich mir vorstellen. Und einige Songs darauf schaffen bis heute genau das, was gute Musik können soll, für so ein paar Minuten einfach mal raus aus dem Alltag. Wir drehen jetzt die Uhr zurück in die späten 60er, in das Jahr 1967. Und hier sind sie, die Beatles, mit Lucy in the Sky with Diamonds. Das ist die Musik unserer Kindheit, unserer Jugend. Und sie ist immer noch frisch wie früher. Schönes bleibt eben. Und das natürlich mit Radio Ostfriesland. 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

Kultsong von den Beatles, Lucy in the Sky with Diamonds. Das war 1967. Ja, heute haben wir den 26.05. Wir haben Dienstag und eigentlich ist es ja für einen richtigen heißen Sommertag noch ein bisschen früh, aber irgendwie wird es doch Zeit. Ach, das ist herrlich. Die Füße im Wasser so ein bisschen durchs Watt wandern. Dann kommt die Flut und dann wird es ein bisschen kühler und dann kann man sich ja schon mal in die Fluten stürzen. Das wäre doch möglich. Ja, guck mal, da ist Captain Freeling. Ich sehe den. Ich habe ihn an Füßen erkannt. Siehste, guck mal, Captain Freeling ist auch da, ruht sich aus für morgen früh. Ab 6 geht's ja dann auch wieder los. So, und vorher gibt's noch hier prima Musik. Musik von Adler Auge Kirsche, Eagle Eye Cherry, Safe Tonight. Kommen Sie mir gut durch den heißen Tag und wir dürfen es trinken nicht vergessen. Wir verdunsten viel, viel Wasser. Und das muss dann auch irgendwie wieder nachgefüllt werden. Also,

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0: Freien Musikimport aus Schweden, Harpo und Movistar. Das ist die Musik unserer Jugend, unserer Kindheit, an die wir gerne erinnert werden. Hier bei Radio Friesland sind die wirklich guten Oldies zu hören, gleich mit America's Sister, Golden Hair und natürlich auch Männer nicht sie, Never Be The Same Again. Das lange Pfingstwochenende liegt hinter uns. Jo, und das war doch nun wirklich gelungener Start in den Frühsommer. Heute Morgen, heute, den ganzen Tag über richtig nett und spannend ist natürlich jetzt die Frage, wie ich finde, bleibt uns denn dieses stabile Wetter erhalten oder steht schon wieder der nächste Umschwung bevor? Darüber sprechen wir jetzt mit Mareike Wiese. Sie ist Meteorologin am Klimahaus bei uns in Bremerhaven und unsere heutige Wetterfee bei Radio Ostfriesland. Der Morgen hat ja nun mit viel Sonnenschein begonnen, das haben wir gesehen, ein nahezu wolkenloser Himmel. Auf was können wir uns denn einstellen heute Spätnachmittag und heute Abend? Frau Wiese, geht das denn hoffentlich so weiter?
1: Also heute bleibt es den ganzen Tag weiterhin trocken und sonnig. Und wir bekommen wahrscheinlich sogar einen heißen Tag. Also in der Meteorologie spricht man von einem heißen Grad, wenn man 30 Grad überschreitet oder erreicht. Und das werden wir wahrscheinlich heute so bekommen.
0: Und bleibt es bei uns in Ostfriesland weiterhin jetzt so früh sommerlich?
1: Morgen und am Donnerstag wird es ein paar mehr Wolken geben. Es bleibt trocken trotzdem. Aber es wird dabei kühler, also dann nur noch 18 bis vielleicht sogar noch 20 Grad. Nachts kühlt es sich dann sogar teilweise bis auf 7 Grad ab.
0: Okay. Ich würde sagen, mal so zwei Tage zum Durchatmen ist ja nicht schlecht. Welche Rolle spielt denn Regen bis zum kommenden Wochenende? Müssen wir uns vielleicht in den nächsten Tagen auch auf Schauer oder kräftige Niederschläge einstellen? Ich hoffe ja mal nicht.
1: Im Moment haben wir das Hoch Alexander, das über uns liegt und das versorgt uns mit ausreichend vielen Sonnenschein und dieses sommerliche Wetter. Aber in der Nacht von Dienstag auf Mittwoch bekommen wir dann so eine Kaltfront, die über uns zieht. Die bringt zwar keinen Regen, aber dann diese kühlere Luft, die dann direkt aus dem Norden zu uns kommt. Und die sorgt dann für diese Abkühlung.
0: Ja, und welche Rolle? Ja, wird das dann mit dem Regen für das kommende Wochenende sein? Müssen wir uns dann, ja, haben wir dann schönes Wetter jetzt Richtung Wochenende? Wie schaut es denn da aus?
1: Erstmal nicht. Am Wochenende müssen wir dann noch mal gucken, ob noch ein paar Tiefs wieder mitspielen in dem ganzen Wettergeschehen. Aber es wird dann wahrscheinlich ab Freitag immerhin auch wieder wärmer.
0: Ja, da sind sogar Temperaturen so um die 27 Grad drin. Das ist ja auch schon mal eine schöne Geschichte. Also es bleibt angenehm, übermorgen können wir mal durchatmen und dann geht's wieder so langsam nach oben. Das war Mareike Wiese aus dem Klimahaus in Bremerhaven. Meteorologin und die Wetterfee bei Radio Ostfriesland. Und derzeit sieht's ganz danach aus, als könnten wir uns in den kommenden Tagen noch auf einige freundliche und angenehme warme Stunden einstellen. Und ich sag mal nur, egal wie das Wetter wird, wir lassen Sie mit den besten Oldies aller Zeiten nicht im Regen stehen. Hier ist Radio Ostfriesland. Hey, was Besonderes. Und wie gerade schon angekündigt von mir, America, Sister Golden Hair. Ich bin Tommy Bollmann und bis 18 Uhr geht's gemeinsam quer durch den Dienstagnachmittag. Und ich finde es schön, dass wir den Nachmittag hier miteinander verbringen dürfen.

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1: Die Zeit, 16 Uhr.
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3: Ich bin Babette Büchner. In Belgien ist ein Schulbus mit einem Zug zusammengestoßen. 4 Menschen kamen dabei ums Leben.
4: Was da genau und vor allem warum passiert ist, war zunächst noch unklar. An einem Bahnübergang in Flandern kollidierte ein Nahverkehrszug mit einem Schulbus. Die Schranken waren geschlossen, rote Warnlampen funktionierten, sagt der Bahnbetreiber. Wie die Bahn gegen den Bus prallte, blieb also erst einmal rätselhaft. 2 Kinder im Alter von 12 und 15 Jahren starben. Auch der Busfahrer und der Begleiter der Schulkinder, allesamt Sonderschüler, überlebten nicht. 5 andere Schüler wurden schwer verletzt. Die Behörden sprechen von einem der schwersten Unglücke an einem Bahnübergang in Belgien. Aus Brüssel, Dieter Ebling.
3: Die gesetzliche Pflegeversicherung steht vor einem Milliardendefizit. Nach Angaben aus Koalitionskreisen erwägt Gesundheitsministerin Nina Wagen daher, den Beitragszuschlag für Kinderlose um 0,1 Prozentpunkte auf dann 0,7% anzuheben. DRK-Chef Andreas Storm warnte, ohne schnelle Maßnahmen drohten mehreren Pflegekassen die Zahlungsunfähigkeit. Eine Umfrage des Bundesinstituts für öffentliche Gesundheit unter Jugendlichen zeigt, es wird wieder mehr geraucht. Fast jeder 10. 12- bis 17-Jährige hat demnach im vergangenen Jahr Nikotinprodukte konsumiert. Vor allem bei Mehrweg-E-Zigaretten und Nikotinbeuteln gibt es einen Aufwärtstrend. Der Drogenbeauftragte der Bundesregierung, Hendrik Streeck, fordert daher strengere Regeln, höhere Preise und mehr Kontrollen.
5: Daher müssen in meinen Augen die Tabaksteuern hoch. Die Zusatzstoffe und jugendaffine Aromen müssen verboten werden. Einwegvapes müssen zurückgedrängt werden, einfach auch aus Umwelt- und Schutzgründen. Und der Zoll muss illegale Waren auch konsequent aus dem Verkehr ziehen.
3: Nikotinprodukte würden für junge Menschen oft gezielt attraktiv gemacht, so Streeck. Und zum Sport. Harry Kane kann sich über eine weitere Auszeichnung freuen. Der Mittelstürmer des FC Bayern bekommt laut Kicker zum 2. Mal als bester Torschütze der Saison in Europa den goldenen Schuh. Kane kommt im Ranking auf 72 Punkte für seine 36 Tore in der Bundesliga-Saison. Auf Platz 2 landete mit deutlichem Rückstand Erling Haaland von Manchester City.
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1: Tja, was gibt's dazu noch zu sagen? Ein Blick nach draußen, den Daumen raus und wir fühlen sommersatt über Ostfriesland mit Maxi-Werten. Zeitweise teilweise sogar bis 30 Grad heute Nachmittag in Hesel. Da messen wir die 30 Grad aus Spiekeroog. Auf den Inseln messen wir immer ein paar Grad weniger. Da messen wir 25 Grad und in Großheide 29 Grad. Morgen Sonne satt, dann allerdings nur noch bei Maxi-Werten so um die 19, maximal 20 Grad. Dann können wir morgen also einmal kurz durchatmen.
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1: Ich habe gerade noch mal kurz die Lage gecheckt. Auf den Autobahnen und Bundesstraßen hier bei uns in Ostfriesland gibt es keine Staus. Hier kommen Sie gut durch. Auch Blitzer sind uns aktuell im Moment nicht gemeldet. Und wenn Sie wissen, wo eine Blitze steht, ich freue mich, mit Ihnen zu telefonieren. Hier ist sie, die Radio Ostfriesland Blitzer Hotline. Das ist die 049-21-586-111. Ich wünsche Ihnen allen unterwegs eine gute und vor allen Dingen wünsche ich Ihnen eine sichere Fahrt mit Radio Ostfriesland.
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1: Um 3 Minuten nach 16 Uhr einen schönen Start quer durch den Dienstagnachmittag. Und wir sprechen gleich über Schiffe, Macht und Menschen. Das ist eine Podiumsdiskussion heute Abend bei uns in Emden. Hier geht es explizit um die Menschenrechte auf See. Darüber reden wir unter anderem. Und natürlich hat mein Kollege Volrad Jansen aus der Radio Ostfriesland Nachrichtenredaktion die wichtigsten Meldungen der Polizei für uns für den heutigen Tag zusammengefasst. Ich bin Tommy Wollmann. Ich freue mich riesig, dass wir den Dienstagnachmittag hier gemeinsam verbringen dürfen.
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1: Und das ist ein richtig schöner Sommertitel, finde ich. Das sind die Bellamy Brothers und Crossfire, gefolgt von Fleetwood Mac und Don't Stop. Dann haben wir noch Bruce Springsteen, Dancing in the Dark und viele weitere tolle Hits.

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2: Heute Osterwieke.
3: Osterwieke ist ein Flurname in Beromarfehn. Eine Wieke ist ein kleiner Kanal, der von einem größeren Kanal abzweigt. Die Osterwieke zweigt vom Beromarfehn-Kanal ab. Sie liegt östlich der Mittelwieke und des Beromarfehner Forstes. Der letzte Teil der Osterwieke wurde zugeschüttet und ist heute ein unbefestigter Weg. Die Osterwieke wird auch als Schabstall-Rack bezeichnet. Schabstall bedeutet Schafsstall und ein Rack ist eine längere, gerade Strecke eines Kanals. Dieser Zweitname der Osterwieke weist auf die ehemals bedeutende Schafhaltung im Beromarfehn hin. Noch um 1850 weideten über 1000 Schafe auf dem Moor.
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Das ist doch Ihr Nachmittag mit Radio Ostfriesland. Ich bin Tommy Bollmann. Moin miteinander. Und wir haben mittlerweile 19 Minuten nach 4. Unsere Schifffahrt, die sorgt ja dafür, dass Waren aus aller Welt bei uns ankommen. Klar, das wissen wir. Ist nichts Neues. Vom Smartphone bis zum Café am Morgen. Aber hinter diesen riesigen Containerschiffen stehen oft auch harte Arbeitsbedingungen. Gar keine Frage. Wie fair läuft es eigentlich auf den Weltmeeren mit den Menschen an Bord dieser riesigen Schiffe, die meist Wochen auf See unterwegs sind? Um diese Fragen geht es heute Abend bei einer öffentlichen Veranstaltung im Ostfriesischen Landesmuseum bei uns in Emden. Unter dem Titel Schiffe, Macht und Menschen, Menschenrechte auf See sprechen hier Fachleute über die Geschichte der Seefahrt, allerdings und aber auch über aktuelle Herausforderungen der internationalen Schifffahrt. Mit dabei sind Vertreter aus Politik, Wirtschaft und Gesellschaft und auf dem Podium sitzt unter anderem auch der Bundestagsabgeordnete und parlamentarische Staatssekretär Johann Saathoff. Gemeinsam werden wir dann miteinander diskutieren, wie mehr Fairness und Verantwortung auf See aussehen könnte. Start ist heute Abend um 18 Uhr im Ostfriesischen Landesmuseum in Emden. Der Eintritt ist frei und wer Lust hat, der kommt einfach gesetzlich dazu, diskutiert mit oder hört einfach, was die Menschen so zu sagen haben. Ja, ich sag nur eins, wissen, wo was los ist mit Radio Ostfriesland. Hey, was Besonderes, und das ist Musik von Chip Nordic. I can't get enough. Gleich Männer nicht sehen, it never be the same again. Und dann haben wir noch Phil Collins, Dance into the Light. Das sind sie, die Oldies, mit denen wir groß geworden sind. Sie sind immer noch brandaktuell und deswegen auch gerne hier bei Radio Ostfriesland zu hören.

Das ist Musik von Slipknot, Can't Get Enough, und wir haben mittlerweile 16:57 und es wird Zeit für ein bisschen Strandatmosphäre. Ach, wie schön. Wenn ich mir jetzt vorstellen würde, so hier im Studio, Innentemperatur so 35, 38 Grad. Deswegen haben wir jetzt mal das Fenster geöffnet. Vollrad ist draußen und fächert mir Wind entgegen. Danke, Vollrad, ist nett. Aber denkt dran, gleich pünktlich, 16:30 gibt es die Nachrichten. Und ich glaube, wir kriegen Besuch. Was sehe ich denn da? Wo kommt das denn jetzt gerade her? Das ist Hallo? Ich weiß, wer es ist. Mensch, Captain Freeling, der kommt auf einen kurzen Besuch vorbei. Schippert hier gerade von Emden Richtung Aurich. Finde ich ja toll. Danke, Captain.

0: Unverkennbar. Die Beach Boys mit I Get Around. Das war Mitte der 60er Jahre. Ja, wir sind angekommen am Dienstag, am 26. Mai. Die Zeit jetzt 16.30 Uhr. Ja, 16:30.
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2: Mit Volrad Janssen. Guten Tag. Schwerer Missbrauch von Kindern. Urteil rechtskräftig. Ein 35-Jähriger muss wegen schweren sexuellen Missbrauchs von Kindern für 7 Jahre und 3 Monate ins Gefängnis. Seine 33 Jahre alte Ehefrau wegen Beihilfe für 4 Jahre und 3 Monate. Der Bundesgerichtshof hat eine Revision gegen ein entsprechendes Urteil des Landgerichts Aurich als unbegründet verworfen. Die Kammer hatte festgestellt, dass das Ehepaar von Juli 2022 bis Februar 2023 eine damals 9-Jährige mehrfach sexuell missbraucht hatte. Das Opfer hatte das Paar in dieser Zeit regelmäßig besucht. Weitere Meldungen aus Ostfriesland im Überblick. Ermittlungen nach Badeunglück. Nachdem eine 13-Jährige am Wochenende in einem Kiessee bei Marienhafe ertrunken ist, geht die Polizei von einem tragischen Unglück aus. Die genaue Ursache werde jedoch noch ermittelt, hieß es. Das Kind galt zunächst als vermisst. Nach einer groß angelegten Suchaktion wurde es von einem Taucher aus dem See geborgen. Es kam jede Hilfe zu spät. Gasflasche verursacht Brand. Im Obergeschoss eines Wohnhauses in der Drosselstraße in Ostrauderfehn hat es gebrannt. Laut Polizei war offenbar zuvor eine Gasflasche explodiert. 2 Personen wurden leicht verletzt und an den Rettungsdienst übergeben. Der Schaden wird auf mindestens 10.000 Euro geschätzt. Der Brandort wurde beschlagnahmt. Die Ermittlungen dauern an. 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Da fahren Sie immer zuerst bei uns.
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0: Wunderschön. Sommer, Sonne, satt hier bei uns über Ostfriesland mit Maxiwerten um die 30 Grad heute Nachmittag. In Bunde, da messen wir die 30 Grad. In Iloafen am Ilomeer 29 Grad. Und in Karolinseel messen wir 28 Grad. Morgen ebenfalls wieder Sonne, satt, dann allerdings nur noch die Maxiwerte, die dann so bei 19, maximal 20 Grad liegen.
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0: Ich habe das gerade noch mal kurz gecheckt. Alles ruhig auf den Straßen. Die Autobahnen, Bundesstraßen hier bei uns in Ostfriesland sind staufrei. Wir kommen sie gut durch. Aktuelle Blitzer sind uns nicht gemeldet. Und wenn Sie wissen, wo geblitzt wird, dann freue ich mich, mit Ihnen zu telefonieren. Hier ist sie, die Radio Ostfriesland Blitzer Hotline. Das ist die 04921 und dann 586111. Ich wünsche Ihnen unterwegs eine gute, vor allen Dingen wünsche ich Ihnen eine sichere Fahrt nach Hause zum Einkaufen, wo immer Sie gerade hin unterwegs sind. Kommen Sie gut an mit der besten Musik hier am Dienstagnachmittag, beispielsweise mit Phil Collins, Dancing to the Light und Shockin' Blue von Venus. Und gleich die aktuellen Meldungen aus der Nachrichtenredaktion von Radio Ostfriesland von meinem Kollegen Volrad Janssen.

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1: Wiesmoor. Eine Autofahrerin ist auf dem Marktplatz in ein Buswartehäuschen gefahren. Zu dem Vorfall kam es beim Rangieren. Bei der Unfallaufnahme kam heraus, dass die 60-Jährige mehr als 0,3 Promille hatte. Die Fahrerlaubnis wurde sichergestellt und eine Blutprobe angeordnet. Aurich. Die Polizei hat auf der Burgzitteler Straße ein Reh entdeckt, das offenbar angefahren wurde. Der Verursacher flüchtete von der Unfallstelle. Es wurde ein Ermittlungsverfahren wegen Verstoßes gegen das Tierschutzgesetz eingeleitet. Dunum. Ein 59-Jähriger ist mit seinem Wagen auf dem Spargelweg in den Gegenverkehr geraten. Dort kollidierte er mit einem anderen Auto. Verletzt wurde niemand, die Autos mussten abgeschleppt werden. Murmerland. Unbekannte sind in eine Garage eingestiegen. Sie entwendeten einen Kanister Diesel und einen Werkzeugkoffer. Hinweise nimmt die Polizei entgegen.
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0: am Nachmittag bei Radio Friesland. Musik von Melanie C. und Never Be The Same Again. Einen schönen Start quer durch den Dienstagnachmittag in Richtung Feierabend. Und ja, ich weiß ja nicht, kennen Sie diese Geräusche? Ja, das ist eine blöde Frage eigentlich, aber ich freue mich immer, wenn ich das höre. Deswegen finde ich das gar nicht so blöd. Ja, das war es aber nicht gemeint. Ein bisschen leiser, sonst so laut sind die nun auch nicht, die Vögelchen, ne? So, guck. Ja. So klingt's doch, ne? Ist doch nicht schlecht, oder? Ja, vielleicht geht's Ihnen ja so ähnlich wie mir. Ich freue mich übrigens im Frühling jeden Morgen wieder auf diesen Moment. Sobald ich morgens vor die Haustür gehe, beginnt draußen gefühlt schon das große Vogelkonzert, was wir gerade gehört haben. Und überall wird gezwitschert, gepfiffen und geträllert und oft sogar schon lange vor Sonnenaufgang, ja. Und die Natur wirkt morgens plötzlich unglaublich lebendig. Das ist, finde ich, klasse. Das macht mir Spaß. Und genau da stellt sich für uns ja die Frage, warum sind die Vögel eigentlich gerade in den frühen Morgenstunden so aktiv und weshalb singen sie im Frühling jetzt scheinbar alle gleichzeitig um die Wette? Darüber sprechen wir jetzt mit dem Wissenschaftsjournalisten und meinem Kollegen Martin Scheufens. Ja, gerade im Frühling hört man ja morgens oft ein regelrechtes Vogelkonzert. Da geht's ja richtig zur Sache. Warum singen viele Vogelarten in dieser Jahreszeit so intensiv und scheinbar gleichzeitig? Ja, Frage an dich, Martin. Wie schaut das aus?
1: Der Frühling ist die Balzsaison bei den Vögeln und die Männchen versuchen zu beweisen, was für ein toller Paarungspartner sie sind, indem sie eben pfeifen, trillern, zwitschern und krähen. Denn diese Tätigkeit ist tatsächlich sehr anstrengend. Sie bedarf sehr vieler Muskelarbeit und dadurch können sie beweisen, wie gesund und vital sie als Paarungsgenosse sind. Und sie können auch zeigen, wie erfahren erwachsen sie sind, denn diese Lieder müssen sie erst erlernen und Jungtiere können noch nicht so viele.
0: Ja, besonders auffällig ist ja, dass das Zwitschern oft schon vor Sonnenaufgang beginnt. Warum sind die Vögel ausgerechnet in diesen frühen Morgenstunden, wenn es noch dunkel ist, so aktiv oder wenn es gerade mal so ein bisschen dämmert?
1: Dass sie immer morgens so viel trällern, das liegt auch daran, dass sie erstmal ihren Nachbarn zeigen möchten, erinnern möchten, dass sie noch leben, dass sie diese Nacht gut überstanden haben. Und diese Botschaft ist vor allem wichtig für ihre Rivalen. Wenn ein Vogel zum Beispiel das Territorium eines anderen haben möchte, dann fliegt er in dessen Nähe und singt dessen Lieder nach. Und er fordert ihn damit zum Duell heraus. Und so kämpfen sie, manchmal stundenlang, manchmal sogar tagelang, bis sie dann tatsächlich gegeneinander kämpfen oder einer von den beiden einen Rückzug macht. Und das zeigt er, indem er ein anderes Lied anstimmt und zeigt dadurch, ich ziehe mich zurück, der Kampf ist beendet.
0: Ja, vielen Dank an meinen Kollegen Martin Scheufens. Also morgen früh ruhig mal einen Moment länger hinhören, wenn draußen wieder das Vogelkonzert startet. Denn hinter dem fröhlichen Zwitschern steckt tatsächlich deutlich mehr, als man auf den ersten Blick oder aufs erste Hören vermuten würde. Wir zwitschern nicht, wir stecken die wirklich guten Oldies zu Ihnen nach Hause, ins Auto, in die Werkstatt oder auf die Station. Hier ist Radio aus Friesland. Hey, was Besonderes? Und das ist der Klang von Philadelphia, The Sound of Philadelphia. Ich bin Tommy Bollmann und wir zwitschern gemeinsam quer durch den Dienstagnachmittag bis 18 Uhr. Ich freue mich, dass Sie mit dabei sind.

0: die Zeit 17 Uhr.
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2: Ich bin Babette Büchner. Russland hat der Ukraine mit dem Einsatz von Massenvernichtungswaffen gedroht. Der Chef des russischen Parlaments sagte laut Staatsduma, Angriffe auf die Zivilbevölkerung in Russland könnten dazu führen, dass Russland eine Waffe einsetze, die von niemandem mehr eine Spur übrig lässt.
3: Auslöser der martialischen Drohung ist ein Angriff des Kiewer Militärs auf ein Wohnheim im von Russland kontrollierten Teil der Ostukraine. Dabei waren mehr als 20 Menschen ums Leben gekommen. Russland hat schon mit schweren Angriffen auf Kiew selbst reagiert, unter anderem mit einer neuen Mittelstreckenrakete. Doch damit will es die russische Führung nicht bewenden lassen. Das Außenministerium drohte mit weiteren Attacken, nun der Parlamentschef sogar mit Massenvernichtungswaffen. Die zunehmenden russischen Probleme an der Front dürften wohl ein Grund für die Eskalation sein. Aus Moskau, André Berlin.
2: Halb so viele Grundschüler mit mangelnden Mathekenntnissen, mehr Jugendliche mit Spitzenleistungen und nur noch halb so viele Schulabbrecher wie heute. Bundesbildungsministerin Karin Prien will sich messbare Ziele für Verbesserungen im deutschen Bildungswesen setzen. Anlass war der neue Kinderreport des Deutschen Kinderhilfswerks, eine Umfrage unter Erwachsenen und Schülern. Beide Gruppen wünschen sich demnach Reformen und mehr Geld für das Bildungssystem. In Belgien ist ein Schulbus mit einem Zug zusammengestoßen. 4 Menschen kamen dabei ums Leben.
4: Was da genau und vor allem warum passiert ist, war zunächst noch unklar. An einem Bahnübergang in Flandern kollidierte ein Nahverkehrszug mit einem Schulbus. Die Schranken waren geschlossen, rote Warnlampen funktionierten, sagt der Bahnbetreiber. 2 Kinder im Alter von 12 und 15 Jahren starben. Auch der Busfahrer und der Begleiter der Schulkinder, allesamt Sonderschüler, überlebten nicht. 5 andere Schüler wurden schwer verletzt. Die Behörden sprechen von einem der schwersten Unglücke an einem Bahnübergang in Belgien. Aus Brüssel, Dieter Ebling.
2: Eine Umfrage des Bundesinstituts für öffentliche Gesundheit unter Jugendlichen zeigt, es wird wieder mehr geraucht. Fast jeder 10. 12- bis 17-Jährige hat demnach im vergangenen Jahr Nikotinprodukte konsumiert. Vor allem bei Mehrweg-E-Zigaretten und Nikotinbeuteln gibt es einen Aufwärtstrend. Der Drogenbeauftragte der Bundesregierung, Hendrik Streeck, fordert daher strengere Regeln für Inhaltsstoffe, Aromen und Werbung.
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5: Viel Sonne über Ostfriesland und heiße Werte. Die Maxi-Werte liegen zum Teil an der 30-Grad-Marke und kurz darüber. Am Emderhaven, da messen wir 28 Grad, am Rathaus in Leer 30 und in Wittmund an der Airbase ebenfalls 30 Grad. Morgen Sonne satt, dann allerdings nur noch bei Maxi-Werten um die 19, maximal 20 Grad. Also morgen mal ein Tag zum Durchatmen.
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5: Ich habe die Lage gerade überprüft. Die Autobahnen und Bundesstraßen bei uns in Ostfriesland sind frei. Hier gibt es keine Staus und ansonsten auch keine gemeldeten Blitze. Und wenn Sie wissen, wo geblitzt wird, dann können Sie mich gerne anrufen. Ich freue mich über Ihren Anruf. Und zwar hier ist sie, die Radio Ostfriesland Blitzer-Hotline. Das ist die 04921 586111. Ich wünsche Ihnen unterwegs allen eine gute, vor allen Dingen wünsche ich Ihnen eine sichere Fahrt mit Radio Ostfriesland.
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5: Mit mir, ich bin Tommy Bollmann. Wir gehen in die dritte Stunde. Wir haben 3:05 und natürlich schauen wir nochmal auf die Wetterlage. Ja, jetzt heute brauchen wir nicht mehr gucken, es bleibt so schön, aber wie wird's in den nächsten Tagen? Und vor allen Dingen schon mal so ein kleiner Ausblick in Richtung kommendes Wochenende. Ja, heute ist ja Dienstag und nicht Montag. Ich weiß ja nicht, wie es Ihnen geht, aber ich habe immer noch das Gefühl, wir haben Montag. Nee, ist schon vorbei. Wir sind schon fast mitten in der Woche angekommen. Eine kurze Woche und ich freue mich, dass Sie auch dieser Stunde mit dabei sind.
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5: So, und jetzt hätte ich ganz gerne ein bisschen Musik, das wäre doch schön. Ich habe hier was von Carole King. Hard Rock Café. Ja, so soll es doch sein. Mal zurücklehnen, ein Käffchen trinken oder, naja, dann noch lieber, wie wir Ostfriesen, ein Tässchen Tee. Passt ja. 5 o'clock Tea, wie die Engländer. Moin miteinander. Downtown.

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fantastische Musik von Whitney Houston. My name is not Susan. Und das ist der Dienstagnachmittag bei Radio Ostfriesland. Ich bin Tommy Bollmann und in dieser Stunde begleite ich Sie noch gerne in Richtung Feierabend bis 18 Uhr. Und bei diesen Temperaturen um die 30 Grad dürfen wir eins nicht vergessen. Trinken, trinken, trinken und immer mal wieder ein Stückchen Tee oder ein bisschen Wasser. Das tut dann gut, weil wir verbrauchen ja nicht nur, weil wir eben halt Durst haben, müssen wir nicht nur trinken, sondern eben halt, weil wir auch dieses Wasser aus dem Körper her verdunsten. Und was für uns gilt, das gilt natürlich auch für unsere heimischen Wildtiere. Da sollten wir unbedingt schauen, dass wir dann Zugang gewähren zu, ja, zu einem Teich oder zu einem offenen Gewässer, sodass unsere heimischen Tiere auch trinken können. Insbesondere betrifft das auch hier beispielsweise die Igel, denn auf der Suche nach Wasser fallen viele Igel im Moment in die Gräben entlang der Straßen und der Felder und kommen dann nicht mehr raus und ertrinken, sofern in den Gräben noch Wasser vorhanden ist. Und dasselbe gilt für Teiche, an die die Igel sich normalerweise gar nicht so nah heranwagen würden. Also es wäre gut, wenn wir einfach ein Schälchen aufstellen hier und da, immer mal ein bisschen frisches Wasser da rein, damit unsere heimischen Tiere und auch die Igel eben halt nicht verdursten oder eben halt in irgendwelchen Teichen, Tümpeln oder Gräben ertrinken. Das muss ja nun wirklich nicht sein. Und vor allen Dingen, wir selber sollten das auch nicht vergessen, immer mal wieder hier und da ein Gläschen Wasser zu trinken. Hier ist Radio Ostfriesland, der Nachmittag mit Musik von Mike and the Mechanics. Ein schöner Titel, Over My Shoulder. Moin miteinander.

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0: Tja, da war er noch ganz klein und seine Brüder auch. Die Jackson 5 und Can You Feel It hier bei Radio Ostfriesland am Nachmittag. Und Eala Freya Fresena. Übersetzt bedeutet das, steht auf, ihr freien Friesen. Und dieser Satz stammt aus dem Mittelalter und steht bis heute für das friesische Selbstverständnis und die Verbundenheit mit unserer Region hier. Und eine der bekanntesten Traditionen aus dieser Zeit ist das Friesentreffen am Upstalsboom. Und genau diese Tradition wird auch heute, und das finde ich toll, weitergeführt. Bereits zum 21. Mal lädt das Friesische Forum heute Abend zum Treffen nach Aurich-Nahe ein. Darüber spreche ich jetzt mit Anno Ulrichs. Er ist der Vorsitzende des Friesischen Forums. Die Friesen haben ja eine lange Geschichte, habe ich gerade schon drüber gesprochen. Welche Tradition geht auf dieses Treffen eigentlich genau zurück, Herr Ulrichs? Wo muss ich da den Ursprung suchen?
1: Im Mittelalter hat sich Friesland selbst organisiert in freien Landgemeinden. Und die haben ihre Abgeordneten sozusagen, die Ratgeber, die Redjeven hießen die damals, gewählt. Und diese Abgeordneten haben sich eben einmal im Jahr am Dienstag nach Pfingsten und in der Woche nach Pfingsten getroffen am Upstalsboom und haben beraten, ja, wie sie zusammen und gemeinsam Recht sprechen können und auch wie sie sich gegen äußere Feinde verteidigen können.
0: Welche Themen und Inhalte stehen denn jetzt heute beispielsweise gleich im Mittelpunkt?
1: Wir erinnern zum einen an diese besondere Tradition. Das ist ja auf dem europäischen Kontinent etwas Einmaliges gewesen. Alle anderen Länder haben ja feudalistische und absolutistische Strukturen gehabt und wir haben eben hier in Friesland eine sehr freiheitliche Tradition. Und die Treffen am Upstalsboom waren so etwas wie die UNO des Mittelalters, so hat der frühere Direktor der Ostfriesischen Landschaft das mal benannt, Hajo van Lengen. Und das ist immer etwas Besonderes, deswegen wollen wir uns daran erinnern, verbinden das aber natürlich mit aktuellen Themen. Und in diesem Jahr geht es insbesondere um das Thema Jugend in Friesland.
0: UNO des Mittelalters, ich finde, das ist ein sehr, sehr schönes Bild, Herr Ulrichs, was Sie da uns gerade zeigen. So kann man erheblich besser verstehen, worum es da ging. Gibt es für Sie, Herr Ulrichs, eigentlich einen Moment, auf den Sie sich dann heute Abend ja ganz besonders freuen?
1: Es gibt eigentlich nicht ein besonderes Highlight. Also wir haben zwei Jugendliche, eine aus Ostfriesland, das ist die Freya Pfanne, die auch bei der Niederdeutschen Bühne in Aurich mitwirkt. Und wir haben David Klostermann aus Westfriesland, also aus den Niederlanden, der sich dort auch in der friesischen Bewegung engagiert. Die werden etwas über ihre Motivation erzählen, warum sie sich für Friesland und die friesische Kultur einsetzen.
0: Anno Ulrichs, Vorsitzender des Friesischen Forums, vielen Dank für die Zeit und die Erklärungen für den heutigen Tag. Das traditionelle Friesentreffen beginnt gleich um 18.30 Uhr am Upstalsboom in Aurich-Rahl. Der Eintritt ist frei, wer Lust hat, kommt einfach dazu. Wir sind alle herzlich eingeladen. Ja, und die interessanten Ausgetipps, die hören Sie nur bei uns, Radio Ostfriesland. 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

0: die Zeit.
1: 17.30 Uhr, halb sechs.
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3: Mit Volrad Janssen, guten Tag. Schwerer Missbrauch von Kindern. Urteil rechtskräftig. Ein 35-Jähriger muss wegen schweren sexuellen Missbrauchs von Kindern für 7 Jahre und 3 Monate ins Gefängnis. Seine 33 Jahre alte Ehefrau wegen Beihilfe für 4 Jahre und 3 Monate. Der Bundesgerichtshof hat eine Revision gegen ein entsprechendes Urteil des Landgerichts Aurich als unbegründet verworfen. Die Kammer hatte festgestellt, dass das Ehepaar von Juli 2022 bis Februar 2023 eine damals 9-Jährige mehrfach sexuell missbraucht hatte. Das Opfer hatte das Paar in dieser Zeit regelmäßig besucht. Weitere Meldungen aus Ostfriesland im Überblick. Ermittlungen nach Badeunglück. Nachdem eine 13-Jährige am Wochenende in einem Kiessee bei Marienhafe ertrunken ist, geht die Polizei von einem tragischen Unglück aus. Die genaue Ursache werde jedoch noch ermittelt, hieß es. Das Kind galt zunächst als vermisst. Nach einer groß angelegten Suchaktion wurde es von einem Taucher aus dem See geborgen. Es kam jede Hilfe zu spät. Gasflasche verursacht Brand. Im Obergeschoss eines Wohnhauses in der Drosselstraße in Ostrauderfehn hat es gebrannt. Laut Polizei war offenbar zuvor eine Gasflasche explodiert. 2 Personen wurden leicht verletzt und an den Rettungsdienst übergeben. Der Schaden wird auf mindestens 10.000 Euro geschätzt. Der Brandort wurde beschlagnahmt. Die Ermittlungen dauern an. Neues aus Ostfriesland, da fahren Sie immer zuerst bei uns.
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1: Ja, ich würde sagen, immer noch sommersatt über Ostfriesland. Die Maxi-Werte, die lagen heute zum Teil bei 30 Grad am Nachmittag. Die gehen jetzt langsam, aber sicher schon erträglich rückwärts. In Kritzil, da messen wir im Moment 25 Grad. In Westgroßefehn 26 Grad. Und auf Borkum, da messen wir im Moment 22 Grad. Morgen Sonne satt, dann allerdings nur noch bei Maxi-Werten um die 19, maximal 20 Grad.
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1: Läuft störungsfrei auf den Autobahnen und Bundesstraßen bei uns hier in Ostfriesland. Kommen Sie gut durch. Blitzer sind uns nicht gemeldet. Und wenn Sie wissen, wo eine Kontrolle steht, dann dürfen Sie mich gerne anrufen. Ich freue mich, mit Ihnen zu plaudern. Hier ist CD Radio Ostfriesland Blitzer Hotline. Das ist die 04921 586 111. Ich wünsche Ihnen unterwegs allen eine gute und vor allen Dingen eine sichere Fahrt. Unterwegs hier, egal wo Sie sind, zum Einkaufen, nach Hause oder zum nächsten See oder vielleicht auch Richtung Wattenmeer. Wäre ja auch mal was, ne? Auch da habe ich so richtig Lust drauf, wenn ich daran denke.

0: kriegt man immer noch Gänsehaut von den Roubettes und Sugar Baby Love hier bei Radio Ostfriesland am Dienstagnachmittag um ja gleich 6:09. So sieht's aus. Das lange Pfingstwochenende haben wir jetzt schon hinter uns gebracht. Viele Schulen haben heute noch zu, dann beginnen auch morgen nach den Kurzpfingstferien wieder der ganz normale Schulalltag. Und es war, denke ich, doch schon ein ganz gelungener Start in den Frühsommer. Auch heute Morgen war ja nun wirklich alles tippitoppi, keine Wolke am Himmel, viel Sonne. Die Temperaturen am Nachmittag haben sogar hier und da die 30-Grad-Marke geknackt. Und da stellt sich natürlich jetzt für uns die Frage, bleibt es denn so? Die Frage gebe ich weiter an Mareike Wiese. Sie ist Meteorologin am Klimahaus in Bremerhaven und unsere heutige Wetterfee hier bei Radio Ostfriesland. Bleibt es denn bei uns, ja, Frau Wiese, in Ostfriesland weiterhin so frühsommerlich wie heute? Wäre schön.
1: Morgen und am Donnerstag wird es ein paar mehr Wolken geben. Es bleibt trocken trotzdem. Aber es wird dabei kühler. Also dann nur noch 18 bis vielleicht sogar noch 20 Grad. Nachts kühlt es sich dann sogar teilweise bis auf 7 Grad ab.
0: Uiuiui, also viele von uns empfinden ja diese starken Temperaturschwankungen derzeit als ungewöhnlich. Das geht ja auch ganz schön bei dem einen oder anderen auf den Organismus, aufs Herz. Und wie entstehen solche deutlichen Wetter- und Temperaturwechsel innerhalb weniger Tage jetzt aus Ihrer Sicht, aus meteorologischer Sicht?
1: Im Moment haben wir das Hoch Alexander, das über uns liegt. Und das versorgt uns mit ausreichend vielen Sonnenschein und dieses sommerliche Wetter. Aber in der Nacht von Dienstag auf Mittwoch bekommen wir dann so eine Kaltfront, die über uns zieht. Die bringt zwar keinen Regen, aber dann diese kühlere Luft, die dann direkt aus dem Norden zu uns kommt. Und die sorgt dann für diese Abkühlung.
0: Ja, welche Rolle spielt der Regen bis zum kommenden Wochenende bei uns hier in Ostfriesland? Müssen wir uns auf Schauer oder sogar zum Teil auf kräftige Niederschläge einstellen oder werden wir davon verschont?
1: Erstmal nicht. Am Wochenende müssen wir da noch mal gucken, ob noch ein paar Tiefs wieder mitspielen in dem ganzen Wettergeschehen. Aber es wird dann wahrscheinlich ab Freitag immerhin auch wieder wärmer.
0: Mareike Wiese aus dem Klimahaus in Bremerhaven, Meteorologin und Wetterfee bei Radio Ostfriesland. Derzeit sieht es ja ganz danach aus, als könnten wir uns in den kommenden Tagen noch auf einige freundliche, angenehme, warme Stunden einstellen. Am Freitag wird es wärmer, dann sind sogar Temperaturen wieder als Maxiwerte um die 27 Grad drin. Und egal wie das Wetter wird, wir lassen Sie mit den besten Oldies aller Zeiten nicht im Regen stehen. 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Hey, was Besinnes?

sind sie, die Bee Gees und Tragedy. Und das ist Radio aus Friesland. Der Nachmittag um jetzt gleich 10 Minuten vor 18 Uhr. Das war's von mir. Ich bin Tommy Bollmann und ich wünsche Ihnen an dieser Stelle einen charmanten Dienstagabend. Genießen wir noch die Sonne und die Wärme und ich werde Folgendes tun. Ja. Einmal ins kühle Nass springen. Mal schauen, wo das Ganze stattfinden wird. Wir haben ja genug Plätze hier bei uns im schönen Ostfriesland. In diesem Sinne, einen charmanten Dienstagabend. Bis morgen, 3 Uhr, 15 Uhr.

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1: Ich bin David Büchner. Das Auswärtige Amt hat den russischen Botschafter in Berlin einbestellt. Hintergrund sind Russlands Drohungen vor weiteren Angriffen in Kiew. Der Kreml hatte deshalb Ausländer und Diplomaten aufgefordert, die ukrainische Hauptstadt zu verlassen. Heute drohte Russland zudem mit dem Einsatz von Massenvernichtungswaffen. Das Außenministerium schrieb auf der Plattform X, man habe Russland heute deutlich gemacht, dass Deutschland sich durch Drohungen nicht einschüchtern lasse. Mehr Personal in Schulen und Kitas sowie bundesweit einheitliche Lernstandards. Das wünschen sich einer Umfrage zufolge 9 von 10 Erwachsenen, um eine bessere Bildung zu ermöglichen. Das geht aus dem Kinderreport des Deutschen Kinderhilfswerks hervor.
2: Das deutsche Bildungssystem bekommt regelmäßig schlechte Noten, weil nicht alle die gleichen Bildungschancen haben. Die hängen immer noch stark ab von der Bildung und dem Einkommen der Eltern. Das sei ein Armutszeugnis, sagt das Kinderhilfswerk. Es gebe zudem 400.000 fehlende Kita-Plätze, viele Schulen seien schlecht ausgestattet und es fehlt Personal. Auch die Kinder selbst wurden für die Umfrage nach ihrer Meinung befragt. An erster Stelle steht für sie, dass Kitas, Schulen und Schulmaterial für alle Kinder kostenlos sind. Außerdem finden sie es wichtig, dass in allen Schulen ähnliche Regeln gelten. Thomas Bremser, Nachrichtenredaktion.
1: Bundesfamilienministerin Karin Prien will die Einkommensgrenze beim Elterngeld trotz Spardruck nicht antasten. Daran wolle sie nichts verändern, sagte sie im Deutschlandfunk.
3: Klartext von der zuständigen Ministerin. Die Rahmenbedingungen in Deutschland müssen Familien mehr Lust auf Kinder machen. Das sagt Karin Prien. Sie würde sogar gerne die Mindest- und Höchstsummen beim Elterngeld anheben. Das sind in der Regel 65% des vorherigen Nettolohns, mindestens 300 und höchstens 1.800 Euro pro Monat. Diese Summen gelten übrigens unverändert schon seit 2007. Gespart werden sollte an anderer Stelle. Da nennt sie die Stichworte Partnerschaftlichkeit und Bezugsdauer. Aus Berlin, Thomas Thonfeld.
1: Seit mehr als 80 Tagen war das internationale Internet im Iran gesperrt. Jetzt hat die Organisation NetBlocks mitgeteilt, dass Internetverbindungen laut Live-Daten teilweise wieder möglich seien. Es sei jedoch unklar, ob die Wiederherstellung von Dauer sein wird. Präsident Pezeshkian hatte nach einer Entscheidung eines Sonderstabs zuvor die Freischaltung angeordnet.
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1: Das Wetter, die aktuelle Vorhersage des Deutschen Wetterdienstes. Heute Abend und in der Nacht gibt es südlich der Donau vereinzelt Quellwolken. Auch über dem Schwarzwald und an den Alpen steigt das Gewitterrisiko. Ansonsten bleibt der Himmel oft klar bei Tiefstwerten heute Nacht zwischen 17 und 8 Grad. Morgen werden dann im Norden 15 bis 25 Grad und in den übrigen Gebieten 27 bis 33 Grad erreicht. Dazu ziehen in der Südhälfte Wolken auf und an den Alpen kann es Schauer und Gewitter geben.
0: Das waren die Nachrichten.
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4: Du Jörg, darf ich jetzt mal als erstes was sagen?
2: Ja.
4: Wir haben heute unsere 48. Sendung.
2: Stimmt. Unsere 48. Sendung Fresh Music hier auf Radio Ostfriesland. Mein Name ist Jörg Löschen und ich bin verantwortlich für diese Sendung. Und Erik ist auch mit dabei.
4: Ja, ich bin verantwortlich.

0: elektronische Musikfestival in Club Sound mit Erik Zeiler und Jörg Löschen natürlich hier auf Radio Ostfriesland. Also Leute, bleibt dran.
1: Ja.
0: Unser erster Titel ist auch schon etwas älter.
1: Aber war mega Brüller.
0: War ein mega Brüller, genau.
1: Und hat was mit Tanzen zu tun.
0: Mit Tanzen zu tun, genau. Und hat denselben Namen wie meine Nichte. Die heißt nämlich Mia.
1: Ach, ich dachte, du meintest den Titel.
0: Nee, genau. Und der Titel ist irgendwas mit Moleküle, ne?
1: Ja.
0: Tanz so. Der Moleküle.
1: Tanz der Moleküle, genau.
0: Und damit gehen Grüße raus, so wie du Erik immer schön sagst. Ja. Grüße raus an Tanja und Eiko aus Emden. Und grüßen wir mit dem Song.
1: Ja, wir grüßen einfach mal alle unsere Zuhörer, ne?
0: Genau.
1: Alle, die uns kennen.
0: Genau, die
1: alle,
0: auch.
1: Die uns wohlwollend zuhören.
0: Sehr gut.
1: Oder wollen wir sagen, die uns wohlwollend ertragen?
0: Also, auf geht's hier mit Mia und Tanz der Moleküle.

0: ein Track, der geht immer, ne?
1: Der geht eigentlich immer, ja, genau. Wobei ich sagen muss, ich hatte am Anfang ein bisschen Probleme, den zum Laufen zu kriegen im Club.
0: Ja.
1: Ne? Aber danach war das doch schon. Aber das kennst du sicher auch, ne? So Dinger, die du früher mal im Club gespielt hast, also so persönlich mal gehört und du dachtest, boah, durch die Decke.
0: Mhm.
1: Dann merktest du am Anfang so, die Leute wollen den noch nicht.
0: Mhm.
1: So, und dann spielst du den zweimal, dreimal, dann gibst du schon fast auf. Und dann irgendwann beim fünften Mal brennt das Ding und dann fragen dich die ersten Leute nach und du denkst dann so, ey Leute, ich spiele den schon seit 5 Wochen.
0: Ja, bei mir gibt's da sowieso noch ein bisschen Unterschiede. Also bei mir ist immer der Unterschied zwischen Club und Disco.
1: Mhm.
0: Ich habe ja früher nun, wie du weißt ja, Madison ja, ja nach dir die Musikregler da gedreht und da habe ich natürlich ganz andere Musik gespielt, wie als wenn ich im Club im Hausclub oder im Techno-Club dann irgendwie aufgelegt habe.
1: Mhm, ja, klar.
0: Und da hat natürlich der Song jetzt nicht unbedingt Platz gefunden. Aber im kommerziellen Bereich, in der Diskothek, so Madison, habe ich das natürlich gerne gespielt. Oder auch im Ticket Easy damals unten im Ballroom. War einfach natürlich ein absoluter Publikum-Burner. So,
1: ja, ne? Ja. Und das wurde er definitiv, ja, das stimmt.
0: Genau. Ja. Aber ist ja auch halt eben elektronisch und hat natürlich dann somit auch Platz gefunden in unsere Playlist.
1: Ja.
0: Ja, was haben wir dann als nächstes überhaupt? Ich guck mal in unsere...
1: Schau mal nach, was kommt als nächstes?
0: Disco Lines. Disco Lines mit dem Track No Broke Boys.
1: Das Ding ist Burner.
0: Auf geht's.

0: Yes, Disco Lines, No Broke Boys.
1: Ja, ein geiler Track, oder? Ich finde ihn nur ein bisschen zu kurz. Ich habe da noch keine Extended-Version zu gefunden. Aber also das Ding geht echt groovig gut in die Füße.
0: Ja,
1: doch,
0: ja,
1: doch, ja. Hat was, ne?
0: Hat ja. was.
1: Womit wir zum nächsten eigentlich schon fast im Retro-Titel kommen, ne? Was in der elektronischen Musik eigentlich für Sie irgendwie ein bisschen neu war, oder?
0: Ja, ja.
1: Fand ich. Also diese Beats so vorher, weil die Dame ist allgemein ja bekannt, beziehungsweise Mega-Popstar.
0: Ich weiß gar nicht, wie viele Tracks diese Frau produziert hat, wie viel Album die gemacht hat.
1: Ja, also unzählige.
0: Ist Wahnsinn.
1: Unzählige.
0: Wahnsinn.
1: Ja, das ist wirklich so. Und um das Geheimnis zu lüften, es handelt sich um Madonna.
0: Ja, die Madonna. Die heiße Madonna.
1: Ja, wenn sich ein paar jetzt fragen, was hat die denn bei Fresh Music zu suchen?
0: Ja.
1: Doch, also ich finde schon, der Titel passt eigentlich.
0: Ja, es war damals also ganz andere Art von Musik,
1: ja.
0: Fand ich. Ich meine auch, dass das ein anderer Produzent gewesen ist.
1: Das kann gut
0: dass
1: sein.
0: Dass der so ein bisschen aus der Hausszene kam. Und ja, und die haben natürlich mit Music wirklich einen damaligen Banger produziert.
1: Ja.
0: Und das habe ich sehr gerne gespielt.
1: Ja, habe ich auch.
0: In der Diskothek.
1: Lief auch super gut. Ja. Also das Ding war ein echter Brüller.
0: Ja.
1: Doch.
0: Vor allem, was mir so ganz gut gefiel, ist dieser fette Bass, der da reinkommt. Ne?
1: Ja, ja.
0: Also da haben wirklich alle Diskotheken besser ihre Arbeit getan.
1: Das auf jeden Fall. Vielleicht haben einige Basslautsprecher auch ihren Geist aufgegeben.
0: Und meistens gab es dann immer irgendwelche Telefonanrufe vom Nachbarn.
1: Ja? Tja, kann passieren.
0: Genau. Ja, und im Hintergrund läuft ja auch schon der Track.
1: Ja, genau.
0: Und da wünschen wir euch viel Spaß mit Madonna und Music.

0: Oh ja, Madonna.
1: Jo, sehr, sehr schön. Sehr elektronisch.
0: So. Sehr elektronisch, mhm. Ja.
1: Aber gut.
0: Sehr natürlich gut. Kein Housebeat in dem Sinne, sondern so ein Breakbeat, aber ja, sehr elektronisch.
1: Ja, ja. Es passt doch schon.
0: Kennst du das Video noch, wo
1: du ja, natürlich. Im Taxi logisch. Fährt ja, da. Das ist so geil. Hier mit Goldzahn, wie heißt der hier, dieser. Ach, was hat er auch noch gedreht mit seinem komischen Badeanzug? Der ist da auch in dem Auto mit drin. Ach, wie ja,
0: Borat.
1: Ja, Borat.
0: So
1: Borat, genau.
0: Der war
1: wir,
0: das, ne?
1: Wir kamen noch drauf. Ja, ist doch witzig, ja. Ne?
0: Borat.
1: Ich hab's im Kopf, das ist wie ein Vakuum. Ich hab's im Kopf und komm nicht drauf. Ne?
0: Ja, wir können ja noch mal kurz Informationen geben, und zwar unsere nächste Sendung.
1: Ja.
0: Das ist am 23.06.
1: Ja.
0: Und das ist unsere 49. Sendung hier auf Radio Ostfriesland.
1: Ja.
0: Und danach würde dann theoretisch...
1: Die Jubiläumssendung.
0: Die
1: ne?
0: Jubiläumssendung, die 50. Sendung im Juli sein.
1: Ja.
0: Wir werden aber im Juli eine Sommerpause machen.
1: Ja, wegen Bodennebel.
0: Mhm. Wegen Bodennebel und Grillen und WM
1: das auch, ja.
0: Und wie auch immer.
1: Ja, ja.
0: Und melden uns dann im August wieder zur ja. 50. Jubiläumssendung. Und genau, und wenn ihr natürlich irgendwelche Ideen habt oder vorbeikommen wollt, uns Schokolade bringen wollt ja. oder Blumen oder wie auch immer.
1: Leckeres heißes
0: kommt
1: Getränk.
0: Gerne vorbei.
1: Nice.
0: Wir sind in der Heißfelder Straße 1 in Leer in der Radiostation Radio Ostfriesland.
1: Ja.
0: Und wir haben schon den nächsten Track hier.
1: Ja, läuft schon.
0: Wie heißt denn der jetzt?
1: Das ist Kevin Harris.
0: Ja, natürlich.
1: Ja. Neuer Track, Release the Pressure.
0: Oh, baby.

0: Yes. Neuer Track.
1: Calvin Harris.
0: Nach vorne.
1: Und auch mega, geiler Housebeat.
0: Ja.
1: Aber ich meine, dafür ist Calvin Harris ja auch berühmt, oder?
0: Ja, ja.
1: Einer der bestverdiensten DJs. Ne?
0: Wahrscheinlich jetzt, ja. Ne, mittlerweile.
1: Doch, also, ja. Ich glaube, der ist ganz oben unter den Top 5. Mhm. Steve Aoki ist, glaube ich, der meistverdienste DJ der Welt.
0: Ja.
1: Kann man sich kaum vorstellen. Also bekannter hier bei uns ist ja so eher David Guetta, Felix Jähn und so.
0: Ja.
1: Aber Steve Aoki, der räumt in den ganzen USA ab.
0: Naja.
1: Wen ich ja mal ganz besonders gut fand, ist Carl Cox.
0: Ich will auch mal abräumen.
1: Ja. Oh. Ich glaube, der Zoo ist für uns abgefahren.
0: Ich glaube auch.
1: Wenn ich das erwähnen darf jetzt mit letzten Samstag.
0: Ja.
1: Nee, stimmt ja gar nicht. Vorletzten Samstag.
0: Vorletzten Samstag.
1: Muss mich korrigieren.
0: Ja.
1: Da war ich ja Nachtgeflüster, Naurig, am Auflegen. Und da muss ich ganz ehrlich sagen, das war ein riesiger Erfolg. Das Ding ging echt total durch die Decke.
0: Mhm.
1: Und ich habe noch nie so viele Leute gesehen, die so, wie soll ich sagen, so diese schöne Art, sag ich jetzt mal, ein klassischer oder ein alter, es ist eigentlich nicht alte Musik, weil sie ist eigentlich, für mich ist sie zeitlos, die Dinger, die immer laufen, egal ob sie aus den 80ern, 90ern, 70ern sind, die Dinger sind sowas von zeitlos mittlerweile.
0: Du, die Jugend heutzutage, die hört sogar Banger, Rockbanger aus den 80ern.
1: Ja, oder ABBA oder was weiß ich, Bee Gees.
0: Ja, genau.
1: Also ich bin immer wieder erstaunt, wenn ich so mit den zum Beispiel Hochzeitspaaren, wenn ich auf Hochzeiten Musik mache oder so, ja, das, was die sich so alles auf den Playlisten packen, ne? So was die so gerne dabei hören müssen.
0: The Summer is Magic, ja, ja. Wir sind jetzt gerade am Strand und sagen den nächsten Song an. Und
1: der hat sich doch schon selber angesagt.
0: Playa Haiti. Playa Haiti. Hört sich auch dumm an, der Name.
1: Playa Haiti.
0: The Summer is Magic. Auf geht's.
1: Viel Spaß.

0: Ja, also ich muss sagen, ich fühle mich so richtig jetzt am Strand.
1: Ja, ja, ich fühle mich gerade im Strand.
2: Wetter stimmt.
1: Hier noch nicht. Es ist noch zu kalt. Aber ist das nicht auch nervig, dieses Maiwetter oder dieses ganze April-Mai? Geht dir das nicht auf den Sack?
2: Ja.
1: Die Temperaturen sind doch ein bisschen...
2: Ja, das stimmt. Aber,
1: also mir muss manchmal jemand was von der Erderwärmung erzählen.
2: Also letzte Woche war ja richtig, richtig fett, ordentlich Temperatur, 20 bis 30 Grad.
1: Ja, München oder so?
2: Ja, nee, letzte
1: Italien.
2: Woche.
1: Italien.
2: Letzte Woche.
1: Ja, Griechenland.
2: Und ich
1: habe so das Gefühl, so Deutschland erfriert. Wir sind ja auch die Einzigen, die das Klima retten wollen.
2: Vor zwei Wochen war ich ja in der Lüneburger Heide.
1: Und?
2: Und da haben wir natürlich auch jetzt nicht so bärenstarkes Wetter. War natürlich trocken alles, war schön und auch ausreichend. Und wir waren mitten im Wald auf dem Campingplatz. Wild Camping.
1: Cool.
2: Und mega stark. Also super tolle sanitäre Anlagen. Gut, das war natürlich ein Wochenende, wo Eltern mit Kindern viel unterwegs waren.
1: Klar.
2: Das war natürlich jetzt nicht so unser Ding. Aber wir haben uns ein bisschen außerhalb gestellt mit dem Camper und es war mega.
1: Ja, also schön. Kann also gutes Reiseziel.
2: Lüneburger Heide, also
1: mitten im Wald, wo der
2: Heide.
1: Jäger mit der Büchse knallt.
2: Genau. Nicht nur der Jäger.
1: Ach, erfahre ich da was Neues?
2: Ja, nee, das sind natürlich auch Rehe und
1: ach,
2: Hasen.
1: Die knallen auch.
2: Die knallen auch durch die Gegend.
1: Entschuldigung, ihr merkt schon wieder, wir werden hier wieder witzig.
2: Ja, genau.
1: Ja. Aber so soll es auch sein.
2: Was haben wir als nächstes?
1: Was Neues.
2: Was ganz, ganz Neues.
1: Ja, James Hype.
2: Passt ja auch zu unserer Sendung, ne?
1: Fresh Music, ne?
2: Genau, James Hype und Be Mine.
1: Los geht's.
2: Viel Spaß.

0: Mine.
1: Ja, gerne. No.
0: Mine.
2: Ja. Be Mine.
0: Nee, schöner Track. Schöner
2: Track. Geht auch gut nach vorne.
0: Ja, ich mach das mit den Bässen auch ganz gerne.
2: Mhm.
0: Schöne, klare Vocals.
2: Ja, das
0: finde ich auch immer super.
2: Auf jeden Fall.
0: Ich würde ja gerne auch mal bei mir im Studio eine Sängerin oder einen Sänger haben.
2: Ja, also Aufruf hier. Alle Sängerinnen, genau. Beziehungsweise, nee, ich sag's mal vorsichtig, nicht die, die meinen können, sie können singen. Nein, wir rufen jetzt mal auf die, die wirklich singen können.
0: Ja.
2: Können sich auch gerne hier über unsere Instagram-Seite, Fresh Music oder so melden.
0: Genau.
2: Oder was weiß ich, auf unserer... Bei mir auf Facebook oder keine Ahnung. Immer gut.
0: Auf allen Kanälen.
2: Auf allen Kanälen.
0: Wo wir irgendwie sind. Meldet euch bei uns.
2: Genau.
0: Wenn ihr zu unserem Jubiläum kommen wollt im August.
2: Ja,
0: oder
2: zur 50.
0: wenn ihr
2: Sendung.
0: Themen habt. Wenn ihr eine Band seid. Wenn ihr Produzent seid. Wenn ihr DJ seid. Oder DJin seid. Alles ist möglich.
2: Mhm.
0: Schreibt uns. Wir laden euch ein und. Auf geht's, würde ich sagen. Ne?
2: Genau, nächster Track ist...
0: Ja, was haben wir denn als nächstes?
2: Oh, wir gehen wieder in den Sommer.
0: Mhm.
2: Ja, würde ich sagen. Ne?
0: Oder in den ganz alten Sommer.
2: Ja, ganz alten Sommer-Tracks. 90er.
0: 90er.
2: 90er, Mitte? Definitiv. Ja.
0: Mitte der 90er und zwar mit Wenger Boys. We like the party.

0: Ja, The Wenger Boys.
1: Ja, das war ein bisschen was zum Lockermachen.
0: Ne? Zum Lockermachen und auch natürlich ein uralter Superbanger.
1: Ja.
0: Auf jeder Party zu hören und du, immer noch zu
1: jede
0: hören.
1: Jede Beachparty ohne den Song ging gar nicht.
0: Naja, genau. Ne?
1: Das war richtig
0: Beachparty. Apropos Beachparty, da passiert ja so einiges, glaube ich, wieder. Ne? Also es gibt ja nun in Tannhausen diesen Beachclub.
1: Genau, richtig.
0: Dann habe ich irgendwie gehört, in Timmeln soll auch sowas aufgebaut werden.
1: Das hatte ich jetzt noch nicht irgendwie vorher. Ja. Aber ich weiß, dass hier jetzt am 19. Juni ist hier eine Party von Zonta. Mhm. Die findet hier am Delfstrand statt.
0: Ja.
1: Also mal kurze Werbung für Kasi. Carsten, Grüße gehen raus. Und ja, der macht da dann den DJ. Und ja, es ist wohl, wie gesagt, von Sonntag so eine Veranstaltung und so. Also wie gesagt, 19. schon mal vormerken, wenn ihr Lust habt.
0: Ja, es gibt so ein paar Beach-Dinger. Ne?
1: Dinger. Ja, finde ich auch ganz
0: den
1: geil.
0: Den Delfstrand, so. In Timmeln, ja, da habe ich so Timmeln. Was flüstern gehört. Da soll vielleicht irgendwas passieren. Und ansonsten natürlich auch in Tannhausen, ganz klar. Gibt es in Aurich sowas auch? Habt ihr da so einen Strand?
1: Nee. Also das bezieht sich mit Aurich direkt auf Tannhausen.
0: Ja, okay.
1: Also Aurich selber, aber ist ja auch Katzensprung, ne? Aurich, Tannhausen, das sind 5 Minuten, 6 Minuten mit dem Auto.
0: Ich würde ja gerne mal, dass diese Bahn da mal wieder eröffnet, von Aurich nach Emden. Hm. Die Zugbahn, also die Strecke da.
1: Ja, weißt du? Die wurde ja eine ganze Zeit lang nur gewerblich, glaube ich, jetzt noch genutzt von Enercon irgendwie.
0: Ja, genau.
1: Und dann haben sie es, glaube ich, wieder eingestampft, ne?
0: Das wäre doch mal was. Da kannst du einfach mal so einsteigen, so Bimmelbahnmäßig mit Partymusik nach
1: Aurich
0: hin,
1: cool,
0: oder
1: ne?
0: wieder zurück.
1: Nicht nur so diese Bootgeschichten, die Alandi und so ganz viel Bankgrüße gehen raus, ne? Also jetzt so, sondern dass man das mal auf einer Bahn macht.
0: Ja, genau.
1: Das wäre mal lustig.
0: Kann doch mal eine Bahn einfach hinfahren und irgendwie
1: die Leute einsammeln, dann macht man Party
0: auf der und wieder zurückfahren. Ne?
1: Das wäre cool. Ja. Ja, mal eine Idee, Leute. Ne? Wir haben die Ideen, also wenn ihr das macht, Urheberrecht an uns.
0: Genau. So, der nächste Track, alle Farben.
1: Ja, die sind, warte ich gerade hier rum.
0: Body Talk.

0: Ja, genau. Let's Body move Body Talk. Talk. Ja, ich bin hier die ganze Zeit schon am Rumgrooven. Ich mache hier schon Body Talk.
1: Ja, ja, genau. Ja, du kommst also so gerade vom Sport, oder?
0: Ja, wollte ich auch gerade sagen. Ich hab schon Sport hinter mir heute, ja.
1: Ich mache auch immer Sport.
0: Ja, Gedankensport, ne?
1: Ja, genau. Ja,
0: du liegst also gemächlich auf deinem Ottomanen und denkst dir so, was können wir die nächste Sendung für Titel machen? Also das ist genau. Gedankensport. Aber genau. Kann auch sehr anstrengend sein, da braucht man viel Zucker.
1: Wir haben ja auch bald jetzt WM.
0: Ja.
1: Fußball-Weltmeisterschaft.
0: Das stimmt, ja.
1: Und ich bin ja auch überhaupt kein, wie man sagen, nicht unbedingt ein Fußballfan.
0: Nee.
1: Also ist überhaupt nicht mein Ding.
0: Bin ich auch nicht.
1: Aber WM-technisch muss ich sagen, okay, da setze ich mich gerne mal in einen Biergarten, gucken wir mal ein Spiel an und dann ist es ja auch spannend und man wird auch irgendwie mitgerissen und also ich freue mich schon drauf. Es gibt so ein paar Locations, wo man du rollst schon wieder mit den Augen.
0: Ja, ich darf's ja nicht sagen. Du hast es mir verboten. Also ich soll's nicht sagen. Ich sag's auch nicht so.
1: Ich mag's wohl ganz gerne, weil einfach die Geselligkeit da ist. Also dieses soziale Rumzu. Auch wenn man die Leute gar nicht kennt, aber die sind alle gut drauf irgendwie und.
0: Ja, solange Deutschland gewinnt. Oder wenn es ein Deutschlandspiel ist und die auch noch führen, ja, dann sind die alle super gut drauf.
1: Ja, das ist natürlich richtig. Aber also ich mag das wohl gerne. Ich habe auch meine Hotspots natürlich. Ich bin in der Kneipe, wo die das natürlich auch in der Leinwand präsentieren. Die stellen sogar manchmal einen Grill raus.
0: Ja,
1: da
0: klar.
1: Kann man sein eigenes
0: ja.
1: Grillzeug mitbringen und ein großes Bier bestellen, obwohl ich ja gar kein Biertrinker bin.
0: Nee, bin
1: aber in dem Fall. Es ist Sommer vielleicht, ein gutes Wetter. Und,
0: kann ich noch ein bisschen Schleichwerbung machen? Ich denke mal, okay, dann lass
1: Werbung
0: ich das.
1: Dürfen wir nicht machen.
0: Aber ich kann ja meine Jungs von Soundwerk grüßen.
1: Ja.
0: Ne?
1: Grüße
0: gehen raus an Keno und Sören und dass sie dann viel, viel, viel, viel ihre Leinwände aufstellen können zur WM. Ja.
1: Sehr gut. Wir kommen auch schon mit zum nächsten Track und zwar sind wir da bei
0: Malia.
1: We can go.
0: Wir wollen ja auch nicht gehen.
1: Malia.
0: Viel Spaß.
1: Schön chillig. Ich stelle mir das gerade so vor, die Sonne geht auf.
0: Das ist ein Megatrack, oder?
1: Fährst mit dem Wagen zur Arbeit.
0: Cabrio.
1: Cabrio.
0: Oh.
1: Viel Spaß damit. Dreh drauf und
0: los geht's.
1: Weiter geht's.

0: We can go.
1: Ja, ja. Das ist, ich mag diese treibenden.
0: Ja.
1: Naja. Das finde ich so unheimlich gut in diesen Tracks, weil das eigentlich ist das ja schon fast ein halber Underground Groove oder so, aber trotzdem mit den Vocals, denn jetzt wieder kommerziell und aber ja.
0: Ja, ist gerade sehr aktuell,
1: ja,
0: natürlich.
1: Definitiv, ne?
0: Der Sound.
1: Machen viele jetzt mittlerweile.
0: Ich bin ja immer so ein Verfechter, ich mache ja mal ganz gerne, wenn ich ja so Tracks zusammensammle, gerade für so eine Playlist, dass da immer komplette Artunterschiede sind, so ungefähr. Also,
1: Von bis.
0: Von bis, ne? Also klar, es gibt mehrere Tracks, die gerade von einer Musikrichtung aktuell sind, die immer so im relativ gleichen Aufbau haben. Aber ich mache dann ganz gerne dann immer so einen Cut, damit ich mal wieder was Disco-lastiges, was Technoides oder sowas, um halt da immer so ein bisschen Mischung reinzukriegen.
1: Ja, klar, auf jeden Fall. Du, ich meine, unsere Mischung heute von Madonna über, keine Ahnung, Venger Boys und die neuen Tracks. Also ja, ich sag mal, mehr Mischung geht fast gar nicht. Da müsstest du schon aus Riesentee kaufen oder so. Ja, Scheiße, schon wieder Werbung.
0: Und denkt noch daran, wir haben ja unseren Spezialgast heute noch. Wahrscheinlich in dem zweiten Teil unserer Sendereihe. Und zwar, die ist ja noch von 19 Uhr bis 20 Uhr. Also ihr dürft natürlich nicht nachher abschalten.
1: Nein, bleibt nach den Nachrichten.
0: Wir haben
1: und
0: noch
1: dran.
0: Eine Stunde. Und genau. Dann haben wir dieses fette Interview mit dem neuen Release. Und da wollen wir natürlich noch keine Informationen geben. Die Insider wissen, wer.
1: Ja, die Insider, die es verfolgt haben, wissen es natürlich schon. Aber machen wir eine Überraschung draus. Aber dann gehen wir zum nächsten Track.
0: Genau, wir gehen zum nächsten Track.
1: Den
0: über
1: fischen wir raus.
0: Den Fischer,
1: ja,
0: genau.
1: Den Fischer. Tones and I.
0: Tones and I.
1: Ja.
0: Favor. Aber ja, da hast du auch so eine kleine Story, ne?
1: Ja, das hat mich so überrascht. Die Tones and I ist ja bekannt für ihr Dance Monkey-Ding.
0: Genau.
1: Und wer sie damals im Video oder irgendwie bei Live-Auftritten gesehen hat, hat da ich nenne es mal eine nette blonde Frau gesehen, die etwas, ne, so.
0: Komponenter war.
1: Ja, kann man so sagen. Aber wenn man sie jetzt sieht in dem neuen Video.
0: Ja, du hast mir vorhin ein Bild gezeigt.
1: Ja,
0: also ich,
1: das sind zwei verschiedene Menschen.
0: Wahnsinn. Die sieht ja aus jetzt wie ein Topmodel.
1: Ja, die nicht mehr wiederzuerkennen. Aber ich glaube nicht, dass das natürlich passiert ist. Aber egal.
0: Hier kommen wir zum nächsten Track.
1: Ja.
0: Fischer und
1: Tones and I.
0: Tones and I.
1: Favor.
0: Favor.

0: genau.
1: You come home to?
0: Ja. Wie gesagt, wir haben jetzt gleich nochmal einen Track für euch für unseren ersten Teil von 18 bis 19 Uhr.
1: Mhm.
0: Und dann haben wir gleich ganz kurz ein bisschen Nachrichten und das Wetter. Und nach dem Wetter sind wir nochmal wieder eine ganze komplette Stunde für euch da mit heißen Club- und Festival-Tracks aus alten und aus, ja, aus neuen Zeiten, aus jetzigen Zeiten.
1: Ja, schön gemischt.
0: Schön gemischt halt eben. Und unter anderem natürlich dieses absolute Star-Interview aus Berlin, sagen wir schon mal kurz an.
1: Live zugeschaltet.
0: Live zugeschaltet und da freuen wir uns einfach mal. Ja, genau, da freuen wir uns richtig drauf.
1: Ja.
0: Wir machen erstmal weiter mit dem letzten
1: Track dieser Stunde.
0: Dieser Stunde und danach geht's weiter.
1: Genau.
0: Was haben wir denn
1: Babe
0: da hier? Jawohl. Ein Faceless Remix.
1: Genau.
0: Oder?
1: Ja.
0: New Religion, auf geht's.

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1: Ich bin Babit Büchner. Die Europäische Union hat den Geschäftsträger der russischen Botschaft in Brüssel einbestellt. Hintergrund sind Russlands Drohungen vor weiteren Angriffen in Kiew.
2: Wir sehen hier eine konzertierte Aktion der EU mit einer ganz klaren Botschaft an Moskau, die lautet: Wir lassen uns nicht einschüchtern. Die EU hat den russischen Geschäftsträger in Brüssel einbestellt und Deutschland und andere EU-Länder, beispielsweise auch Schweden oder Norwegen, haben ebenfalls die jeweiligen russischen Botschafter einbestellt. Das ist die Reaktion auf diese Aufforderung, Kiew so schnell wie möglich zu verlassen, weil nämlich Russland dort massive Angriffe plane. Aus Brüssel, Edith Ebeling.
1: Halb so viele Grundschüler mit mangelnden Mathekenntnissen, mehr Jugendliche mit Spitzenleistungen und nur noch halb so viele Schulabbrecher wie heute. Bundesbildungsministerin Karin Prien will sich messbare Ziele für Verbesserungen im deutschen Bildungswesen setzen. Anlass ist der neue Kinderreport des Deutschen Kinderhilfswerks, eine Umfrage unter Erwachsenen und Schülern. Beide Gruppen wünschen sich demnach Reformen und unter dem Strich mehr Geld für das Bildungssystem. Morgen wird Bundeswirtschaftsministerin Katharina Reiche zu einem Besuch in China erwartet. Das Land zählt zu den größten Handelspartnern Deutschlands. Bei wichtigen Gütern wie Akkus und Antibiotika werden wir zudem immer abhängiger von China, zeigt eine Studie.
3: Akkus für E-Autos, Solarpanels oder seltene Erden für die Industrie. Bei vielen Gütern ist Deutschland auf China angewiesen. Diesen Vorteil nutzt Peking häufig auch als politisches Druckmittel. Die China-Strategie der Bundesregierung hat deshalb eigentlich zum Ziel, bestimmte Güter auch woanders einzukaufen. Stattdessen wächst die Abhängigkeit. Gemessen am Gewicht kamen im vergangenen Jahr rund 2/3 der Direktimporte von Lithium-Ionen-Akkus aus China. Bei Solarpanels stieg der Wert auf über 90%. Katrin Müller, Nachrichtenredaktion.
1: Kunden der Postbank müssen sich wegen Warnstreiks wieder auf Einschränkungen einstellen. Weil es in den Tarifverhandlungen keinen Fortschritt gibt, hat die Gewerkschaft Verdi für die nächsten Tage eine Ausweitung der Proteste angekündigt. Zunächst soll es morgen das Backoffice treffen, in dem Bankgeschäfte wie Zahlungsverkehr abgewickelt werden. Ab Donnerstag sollen dann die Beschäftigten in den Postbankfilialen und Callcentern ihre Arbeit niederlegen.
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1: Das Wetter, die aktuelle Vorhersage des deutschen Wetterdienstes. Heute Abend und in der Nacht gibt es südlich der Donau vereinzelt Quellwolken. Auch über dem Schwarzwald und an den Alpen steigt das Gewitterrisiko. Ansonsten bleibt der Himmel oft klar bei Tiefstwerten heute Nacht zwischen 17 und 8 Grad. Morgen werden dann im Norden 15 bis 25 Grad und in den übrigen Gebieten 27 bis 33 Grad erreicht. Dazu ziehen in der Südhälfte Wolken auf und an den Alpen kann es Schauer und Gewitter geben.
0: Das waren die Nachrichten.
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5: Ja, da sind wir wieder zum zweiten Teil hier. Fresh Music auf Radio Ostfriesland, wie ihr gerade gehört habt.
6: Genau, von 19 bis 20 Uhr in der zweiten Hälfte.
5: Genau, 26.05.2026 genau. Haben wir heute. Und wir haben es jetzt fast, ja, 3 Minuten nach 19 Uhr. Mhm. Und es ist unsere 48. Sendung.
6: Ja.
5: Genau. Und wir wollen auch gleich schon durchstarten mit einem TikTok-Hype.
6: Ja.
5: Der also wirklich in sämtlichen
6: Bereichen genutzt wird. So.
5: Reels,
6: und wir sind ja am Überlegen, ob das Ding KI-generiert ist oder nicht.
5: Genau.
6: Ne, weil normalerweise ja auch Spotify KI-generierte Geschichten ja eigentlich nicht uploaden will.
5: Ja.
6: Aber das Ding findet man halt auch auf Spotify. Es ist ja auch genau. In unserer Playlist, die ihr ja auch finden könnt auf Insta und so weiter unter Fresh Music Radio Ostfriesland. Ne, nochmal kurz darauf hingewiesen. Aber ihr könnt ja mal in diesen Track reinhören. Erinnert mich so ein bisschen, keine Ahnung, Seefahrt?
5: Ja, so ein bisschen, ja. Ne,
6: so ein bisschen Schunkeln und so. Aber geht gut nach vorne.
5: Da wird natürlich auch oft gefragt, ist das jetzt der Sommerhit 2026? Also ich würde schon fast das bejahen.
6: Ja,
5: also ich finde den auch wirklich gut.
6: Ja,
5: hört da doch einfach mal rein.
6: Ja, wir hören einfach mal rein. Das Ding nennt sich Stick Figure, featuring DJ Cryos und Run, Run, Run River.

0: Ja, richtig fett geht das Ding nach vorne, oder? Also für mich ist das ein Sommer.
1: Absolut. Ne? Absolut groovy.
0: Es ist mal unter einem anderen Namen auf Spotify gewesen und ist dann auch wieder runtergezogen worden und jetzt wieder neu veröffentlicht unter diesem Namen hier, Stick Figure. Und mal sehen, wie die Geschichte damit weitergeht.
1: Ja, du, wir lassen uns überraschen. Wir wissen zu unserer Jubiläumssendung. Wissen wir denn mehr?
0: Wissen wir mehr
1: und wissen vielleicht, wir, was der Sommerhit 26
0: können wir die denn da mal einladen bei uns?
1: Ah, wer weiß.
0: Jetzt haben wir natürlich jemand ganz, ganz anderen zur Einladung gezwungen.
1: Ja, sozusagen mit Geld.
0: Genau.
1: Es ist so ein alter Bekannter von dir, ne?
0: Alter Bekannter von mir, genau. Und der Holger, ehemals aus Emden natürlich.
1: Ja, er kommt aus Emden, ja.
0: Und gehört zu den mit Hannes zusammen natürlich zu den AKK aus Berlin.
1: Ja.
0: Also ja,
1: einer der Mitbegründer.
0: Die sind also ordentlich am Start.
1: Ja.
0: Und die haben mit Laserkraft 3D
1: einen Track produziert.
0: Dann
1: würde ich sagen, dann lass uns ihn mal callen.
0: Ich rufe mal kurz an, weil ich muss mal kurz die Nummer wählen.
1: Mach mal.
2: Genau. Hallo, hier ist der Holger.
0: Der Holger ist da, der Erik ist da.
1: Ja, ich bin auch da.
0: Und wir haben uns natürlich gefreut, dass wir überhaupt mit euch da jetzt so ein Interview führen können, dürfen. Und,
2: also, bei der Heimat bin ich immer sofort am Start.
0: Ja, das würde ich auch hoffen. Wir haben natürlich andere Probleme. Wir würden natürlich auch gerne mal HP Baxter aus der Heimat hier haben, aber den kriegst du einfach gar nicht.
2: Und, wieso nicht?
0: Ja, ich weiß nicht, der ist immer so viel unterwegs und irgendwie gibt's da keine schöne Verbindung für uns so. Also wir müssen noch ein bisschen mehr Beziehungen aufbauen.
2: Also ich kenne ihn nicht persönlich, ich kenne aber seinen Manager.
0: Ja, siehst du, dann kannst du ja mal ganz kurz mal fragen, was denn Sache ist. Er soll seine Mutter mal leer besuchen und uns dann auch im Studio besuchen.
2: Ja. Das wird er nicht machen, aber.
0: Ja, ich habe gehört, ihr habt ein neues Release. Und zwar
2: ganz genau
0: mit Laserkraft 3D.
1: Nein, Mann.
0: Ja, genau.
1: Genau, die waren es.
0: Die waren es doch. Ne? Und,
2: jetzt könntest du einen kurzen Einspieler bringen.
0: Ja, genau. Ich guck mal eben. Jo.
3: Nein, Mann.
0: Und wie seid ihr überhaupt dann zusammengekommen? Also wie ist es vonstatten gegangen?
2: Also wir kennen den Nils, den kennen wir schon ganz lange, weil das war damals die Nein-Mann-Zeit. Da haben wir zusammen auf der Nature One gespielt. Das war müsste 2012 oder ich weiß nicht, wann das war. Ich glaube 2012 haben wir zusammen auf der Nature One gespielt und dann haben wir danach im Backstage ein bisschen Zeit miteinander verbracht und sind dann auch immer weiter im Kontakt geblieben über die ganzen Jahre.
0: So passiert das dann wahrscheinlich. Und wie seid ihr auf der

0: auf diesen Titel gekommen, halb Mensch, halb Techno. Ich meine, das ist schon ganz geil.
1: Ja, das war, Nils hatte eine Idee zu einer Songidee, also der hat den Text geschrieben sozusagen und wie er jetzt genau dazu gekommen ist, das weiß ich ehrlich gesagt gar nicht, aber er hat uns auf jeden Fall das Vocal mal geschickt gehabt und das fanden wir so geil, ja, dass wir auch direkt drauf eingestiegen sind und wir haben dann quasi zusammen dann alle drei im Studio gesessen und das Arrange dazu gebaut und den Beat und so weiter.
0: Ja, der Beat, der kommt mir auch irgendwie sehr bekannt vor. Das kommt mir so ähnlich so wie so ein TikTok-Ding, was meine Zeit lang lief, mit irgendwelchen bekannten DiCaprio im Hintergrund, die da im Updancen waren. Also habt ihr das daher irgendwie oder ist
1: nee, das war tatsächlich ist ganz unabhängig im Studio entstanden. Da ist auch nichts gesampelt oder sowas, sondern das ist so eine richtige von 0 zu 100 Produktion im Studio gewesen. Das kann sein, dass du bist ja immer von allem möglichen Scheiß beeinflusst, aber ich wüsste jetzt auch nicht, was du meinst, ehrlich gesagt. Aber es kann sein, dass es irgendwie Influenced dadurch ist.
0: Hat ja auch nur wieder Vorteile für euch natürlich. Und wenn ihr so sieht, das Ding, das schlägt da richtig ein hier.
1: Ja, also wir haben Social Media, es explodiert. Also wirklich gut. Ja. Wir hatten schon lange, lange keinen Song mehr, der so oft nachgefragt wurde. Und auch, wir sehen es an den Shazam-Zahlen und so weiter, wie oft der Shazam wird, das ist der Wahnsinn.
0: Ja.
1: Und wir haben eher das Gefühl, dass es ein Slowburner wird, weil da natürlich kein großes Major dahinter steckt. Aber ich glaube schon, dass das im Sommer noch richtig knallen könnte, das Ding.
0: Das denke ich auch. Ja. Erik, was meinst du?
2: Geht absolut in die Socken, das Ding.
0: Auf jeden Fall. Also beattechnisch, ich finde diese ganze Story dahinter ganz, ganz geil, einfach so. Und ja, habe ja von euch auch ein bisschen Promomaterial bekommen und da sind wirklich lustige Sachen bei. Also das poste ich gerne. Ja, was haben wir dann noch? Genau, wann ist das Release direkt rausgekommen? War das letzte Woche Freitag oder?
1: Moment, wir haben... Am 8. ist es rausgekommen.
0: 8.5. Kurz nach deinem Geburtstag.
1: Ja, ganz genau. Da bin ich 25 geworden.
2: Ja, zum wievielten Mal? FY.
1: 22 mal 25 bin ich geworden.
0: Sehr schön, sehr schön. Ja, was hatten wir denn noch für eine Frage? Den Titel hatten wir. Sind mehrere Releases geplant mit Laserkraft 3D? Gibt es da schon...
1: Er arbeitet gerade an einem neuen Vocal.
0: Ja.
1: Ich denke, das wird so über die Zeit kommen, aber wir machen uns auch überhaupt keinen Druck mehr, ne? Also, weil das ist, wenn er was Gutes fertig hat, dann machen wir halt noch was. Es ist auf jeden Fall geplant, darauf noch eine Follow-up zu machen. Aber wann die kommt, kann man jetzt noch gar nicht sagen.
0: Dann wollen wir die Zuhörer auch gar nicht so lange warten lassen. Wir spielen einfach mal den Track an. Viel Spaß damit mit AKAK. Muss man sagen, featuring Laserkraft 3D? Oder?
1: Nee, und Laserkraft 3D.
0: Und Laserkraft 3D. Halb Mensch, halb Techno. Abfahrt.
2: Los geht's.

0: Ja, was für eine Bombe. Also der Track, der geht ja richtig nach vorne. Mann, was habt ihr denn da produziert?
1: Ja.
0: Also wir sind mit unsere Füße total verknotet hier irgendwie. Ja, der Beat, der macht...
2: Der Raum ist zu klein hier zum Tanzen. Ja, ja. Das stelle ich immer wieder fest.
0: Sehr schöner Track, hat mir sehr gut gefallen und gibt natürlich absolut Daumen hoch und Support von uns natürlich.
1: Vielen Dank.
0: Ja, und wie gesagt, wir sind natürlich froh, dass du das hier jetzt da gewesen bist. Vielleicht beim nächsten Mal kriegen wir mal alle drei Leute oder sowas. Und
1: ja,
0: wir wünschen euch dann viel Erfolg für euer Release. Drücken die Daumen.
2: Sehr viel Erfolg.
0: Und machen natürlich weiter in unserem Programm. Und vielleicht sehen wir uns in der nächsten, übernächsten oder überübernächsten dann nochmal wieder. Holger,
1: alles klar.
0: Schöne Grüße nach Berlin. Und danke,
1: Grüße dass du da in die Heimat.
0: Marie.
1: Alles klar.
0: Danke.
1: Bis dann.
0: Tschüss.
1: Ciao.
2: Ciao.
3: Ja, Interview war das.
2: Ja, war doch schön.
3: Wahnsinn.
2: Ja, finde ich
3: so
2: gut.
3: Zusammen gebrutzelt haben da, oder?
2: Ja, und ich finde das auch toll, dass er ja, sage ich jetzt mal, mit dir schon sehr, sehr lange bekannt ist. Ihr kennt euch ja schon eine kleine Ewigkeit und kleine Projekte habt ihr auch schon mal zusammen gestartet. Finde ich richtig gut. Doch, schön.
0: Wir kommen zum nächsten Track.
2: Ja, einer meiner Lieblinge.
0: Man hört schon. Ja. Purple Disco Machine und
2: Disco Cherry.
0: Disco Cherry.
2: Ja. Die absolute Kirsche auf der Haube.
0: Auf geht's.
2: Bis dann.

0: Disco.
1: Ja.
0: It's never stop like this.
2: Yeah. Purple Disco Machine.
1: Die sind gute Jungs, ne?
0: Ja, ich mag ihn echt. Echt
1: was.
0: Ja, ich finde ihn, es ist natürlich oft Disco Offbeat, ne?
1: Ja,
0: das ist ein Markenzeichen.
1: Doch, ja.
0: Aber ich mag es gerne. Also immer druckvoll, super Disco-lastig.
1: Ja, das hat so einen Flair aus den 70ern.
0: Immer. Ja, genau.
1: 70er, Anfang 80er, alles was so, ja, kann man fast sagen, Richtung Donna Summer und sowas. Und so diese ganzen alten, was weiß ich, Charades, Give Me The Funk und so, dieses alles alte. Und irgendwie klingt das neu, aber eben wie aus einem anderen Jahrzehnt.
0: Und Disco Cherry ist ja so, das kommt mir so vor wie die Pascha-Kirsche.
1: Mhm. Oben auf der Sahnetorte.
0: Auf Ibiza halt eben, oder?
1: Ja,
0: der Club Pascha, ja. Ibiza Stadt direkt, hat ja auch diese zwei Kirschen halt eben. Und da gibt's natürlich sehr viel Ähnlichkeit. Ja, schöner Track, gefällt mir sehr gut.
1: Ja, dann kommen wir auch gleich zum nächsten.
0: Genau, wir kommen zum nächsten.
1: Das ist ganz schön derb, es ist Zerb.
0: Genau, Zerb, Rita Ora. Ihr hört's schon.
1: Ja.
0: If it's not love.
1: Ja, dann nicht.
0: Dann halt nicht.
1: Nee.
0: Viel Spaß.

0: sehr ab.
1: Genau. Und Rita Ora.
0: Genau, ja.
1: Ja, schönes auch, Ding.
0: Auch mal wieder ein schönes Ding, genau. Und gefällt mir ganz gut eigentlich. Und hatten wir ja auch schon mal in einer Sendung mit dem ersten Track.
1: Die haben schon mal was zusammen gemacht, ne?
0: Ja. Wenn ich ganz dran sein Sinne, war das auch schon mal.
1: Ich finde das übrigens immer witzig, fällt mir jetzt gerade dazu ein, dass manche Leute immer so in manchen Medien immer so totgesagt sind. Mhm. So, ich habe jetzt schon so oft über Rita Ora gehört, dass sie nicht mehr gefragt ist, dass sie nicht dies und dass sie nicht das und jenes und so. Und plötzlich taucht sie bei ein, zwei Leuten irgendwie als Sängerin mit auf oder ne, was weiß ich auch immer. Und gut, bei der einen, bei der man das sagen könnte, wäre Rihanna. Die hat ja seit über 10 Jahren kein Album mehr rausgebracht.
0: Ja, das stimmt.
1: Das ist schon echt krass, oder?
0: Das stimmt.
1: Gut, die hat jetzt ja auch, glaube ich, 3 Kinder jetzt mittlerweile gekriegt. Mhm. Wobei ich sie auch immer in dieser, wir hatten sie ja letztes Mal in der Sendung dabei. Da war sie ja mit dem einen meiner Lieblingssongs dabei. Mhm. Und ja, da könnte auch mal ein neues Album kommen.
0: Wow. Ja, wir haben schon wieder den nächsten Track am Start. Ihr hört es doch schon wieder. Gefällt mir jetzt so schon vom Anfang sehr
1: ja,
0: gut.
1: Ja, mega.
0: Sehr gut, sehr gut.
1: Erinnert mich irgendwo dran.
0: Ja.
1: Ich komme jetzt nicht, vielleicht kommen wir gleich drauf, wenn wir es gehört haben.
0: Kungs and Boys Noise sind natürlich auch sehr bekannte Jungs, auch Ibiza. Immer als DJ-Team, irgendwo im DC-10.
1: Irgendwo sind sie immer.
0: Oder im Space oder wie auch immer.
1: Ja.
0: Viel Spaß damit.
1: Get away.
0: Get away.

0: Ja, Kungs, Boys, Noise, Get Away. Ja.
1: Klasse Track.
0: Ja, sehr schön. So. Ja, wir hatten ja auch schon zum Vatertag.
1: Ja, eine Pre-Veröffentlichung.
0: Eine Pre-Playlist-Veröffentlichung von unserer heutigen Sendung. Und zwar haben wir uns gedacht, so ja, ist es Vatertag, die genau. Leute fahren vielleicht mit dem Bollerwagen durch die Gegend. Oder
1: brauchen coole Musik. Alt bis neu,
0: genau.
1: Sommer bis Groove.
0: Genau, und da haben wir gedacht, ach, wir können doch einfach die Playlist, die wir heute hier eigentlich im Radio abspielen, ja. auch den Leuten ohne unser Gesabbel mal als Playlist unter die Arme geben.
1: Denn das ist doch nicht so lustig.
0: Ja, genau.
1: Obwohl, wie ich immer sage, wenn die mitkriegen würden, was wir hier für einen Spaß haben teilweise.
0: Also wenn ihr da draußen unsere Playlist zum Vatertag benutzt habt und ihr habt so eine kleine Videosequenz oder so oder ja. eine Geschichte dazu
1: herschicken.
0: Oder wie auch immer, einfach auf unsere Insta-Seite schicken. Wir bringen das dann, wir gucken uns das dann an und bringen das vielleicht in der nächsten Sendung unter. Mhm. Mit Grüße, keine Ahnung, vielleicht grüßt ihr dann jemanden oder wollt jemanden grüßen oder ihr kommt einfach vorbei zur nächsten Sendung.
1: Ja.
0: Die nächste Sendung ist ja am 23.06.2026.
1: Genau.
0: Wieder mal auch am Dienstag von 18 bis 19 Uhr natürlich auf Radio.
1: Bis 20 Uhr.
0: Bis 20 Uhr, Entschuldigung.
1: Zwei Stunden.
0: Genau. So. Hier sind wir schon beim nächsten Track.
1: Ja, genau. Possa.
0: Possa, Dirty Cash. Oh.

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1: Ja, Dirty Cash.
2: Kennst du das auch, das Original?
1: Nee.
2: The Adventure of Stevie V.
1: Ah, okay.
2: Urlange her. Ich glaube, das war Ende 80er, glaube ich.
1: Ja, so hört. Also ich, ja, ich finde diesen Track jetzt von der Art her auch ein bisschen oldschool-mäßig.
2: Ja,
1: so.
2: Ja, das ist auf. Ja, definitiv. Ja. Und das war in der Zeit, als diese Acid-Geschichten aufkamen.
1: Ja, ja.
2: In der,
1: ja,
2: City.
1: Ja. Acid?
2: Ja, Acid. Und wie sie nicht alle hießen und so. Ja. Ne? Und das in die Zeit fiel das. War damals ein bisschen langsamer, aber halt. Ja, wie nannte sich das mit dem Acid auch noch, mit dem Arschwackeln hinten, ne? Die. Das war ja so ein Tanz. Ich habe mich immer schlapp gelacht, wenn die auf der Tanzfläche standen. Und ja, einer Backe rechts.
1: War auch nur eine kurze
2: Zeit. Ja, war eine kurze Zeit.
1: Kurze Zeit.
2: Ja, das waren allerhöchstens anderthalb Jahre. Dann war das vorbei.
1: Ah.
2: Ja, immerhin.
1: Mit dem Smiley, ne?
2: Ja, genau.
1: Richtig. Und dann kam ja Acid House.
2: Acid House,
1: das,
2: genau.
1: Das war natürlich mit der Roland TB-303, mit der Acid Bassline.
2: Mhm.
1: Natürlich ein bisschen ganz anderer Style irgendwie. Und das Gerät hat damals, glaube ich, irgendwie 800 Mark gekostet. So, ja, ein kleiner Bass-Synthesizer, ja, zum Programmieren. Und der ist jetzt irgendwie, kriegst du den für 2000 Euro.
2: Ja, ja.
1: Also alt.
2: Und womit ist das jetzt wohl produziert? Geiler Track, oder?
1: Ja, geiler Track natürlich.
2: Wir machen Retro.
1: Ah, Mann, Van Helden.
2: Mai.
1: Mai.
2: Mai.
1: Mai.
2: Meins.
1: Viel Spaß.

0: Ja, Armand van Helden. Es gehört natürlich damals auch zu meinen absoluten Lieblingsproduzenten.
1: Armand van Helden sowieso.
0: Ja. Ich meine, der kommt ja eigentlich aus der Hip-Hop-Szene.
1: Ja, unglaublich eigentlich, ne?
0: Der kommt eigentlich aus der Hip-Hop-Szene und hat irgendwann dann angefangen, Oldschool-House, so Chicago-House.
1: Mega, was der produziert hat, was ich von dem alles gespielt habe. Vor allen Dingen, was ich gut fand, war seine Vielfalt. Du hast ihn im Disco-House-Bereich, du hast ihn im Oldschool-House-Bereich oder was weiß ich, Vocal-House-Bereich und. Du hast ihn überall wiedergefunden, ne? Das fand ich richtig klasse.
0: Ja, sehr gut, sehr gut. Also war eigentlich immer bei mir im Plattenkoffer drin.
1: Ja, ja.
0: Immer die neueste Scheibe und natürlich die alten, die natürlich auch mal gut liefen, auch immer noch mal weiter hinten, wenn man ziehen konnte.
1: Liefen auch immer die Dinger, immer.
0: Ja.
1: Na, war richtig klasse Dinger. Und was mich jetzt zu dem nächsten Track bringt, weil damals fand ich so, das war auch so ein bisschen so der Startschuss dahin, zu diesen ganzen, sagen wir mal, neuen elektronischen Klängen, wo David Guetta ja auch ein Vorreiter war.
0: Mm.
1: Jetzt wisst ihr ja schon, was kommt. Oh, Spannung weg. Nein, aber ich hatte dich ja noch gerade gefragt, ob du dich noch an diesen Spot von ich darf es ja nicht sagen, aber von dieser Automarke.
0: Ja.
1: Und David Guetta, dieses Auto lief dann Schlittschuh. Ne?
0: Ja.
1: Da war wie so, klasse, oder?
0: Naja.
1: Aber
0: die Werbebranche lässt sich schon was einfallen.
1: Ja,
0: ne?
1: Hören wir doch mal rein, wa?
0: Guck, da haben wir den Track schon.
1: Ja, da haben wir ihn schon.
0: Das ist David Guetta und natürlich Love, Don't Let Me.

0: Ja.
1: Ja, obwohl, ich muss ganz ehrlich sagen, also mir fand, ich fand die Maxi-Rille, ich meine, Radioversion, alles gut und so.
0: Die Maxi-Rille.
1: Ja, ja, ne, kannst du dich überhaupt noch dran erinnern? Ich meine, es gab ja bis vor einer kurzen Zeit irgendwo oder etwas längeren Zeit die CD-Branche und so. Da gab es ja die ausgekoppelten Singles, auch als Maxi-Singles. Mhm. Allerdings musste man später, wie soll ich das sagen, es waren meistens immer die Radioversion, vielleicht noch ein anderer Track drauf. Aber kennst du noch diese großen, schönen 12-Inch-Vinyls? Ich meine, logisch kennst du die, ja, wo denn so 6-Minuten-, 7-Minuten-Versionen drauf waren. Das ist heute so unvorstellbar irgendwie, ne?
0: Genau, es gab immer eine Seite, die komplett ein Track war.
1: Ja.
0: Meistens, wie gesagt, du sagst schon 7, 8
1: lange
0: Minuten.
1: Rille.
0: Lange Rille. Und dann gibt es auf der anderen Seite halt eben eine Radioversion oder auch die Extension-Version, die nicht ganz so lange
1: war. Ja, so irgendwie. Oder eben halt noch ein Remix vielleicht dazu oder sowas. Ne?
0: Genau.
1: Aber das war damals gang und gäbe. Ich weiß noch, ich kann mich noch erinnern, da habe ich zu Madison-Zeiten, da bin ich nach Holland gefahren. Und Grüße gehen raus an Fenner, ganz lustig. Die hat mir damals dann immer die Singles dann aufgelegt und so. Damals wurde das ja noch für eine Person so. Heutzutage gibt's das ja gar nicht mehr. Aber diese Maxi-Singles damals oder so, die waren echt heiß begehrt. Diese langen Rillen, diese Versionen und so. Ich weiß noch, wo diese...
0: Die lange Rillen.
1: klingt wie eine Spaghetti, oder?
0: Dann kommt schon der nächste Schritt.
1: Ja, der hat uns jetzt fast überrannt hier.
0: Federal Grant, natürlich.
1: Mach doch mal die Hände hoch. 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
1: Genau. Ja, das ging natürlich damals auch.
2: Oh, das war die Hölle, oder? Da. Ich meine, es gab ja schon wirklich zu dem Zeitpunkt, gab es solche Banger, die wenn du die alle am Zusammenmixen warst oder sowas, dann hattest du, was weiß ich, egal ob du von jedem Track nur 3 Minuten oder 2,5 oder 4 genommen hast, je nachdem, dann hattest du eine Stunde nur Hits.
1: Ja, klar.
2: Nur Hits, nur ein Banger nach dem anderen. Da standen schon einige Leute, kannst du mal was anderes spielen als Techno? Und dann habe ich immer gesagt, das ist gar kein Techno.
1: Ja.
2: Aber ja, so ist es.
1: Die alten Zeiten.
2: Ja, kommen nie
1: Zeiten.
2: Wieder.
1: Nee, genau.
2: Nee, nee.
1: Und dafür kommen neue Zeiten.
2: Ja, das stimmt. Ja. Und die heutige Musik hat auch, auch
1: und
2: gute
1: ein neuer Track kommt auch.
2: Ja, der kommt auch so.
1: Milo.
2: Ja, der kommt jetzt auch reingeschneit.
1: In my arms.
2: Sehr schönes Ding.

0: Ja, Milo in my arms. Und da gehen natürlich Grüße, passt gerade so. Nach Aiko raus, der mochte mal gerne so diesen 80-Style in Hausversion und der hat sich immer gefreut, wenn ich in solche Sachen gespielt habe, wie Call on Me und bla,
1: ja,
0: bla, bla.
1: Ja, die ganz schön.
0: Und war einfach damals auch so die Zeit, so,
1: ja,
0: ne?
1: Ja.
0: Also da kam ja alles.
1: Du, heutzutage ist es teilweise so, oder jetzt, wo du vorhin sagtest, ne, es kommt jetzt auch gut, ist dir aufgefallen, so ganz viele Sachen aus den 70ern. Ganz viel. Ob das Stumbling In ist, ne? Damals Susie Quattro, Chris Norman, jetzt von Cyril und
0: wobei
1: so diese ganzen
0: Geschichten. Eigentlich mal zusammensitzen wollten und auch mal so ein Disco-House-Stück produzieren wollen.
1: Ja.
0: Aber du rufst ja nie an, ne?
1: Hallo? Wenn du mich jedes Mal in deine Sendung zwingst, also wirklich, ne? Ich habe ehrlich Leute in einer Kurzgeschichte erzählt, ich habe keine Chance, ich werde hier gezwungen, wirklich.
0: Calvin.
1: Spaß beiseite.
0: Harris schon wieder.
1: Spaß beiseite. Spaß beiseite.
0: Mit Ellie Goulding. Miracle.
1: Ja, es ist ein Wunder, dass ich schon wieder hier mit dir sitze. Aber du lass den Track lieber starten, sonst verquatschen wir uns hier noch.

0: Ja, Leute, das war also schon wieder die 48. Sendung Fresh Music hier auf Radio aus Friesland am 26.05. natürlich 2026. Die nächste Sendung ist am 23.06.
1: Ja, das ist
0: Quatsch.
1: Ja, doch, 23.06.
0: Wieder auf dem Dienstag von 18 bis 20 Uhr.
1: Genau.
0: Und höchstwahrscheinlich auch mit Jörg und Erik. Oh. Oder Erik und Jörg.
1: Ja, kommt drauf an. Ne? So langsam musst du statt einem Kinderriegel und ein paar Keksen, musst du mal was anderes rüber. Also dafür mache ich es nicht mehr. Nee.
0: Mein Name ist Jörg Löschen, ich bin verantwortlich für diese Sendung hier auf Radio Ostfriesland. Und wir kommen jetzt schon fast wieder zum Schluss.
1: Ja.
0: Wir machen so eine Abmoderation. War wieder total klasse mit dir.
1: Dankeschön.
0: Spaß gemacht. Und wir hatten natürlich wieder ein Star am Telefon.
1: Ja, genau.
0: Wir hatten
1: schönes Interview.
0: Super tolle Musik, super coole Erinnerungen. Und wie gesagt, wenn ihr irgendwelche Ideen habt, Musikwünsche, Grüße loswerden wollt und schreibt
1: unsere Playlist hören wollt.
0: Unsere Playlist auf Spotify hören wollt.
1: Genau.
0: Einfach Fresh Music auf Radio aus Friesland suchen.
1: Ja, genau.
0: Da müsstet ihr die Playlisten finden. Oder ihr geht einfach auf Instagram. Insta offiziell Fresh Music. Könnt uns da schreiben, wenn ihr Ideen habt, kommt vorbei oder wir können singen, Instrument spielen.
1: Genau.
0: Ihr seid eine Band.
1: Ja.
0: Wir sind dabei.
1: Genau.
0: Wir sind dabei.
1: Wir machen alles mit.
0: Wir kommen zum letzten Track
1: heute,
0: und
1: Anotre
0: Talk to You.
1: Heißen die. Vielleicht sind das Russen.
0: Also, hört rein.
1: Ja.
0: Wir wünschen euch viel Spaß.
1: Einen schönen Abend noch.
0: Habt euch alle lieb.
1: Genau.
0: Und wir sehen uns wieder am.
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3: Ich bin Babit Büchner. Die Europäische Union hat heute den Geschäftsträger der russischen Botschaft in Brüssel einbestellt. Ebenso bestellten Deutschland und andere EU-Länder den jeweiligen russischen Botschafter ein. Das Außenministerium schrieb auf der Plattform X, man habe Russland heute deutlich gemacht, dass Deutschland sich nicht einschüchtern lasse. Hintergrund sind Russlands Drohungen vor weiteren Angriffen in Kiew. Der Kreml hatte Ausländer und Diplomaten deshalb aufgefordert, die ukrainische Hauptstadt zu verlassen. Heute drohte Russland zudem mit dem Einsatz von Massenvernichtungswaffen.
4: Auslöser der martialischen Drohung ist ein Angriff des Kiewer Militärs auf ein Wohnheim im von Russland kontrollierten Teil der Ostukraine. Dabei waren mehr als 20 Menschen ums Leben gekommen. Russland hat schon mit schweren Angriffen auf Kiew selbst reagiert, unter anderem mit einer neuen Mittelstreckenrakete. Doch damit will es die russische Führung nicht bewenden lassen. Das Außenministerium drohte mit weiteren Attacken, nun der Parlamentschef sogar mit Massenvernichtungswaffen. Die zunehmenden russischen Probleme an der Front Grund für die Eskalation sein. Aus Moskau, André Balin.
3: Bundesfamilienministerin Karin Prien will die Einkommensgrenze beim Elterngeld trotz Spardruck nicht antasten. Darin wolle sie nichts verändern, sagte sie im Deutschlandfunk.
5: Klartext von der zuständigen Ministerin. Die Rahmenbedingungen in Deutschland müssen Familien mehr Lust auf Kinder machen, das sagt Karin Prien. Sie würde sogar gerne die Mindest- und Höchstsummen beim Elterngeld anheben. Das sind in der Regel 65% des vorherigen Nettolohns, mindestens 300 und höchstens 1.800 Euro pro Monat. Diese Summen gelten übrigens unverändert schon seit 2007. Gespart werden sollte an anderer Stelle, da nennt sie die Stichworte Partnerschaftlichkeit und Bezugsdauer. Aus Berlin, Thomas Thonfeld.
3: Seit mehr als 80 Tagen war das internationale Internet im Iran gesperrt. Nun funktioniert es teilweise wieder. Laut iranischen Medien hat die nationale Telekommunikationsgesellschaft den Zugang für alle privaten und geschäftlichen Kunden des Unternehmens über die Breitbandanschlüsse wiederhergestellt. Präsident Pezeshkian hatte zuvor die Freischaltung nach einer Entscheidung eines Sonderstabs angeordnet.
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3: Das Wetter, die aktuelle Vorhersage des deutschen Wetterdienstes. Heute Abend und in der Nacht gibt es südlich der Donau vereinzelt Quellwolken. Auch über dem Schwarzwald und an den Alpen steigt das Gewitterrisiko. Ansonsten bleibt der Himmel oft klar bei Tiefstwerten heute Nacht zwischen 17 und 8 Grad. Morgen werden dann im Norden 15 bis 25 Grad und in den übrigen Gebieten 27 bis 33 Grad erreicht. Dazu ziehen in der Südhälfte Wolken auf und an den Alpen kann es Schauer und Gewitter geben.
2: Das waren die Nachrichten.

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1: Ich bin Babette Büchner. Nach Drohungen aus Moskau über einen massiven Angriff auf die ukrainische Hauptstadt Kiew haben die EU und die Bundesregierung russische Vertreter einbestellt. Eine Sprecherin der EU-Außenbeauftragten Kallas schrieb auf der Plattform X, der russische Aufruf an ausländische Staatsbürger und Diplomaten Kiew zu verlassen, stelle eine inakzeptable Eskalation dar. Ähnlich reagierte das Auswärtige Amt. Unterdessen drohte der russische Parlamentschef mit dem Einsatz von Massenvernichtungswaffen gegen die Ukraine. Donald Trumps Gesundheitszustand sorgt immer wieder für Spekulationen. Jetzt hat sich der US-Präsident einer turnusgemäßen ärztlichen Untersuchung unterzogen und danach von einem guten Ausgang geschwärmt. Alles sei perfekt verlaufen.
2: Es gehört hier in den USA zur politischen Routine, dass Präsidenten ihre Gesundheitschecks öffentlich machen. Das Weiße Haus mauert im Fall Trump aber besonders. Stets wird dem fast 80-Jährigen nach den Untersuchungen eine topfitte Konstitution bescheinigt, körperlich und geistig. Jegliche Fragen über geschwollene Beine, Blutergüsse an den Händen und Schläfrigkeit bei Konferenzen werden regelmäßig abgeschmettert und Symptome heruntergespielt. Das ist auch diesmal nicht anders. Auf dem Papier ist Trump fit wie ein Turnschuh. Aus den USA, Tina Eck.
1: Seit mehr als 80 Tagen war das internationale Internet im Iran gesperrt. Nun funktioniert es teilweise wieder.
3: Es war die längste landesweite Internetabschaltung in der jüngeren Geschichte des Irans. Unklar ist, ob die Wiederherstellung von Dauer sein wird. Iranische Medien haben die teilweise Aufhebung der Sperre nach rund 3 Monaten bestätigt. Einige Nutzer berichten, dass sie wieder Freunde und Familien im Ausland erreichen konnten. Andere sind allerdings immer noch offline, vor allem Nutzer mit mobilem Internet. Seit Kriegsbeginn Ende Februar hatte die Regierung den Zugang zum weltweiten Internet nahezu komplett lahmgelegt. David Riemer, Nachrichtenredaktion.
1: Kunden der Postbank müssen sich wegen Warnstreiks wieder auf Einschränkungen einstellen. Weil es in den Tarifverhandlungen keinen Fortschritt gibt, hat die Gewerkschaft Verdi für die nächsten Tage eine Ausweitung der Proteste angekündigt. Zunächst soll es morgen das Backoffice treffen. Ab Donnerstag sollen dann die Beschäftigten in den Postbankfilialen und Callcentern ihre Arbeit niederlegen.
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1: Das Wetter, die aktuelle Vorhersage des Deutschen Wetterdienstes. In der Nacht ziehen südlich der Donau einige Quellwolken auf. Ansonsten bleibt der Himmel meist klar bei Tiefstwerten zwischen 17 und 8 Grad. Morgen gibt es dann in der Südhälfte auch wieder Quellwolken und an den Alpen sind Gewitter möglich. Auch an den Küsten ist es zeitweise bewölkt. Ansonsten bleibt es morgen sommerlich sonnig bei 15 bis 25 Grad im Norden und bis zu 33 Grad in den übrigen Teilen.
0: Das waren die Nachrichten.

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1: Ich bin Diana Kramer. Der gesetzlichen Pflegeversicherung droht ein Milliardendefizit. Die Bundesregierung arbeitet deshalb an einer Reform. Nun ist eine weitere Erhöhung des Beitragssatzes für Kinderlose um 0,1 Prozentpunkte im Gespräch. Das wurde der dpa aus Koalitionskreisen bestätigt.
2: Kinderlose Versicherte ab 23 Jahren müssten dann einen Pflegebeitragssatz von 4,3% zahlen. Für versicherte Mütter und Väter würden die Sätze gleich bleiben, also bei 3,6% bei einem Kind und entsprechend kleineren Beiträgen bei mehr Kindern. Gesundheitsministerin Wagen wollte die Pläne nicht bestätigen, sondern kündigte ein Gesamtkonzept an. Das wünscht sich auch der Koalitionspartner SPD. Es sei legitim, unterschiedliche Stellschrauben zu diskutieren, das ersetze aber keine umfassende Reform, hieß es. Auch Verbände wünschen sich ein Gesamtkonzept und nicht nur kleine Anpassungen. Ursula Winkler, Nachrichtenredaktion.
1: Nach Drohungen aus Moskau über einen massiven Angriff auf die ukrainische Hauptstadt Kiew haben die EU und die Bundesregierung russische Vertreter einbestellt. Eine Sprecherin der EU-Außenbeauftragten Kaja Kallas schrieb auf der Plattform X, der russische Aufruf an ausländische Staatsbürger und Diplomaten, Kiew zu verlassen, stelle eine inakzeptable Eskalation dar. Unterdessen drohte der russische Parlamentschef mit dem Einsatz von Massenvernichtungswaffen gegen die Ukraine im Fall von Angriffen gegen die russische Zivilbevölkerung. Jugendliche in Deutschland rauchen wieder mehr. Laut Bundesinstitut für öffentliche Gesundheit konsumierte 2025 fast jeder Zehnte der 12- bis 17-Jährigen Nikotinprodukte. 2021 waren es noch gut 6%.
3: Vor allem Mehrweg-E-Zigaretten und Nikotinbeutel sind deutlich beliebter geworden, obwohl sie extrem ungesund sind und schnell abhängig machen. Der Sucht- und Drogenbeauftragte der Bundesregierung Streeck spricht von einem klaren Warnsignal. Nikotinprodukte sind für Jugendliche inzwischen leichter verfügbar. Deshalb fordert er strengere Regeln für Inhaltsstoffe, Aromen, Werbung und Verpackung. Laut Bundesinstitut für öffentliche Gesundheit sterben jedes Jahr rund 130.000 Menschen in Deutschland an den Folgen des Tabakkonsums. David Riemer, Berlin.
1: Mit mehr als 10.000 Fans hat der SC Paderborn auf dem Rathausplatz seinen Aufstieg in die Fußball-Bundesliga gefeiert. Am Tag nach dem 2:1-Sieg in der Relegation gegen den VfL Wolfsburg trug sich die Mannschaft auch ins Goldene Buch der Stadt ein.
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1: Zum Wetter, die Vorhersage des Deutschen Wetterdienstes. In der Nacht ziehen südlich der Donau einige Quellwolken auf, ansonsten bleibt der Himmel meist klar, bei Tiefstwerten zwischen 17 und 8 Grad. Morgen in der Südhälfte erneut bewölkt, an den Alpen sind einzelne Gewitter mit Starkregen möglich, auch an den Küsten ist es zeitweise bewölkt. Ansonsten bleibt es sommerlich sonnig, bei 15 bis 25 Grad im Norden, sonst bis 33 Grad.
0: Das waren die Nachrichten.

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1: Ich bin Diana Kramer. Neue Eskalationsstufe im Ukraine-Krieg. Russland hat der Ukraine mit dem Einsatz von Massenvernichtungswaffen gedroht. Der Chef des russischen Parlaments, Volodin, sagte laut Staatsduma, bei Angriffen auf die russische Zivilbevölkerung könnte man eine Waffe einsetzen, die so wörtlich von niemandem mehr eine Spur übrig lasse.
2: Auslöser der martialischen Drohung ist ein Angriff des Kiewer Militärs auf ein Wohnheim im von Russland kontrollierten Teil der Ostukraine. Dabei waren mehr als 20 Menschen ums Leben gekommen. Russland hat schon mit schweren Angriffen auf Kiew selbst reagiert, unter anderem mit einer neuen Mittelstreckenrakete. Doch damit will es die russische Führung nicht bewenden lassen. Das Außenministerium drohte mit weiteren Attacken, nun der Parlamentschef sogar mit Massenvernichtungswaffen. Die zunehmenden russischen Probleme an der Front dürften wohl ein Grund für die Eskalation sein. Aus Moskau, André Balin.
1: Zur Sanierung der gesetzlichen Pflegeversicherung wird eine weitere Erhöhung des Beitragssatzes für Kinderlose diskutiert. Wie der dpa aus Koalitionskreisen bestätigt wurde, erwägt Gesundheitsministerin Nina Wagen, den Beitragszuschlag um 0,1 Prozentpunkte anzuheben. Versicherte ohne Kinder ab dem Alter von 23 Jahren sollen damit insgesamt einen Beitragssatz von 4,3% zahlen. Die nahezu vollständige Internetblockade im Iran ist offenbar teilweise wieder aufgehoben worden. Wie die Organisation NetBlocks auf der Plattform X mitteilte, seien Verbindungen nach mehr als 2 Monaten zum Teil wiederhergestellt.
3: Es war die längste landesweite Internetabschaltung in der jüngeren Geschichte des Irans. Unklar ist, ob die Wiederherstellung von Dauer sein wird. Iranische Medien haben die teilweise Aufhebung der Sperre nach rund 3 Monaten bestätigt. Einige Nutzer berichten, dass sie wieder Freunde und Familien im Ausland erreichen konnten. Andere sind allerdings immer noch offline, vor allem Nutzer mit mobilem Internet. Seit Kriegsbeginn Ende Februar hatte die Regierung den Zugang zum weltweiten Internet nahezu komplett lahmgelegt. David Riemer, Nachrichtenredaktion.
1: Der mit 120 Millionen Euro maximal gefüllte Euro-Jackpot ist geknackt. Ein Lottospieler oder eine Tippgemeinschaft aus Tschechien haben die richtigen Zahlen getippt, teilte Westlotto am Abend nach der Ziehung in Helsinki mit. In der zweiten Gewinnklasse gab es auch mehrere Gewinner in Deutschland. 4 Millionen Euro gehen jeweils nach NRW und Thüringen und 2-mal nach Sachsen.
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1: Zum Wetter, die Vorhersage des Deutschen Wetterdienstes. In der Nacht ziehen südlich der Donau einige Quellwolken auf, ansonsten bleibt der Himmel meist klar, bei Tiefstwerten zwischen 17 und 8 Grad. Morgen in der Südhälfte erneut bewölkt, an den Alpen sind einzelne Gewitter mit Starkregen möglich, auch an den Küsten ist es zeitweise bewölkt. Ansonsten bleibt es sommerlich sonnig, bei 15 bis 25 Grad im Norden, sonst bis 33 Grad.
0: Das waren die Nachrichten.

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1: Ich bin Diana Kramer. Nach dem russischen Aufruf an ausländische Staatsbürger und Diplomaten, die ukrainische Hauptstadt Kiew zu verlassen, hat die EU den derzeit ranghöchsten Vertreter Russlands bei der EU einberufen. Die Aufforderung stelle eine inakzeptable Eskalation dar, schrieb eine Sprecherin der EU-Außenbeauftragten Kaja Kallas auf der Plattform X. Frage an Dieter Ebeling in Brüssel. Wie ist denn dieser Schritt zu bewerten?
2: Wir sehen hier eine konzertierte Aktion der EU mit einer ganz klaren Botschaft an Moskau, die lautet, wir lassen uns nicht einschüchtern. Die EU hat den russischen Geschäftsträger in Brüssel einbestellt und Deutschland und andere EU-Länder, beispielsweise auch Schweden oder Norwegen, haben ebenfalls die jeweiligen russischen Botschafter einbestellt. Das ist die Reaktion auf diese Aufforderung, Kiew so schnell wie möglich zu verlassen, weil nämlich Russland dort massive Angriffe plane. Und zwar als Vergeltung für einen ukrainischen Drohnen. Angriff, bei dem 21 Menschen ums Leben kamen, die Ukraine bestreitet, auf Zivilisten gezielt zu haben.
1: Vielen Dank, Dieter Ebeling nach Brüssel. Unterdessen hat der russische Parlamentschef mit dem Einsatz von Massenvernichtungswaffen gegen die Ukraine gedroht, für den Fall von Angriffen gegen die russische Zivilbevölkerung. Mehr Personal in Schulen und Kitas sowie bundesweit einheitliche Lernstandards. Das wünschen sich einer Umfrage zufolge 9 von 10 Erwachsenen in Deutschland, um eine bessere Bildung zu ermöglichen. Das geht aus dem aktuellen Kinderreport des Deutschen Kinderhilfswerks hervor.
3: Das deutsche Bildungssystem bekommt regelmäßig schlechte Noten, weil nicht alle die gleichen Bildungschancen haben. Die hängen immer noch stark ab von der Bildung und dem Einkommen der Eltern. Das sei ein Armutszeugnis, sagt das Kinderhilfswerk. Es gebe zudem 400.000 fehlende Kita-Plätze, viele Schulen seien schlecht ausgestattet und es fehlt Personal. Auch die Kinder selbst wurden für die Umfrage nach ihrer Meinung befragt. An erster Stelle steht für sie, dass Kitas, Schulen und Schulmaterial für alle Kinder kostenlos sind. Außerdem finden sie es wichtig, dass in allen Schulen ähnliche Regeln gelten. Thomas Bremser, Redaktion.
1: Zum Fußball. Die Spielvereinigung Greuther Fürth hat in der Relegation den Klassenerhalt in der zweiten Fußball-Bundesliga geschafft. Die Franken setzten sich im Rückspiel im eigenen Stadion mit 0:2 gegen Drittligist Rot-Weiß Essen durch und machten damit die 0:1 Niederlage aus dem Hinspiel wett.
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1: Zum Wetter, die Vorhersage des Deutschen Wetterdienstes. In der Nacht ziehen südlich der Donau einige Quellwolken auf, ansonsten bleibt der Himmel meist klar, die Tiefstwerte zwischen 17 und 8 Grad. Am Tage heute in der Südhälfte erneut bewölkt, an den Alpen sind einzelne Gewitter mit Starkregen möglich, auch an den Küsten ist es zeitweise bewölkt. Ansonsten wird es erneut sonnig und trocken bei 15 bis 25 Grad im Norden, sonst bis 33 Grad.
0: Das waren die Nachrichten.

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1: Ich bin Diana Kramer. Bundesfamilienministerin Karin Prien will die Einkommensgrenze beim Elterngeld trotz Spardrucks nicht antasten. Daran solle sich nichts verändern, sagte Prien im Deutschlandfunk. Die Koalition will allerdings wegen der angespannten Finanzlage im Haushalt für das kommende Jahr auch sparen.
2: Klartext von der zuständigen Ministerin. Die Rahmenbedingungen in Deutschland müssen Familien mehr Lust auf Kinder machen, das sagt Karin Prien. Sie würde sogar gerne die Mindest- und Höchstsummen beim Elterngeld anheben. Das sind in der Regel 65% des vorherigen Nettolohns, mindestens 300 und höchstens 1.800 Euro pro Monat. Diese Summen gelten übrigens unverändert schon seit 2007. Gespart werden sollte an anderer Stelle. Da nennt sie die Stichworte Partnerschaftlichkeit und Bezugsdauer. Thomas Thonfeld, Berlin.
1: Nach Drohungen aus Moskau über einen massiven Angriff auf die ukrainische Hauptstadt Kiew haben die EU und die Bundesregierung russische Vertreter anbestellt. Eine Sprecherin der EU-Außenbeauftragten Kaja Kallas schrieb auf der Plattform X, der russische Aufruf an ausländische Staatsbürger und Diplomaten, Kiew zu verlassen, stelle eine inakzeptable Eskalation dar. Die Gewerkschaft Verdi hat die Beschäftigten der Postbank von heute bis Samstag zu Warnstreiks aufgerufen. Hintergrund sind die laufenden Tarifverhandlungen. Betroffen von den Warnstreiks ist heute das Backoffice der Postbank. Dort wird unter anderem der Zahlungsverkehr geregelt.
3: Wer heute über sein Postbankdepot Aktien verkaufen will, da könnte die Bearbeitung vielleicht etwas dauern. Und wenn ausgerechnet der Backoffice-Mitarbeiter heute im Warnstreik ist, der meine Kreditanfrage prüft, dann wird sich die Antwort der Postbank in der Sache verzögern. Ab morgen gibt es auch Arbeitsniederlegungen in den Filialen. Verdi fordert für die Beschäftigten der Postbank 8% mehr Geld, mindestens aber 300 Euro mehr pro Monat. Verhandelt wird wieder am 15. Juni. Lea Matschulat, Nachrichtenredaktion.
1: Deutschland ist am Dienstag ordentlich ins Schwitzen gekommen. Die 35-Grad-Marke wurde aber nicht geknackt. Laut vorläufigen Daten des Deutschen Wetterdienstes war es in Regensburg an der Donau gestern mit 34 Grad Celsius bundesweit am wärmsten. In Neunkirchen-Wellesweiler im Saarland wurden 33,2 Grad gemessen, im baden-württembergischen Ohlsbach 33,1 Grad.
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1: Zum Wetter, die Vorhersage des Deutschen Wetterdienstes. In der Nacht ziehen südlich der Donau einige Quellwolken auf, ansonsten bleibt der Himmel meist klar. Die Tiefstwerte zwischen 17 und 8 Grad. Am Tage heute in der Südhälfte erneut bewölkt. An den Alpen sind einzelne Gewitter mit Starkregen möglich. Auch an den Küsten ist es zeitweise bewölkt. Ansonsten wird es erneut sonnig und trocken bei 15 bis 25 Grad im Norden, sonst bis 33 Grad.
0: Das waren die Nachrichten.

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1: Ich bin Diana Kramer. Die Pflegebeiträge für Kinderlose könnten erneut steigen. Nach Angaben aus Koalitionskreisen erwägt Gesundheitsministerin Nina Wagen im Zuge der Pflegereform für Menschen ohne Kinder eine Anhebung des Beitragszuschlags um 0,1 Prozentpunkte. Der Deutsche Gewerkschaftsbund kritisiert die Pläne, Kinderlose zum wiederholten Male mit höheren Beiträgen dafür bestrafen zu wollen, dass sie aus welchen Gründen auch immer keine Kinder haben.